0: Wahlsonntag veranstalten mehrere Parteien heute Abschlusskundgebungen und wollen um Stimmen der noch unentschlossenen Wählerinnen und Wähler kämpfen. Nach den jüngsten Umfragen geht die AfD mit einem klaren Vorsprung ins Rennen. Sie hofft auf eine absolute Mehrheit, um dann erstmals in Deutschland eine Landesregierung zu führen. Nach den Angriffen auf die Stromanlagen in Brandenburg und Nordrhein-Westfalen wird über einen besseren Schutz kritischer Infrastruktur diskutiert. Im Gespräch sind unter anderem Überwachungskameras und Drohnenabwehr.
1: Unionsfraktionsvize Kring sieht auch die Betreiber in der Verantwortung. Nötig seien etwa gesicherte Zäune, Alarmanlagen, zuverlässige IT, Stromgeneratoren und Vorräte. NRW-Innenminister Reul fordert zusätzliche Möglichkeiten für die Betreiber kritischer Infrastruktur. Bislang sei es ihnen nicht erlaubt, ihre Anlagen etwa zur Stromversorgung mit Videokameras zu überwachen. Eine Überwachung sei aber zwingend erforderlich. Und beim Datenschutz sei Deutschland sehr sensibel. Jetzt zeige sich, was das bedeute, so Reul. David Riemer, Berlin.
0: Billigbestellungen aus China sollen in der EU bald teurer werden. Ab November soll für kleine Pakete aus dem Onlinehandel eine neue Bearbeitungsgebühr fällig werden. Damit will die EU gegen die riesigen Mengen günstiger Importware vorgehen.
2: Die EU will den Direktversand aus Drittländern, vor allem China, zollfrei und fast unkontrolliert abschaffen. Was im November kommt, die Bearbeitungsgebühr, ist bereits die zweite Stufe des Plans. Schon im Juli fiel die bisherige Zollfreigrenze von 150 Euro. Seither gilt für die kleinen Sendungen ein Pauschalzoll von 3 Euro. Schon dieser Zoll hatte die Einfuhren sinken lassen. So soll es jetzt auch weitergehen, meint die EU. 6 Milliarden kleine Pakete kamen letztes Jahr noch in die EU, fast alle aus China. Dieter Ebeling, Brüssel.
0: Der VW-Aufsichtsrat hat sich überraschend auf ein Sparpaket geeinigt. Der Autobauer will in den kommenden Jahren weitere 50.000 Stellen streichen. Diese Anpassung der weltweiten Personalkapazitäten sei notwendig, um die Ziele des Transformationsprogramms zu erreichen, teilte der Konzern mit. 4 Werke stehen auf der Kippe. Dabei geht es um die Standorte Emden, Zwickau, Hannover und Neckarsulm.
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4: In den nächsten Stunden bleibt es stark bewölkt mit etwas Regen bei 16 Grad. Der Start in den Tag wird sehr windig und nass. Später kann es auch kräftiger regnen bei einer Tagestoptemperatur von 20 Grad.
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6: Auf der A7 Hamburg Richtung Flensburg. Achtung Autofahrer, zwischen Bad Bramstedt und Großenaspe hat es einen Unfall gegeben. Auf der A23 Hamburg Richtung Heide steht zwischen Schenefeld und Hanerau-Hademarschen.

0: Poppenbüttler Hauptstraße zwischen der Haxheider Straße und dem Poppenbüttler Markt wegen eines Straßenfestes bis 6 Uhr in beiden Richtungen gesperrt. Und in Hamburg-Volksdorf gibt es wegen des Stadtteilfestes und des Radrennens bis Sonntagabend Verkehrsbehinderungen. Soweit der Radio Hamburg Verkehr für Hamburg, Niedersachsen und Schleswig-Holstein.
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6: Ich bin Ursula Winkler. In Sachsen-Anhalt geht der Landtagswahlkampf in die letzte Phase. 2 Tage vor dem Wahlsonntag veranstalten mehrere Parteien heute Abschlusskundgebungen und wollen um Stimmen der noch unentschlossenen Wählerinnen und Wähler kämpfen.

0: Nach den jüngsten Umfragen geht die AfD mit einem klaren Vorsprung ins Rennen. Sie hofft auf eine absolute Mehrheit, um dann erstmals in Deutschland eine Landesregierung zu führen. Nach den Angriffen auf die Stromanlagen in Brandenburg und Nordrhein-Westfalen wird über einen besseren Schutz kritischer Infrastruktur diskutiert. Im Gespräch sind unter anderem Überwachungskameras und Drohnenabwehr.
1: Unionsfraktionsvize Kring sieht auch die Betreiber in der Verantwortung. Nötig seien etwa gesicherte Zäune, Alarmanlagen, zuverlässige IT, Stromgeneratoren und Vorräte. NRW-Innenminister Reul fordert zusätzliche Möglichkeiten für die Betreiber kritischer Infrastruktur. Bislang sei es ihnen nicht erlaubt, ihre Anlagen etwa zur Stromversorgung mit Videokameras zu überwachen. Eine Überwachung sei aber zwingend erforderlich. Und beim Datenschutz sei Deutschland sehr sensibel. Jetzt zeige sich, was das bedeute, so Reul. David Riemer, Berlin.
0: Billigbestellungen aus China sollen in der EU bald teurer werden. Ab November soll für kleine Pakete aus dem Onlinehandel eine neue Bearbeitungsgebühr fällig werden. Damit will die EU gegen die riesigen Mengen günstiger Importware vorgehen.
2: Die EU will den Direktversand aus Drittländern, vor allem China, zollfrei und fast unkontrolliert abschaffen. Was im November kommt, die Bearbeitungsgebühr, ist bereits die zweite Stufe des Plans. Schon im Juli fiel die bisherige Zollfreigrenze von 150 Euro. Seither gilt für die kleinen Sendungen ein Pauschalzoll von 3 Euro. Schon dieser Zoll hatte die Einfuhren sinken lassen. So soll es jetzt auch weitergehen, meint die EU. 6 Milliarden kleine Pakete kamen letztes Jahr noch in die EU, fast alle aus China. Dieter Ebeling, Brüssel.
0: Der VW-Aufsichtsrat hat sich überraschend auf ein Sparpaket geeinigt. Der Autobauer will in den kommenden Jahren weitere 50.000 Stellen streichen. Diese Anpassung der weltweiten Personalkapazitäten sei notwendig, um die Ziele des Transformationsprogramms zu erreichen, teilte der Konzern mit. 4 Werke stehen auf der Kippe. Dabei geht es um die Standorte Emden, Zwickau, Hannover und Neckarsulm.
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4: Aktuell bekommen wir viele Wolken und etwas Regen. Dazu bleibt es in Hamburg windig. Auch der frühe Morgen startet nass. Im weiteren Tagesverlauf fällt zeitweise kräftiger Regen bei einer Tagestopptemperatur von 20 Grad.
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7: Auf der A7 Hamburg Richtung Flensburg. Achtung Autofahrer, zwischen Bad Bramstedt und Großen Aspe hat es einen Unfall gegeben. Auf der A23 Hamburg Richtung Heide steht zwischen Schenefeld und Hanerau-Hademarsch

Poppenbüttler Hauptstraße zwischen der Harzheider Straße und dem Poppenbüttler Markt wegen eines Straßenfestes bis 6 Uhr in beiden Richtungen gesperrt. Und in Hamburg-Volksdorf gibt es wegen des Stadtteilfestes und des Radrennens bis Sonntagabend Verkehrsbehinderungen. Soweit der Radio Hamburg Verkehr für Hamburg, Niedersachsen und Schleswig-Holstein.

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1: Ich bin Ursula Winkler. In Sachsen-Anhalt geht der Landtagswahlkampf in die letzte Phase. 2 Tage vor dem Wahlsonntag veranstalten mehrere Parteien heute Abschlusskundgebungen und wollen um Stimmen der noch unentschlossenen Wählerinnen und Wähler kämpfen. Nach den jüngsten Umfragen geht die AfD mit einem klaren Vorsprung ins Rennen. Sie hofft auf eine absolute Mehrheit, um dann erstmals in Deutschland eine Landesregierung zu führen. Nach den Angriffen auf das Stromnetz in Brandenburg und Nordrhein-Westfalen wird weiter über einen besseren Schutz diskutiert. Hans-Walter Borries vom Bundesverband für den Schutz kritischer Infrastrukturen spricht von einer neuen Dimension der Bedrohung.
2: Borries bezeichnet die Angriffe als hybride Vorkriegsführung und sagt, eigentlich sei das eine Aufgabe für die Bundespolizei. Die technischen Schutzmöglichkeiten seien vorhanden, könnten die Unternehmen aber das 4- bis 6-fache kosten. NRW-Innenminister Reul fordert unter anderem eine Diskussion über Videoüberwachung und Drohnenabwehr. Dafür müssten zunächst allerdings die gesetzlichen Grundlagen und Fragen zu Zuständigkeit, Qualifikation und Haftung geklärt werden. Das sagte der Brandenburger SPD-Innenpolitiker Stohn. David Riemer, Berlin.
1: Am Wochenende mal ein Bierchen, das ist vor allem jungen Männern in Deutschland nicht genug. Fast die Hälfte der Männer zwischen 18 und 25 Jahren neigt zumindest zeitweise zu exzessivem Alkoholkonsum. Das ergab eine Umfrage im Auftrag des Bundesinstituts für öffentliche Gesundheit.
3: Knapp 46% der befragten jungen Männer gaben an, sich im vergangenen Jahr gelegentlich in den Rausch getrunken zu haben. Bei den Frauen zwischen 18 und 25 sagten das 26%. Und selbst bei Jugendlichen, also den 12- bis 17-Jährigen, gaben knapp 15% an, schon mal auf Partys die Kontrolle zu verlieren. Die Umfrage zeigt aber gleichzeitig, dass diese Exzesse Ausnahmen sind, denn regelmäßiger Alkoholkonsum ist bei jungen Erwachsenen so unbeliebt wie noch nie. Sie trinken seltener als früher und beginnen generell auch später damit. Tiana Kramer, Nachrichtenredaktion.
1: Der VW-Aufsichtsrat hat sich überraschend auf ein Sparpaket geeinigt. Der Autobauer will in den kommenden Jahren weitere 50.000 Stellen streichen. Diese Anpassung der weltweiten Personalkapazitäten sei notwendig, um die Ziele des Transformationsprogramms zu erreichen, teilte der Konzern mit. 4 Werke stehen auf der Kippe. Dabei geht es um die Standorte Emden, Zwickau, Hannover und Neckarsulm.
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4: In den nächsten Stunden bleibt es stark bewölkt mit etwas Regen bei 16 Grad. Der Start in den Tag wird sehr windig und nass. Später kann es auch kräftiger regnen bei einer Tagestoptemperatur von 20 Grad.
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6: Die L82 Elmenhorst Richtung Hamburg ist zwischen Ahrensburg und Hamburg in beiden Richtungen gesperrt. In Hamburg ist die Poppenbüttler Hauptstraße zwischen der Harxheider Straße und dem Poppenbüttler Markt wegen eines Straßenfestes bis 6 Uhr in beiden Richtungen gesperrt. Und in Hamburg-Volksdorf kommt es wegen des Stadtteilfestes und des Radrennens bis Sonntagabend zu Verkehrsbehinderungen. Soweit der Radio Hamburg Verkehr für Hamburg, Niedersachsen und Schleswig-Holstein.
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7: Ich bin Ursula Winkler. In Sachsen-Anhalt geht der Landtagswahlkampf in die letzte Phase. Zwei Tage vor dem Wahlsonntag veranstalten mehrere Parteien heute Abschlusskundgebungen und wollen um Stimmen der noch unentschlossenen Wählerinnen und Wähler kämpfen. Nach den jüngsten Umfragen geht die AfD mit einem klaren Vorsprung ins Rennen. Sie hofft auf eine absolute Mehrheit, um dann erstmals in Deutschland eine Landesregierung zu führen. Nach den Angriffen auf das Stromnetz in Brandenburg und Nordrhein-Westfalen wird weiter über einen besseren Schutz diskutiert. Hans-Walter Borries vom Bundesverband für den Schutz kritischer Infrastrukturen spricht von einer neuen Dimension der Bedrohung.
8: Borries bezeichnet die Angriffe als hybrid.

0: Vorkriegsführung und sagt, eigentlich sei das eine Aufgabe für die Bundespolizei. Die technischen Schutzmöglichkeiten seien vorhanden, könnten die Unternehmen aber das 4- bis 6-fache kosten. NRW-Innenminister Reul fordert unter anderem eine Diskussion über Videoüberwachung und Drohnenabwehr. Dafür müssten zunächst allerdings die gesetzlichen Grundlagen und Fragen zu Zuständigkeit, Qualifikation und Haftung geklärt werden. Das sagte der Brandenburger SPD-Innenpolitiker Stohn. David Riemer, Berlin.
1: Am Wochenende mal ein Bierchen, das ist vor allem jungen Männern in Deutschland nicht genug. Fast die Hälfte der Männer zwischen 18 und 25 Jahren neigt zumindest zeitweise zu exzessivem Alkoholkonsum. Das ergab eine Umfrage im Auftrag des Bundesinstituts für öffentliche Gesundheit.
2: Knapp 46% der befragten jungen Männer gaben an, sich im vergangenen Jahr gelegentlich in den Rausch getrunken zu haben. Bei den Frauen zwischen 18 und 25 sagten das 26%. Und selbst bei Jugendlichen, also den 12- bis 17-Jährigen, gaben knapp 15% an, schon mal auf Partys die Kontrolle zu verlieren. Die Umfrage zeigt aber gleichzeitig, dass diese Exzesse Ausnahmen sind, denn regelmäßiger Alkoholkonsum ist bei jungen Erwachsenen so unbeliebt wie noch nie. Sie trinken seltener als früher und beginnen generell auch später damit. Tiana Kramer, Nachrichtenredaktion.
1: Der VW-Aufsichtsrat hat sich überraschend auf ein Sparpaket geeinigt. Der Autobauer will in den kommenden Jahren weitere 50.000 Stellen streichen. Diese Anpassung der weltweiten Personalkapazitäten sei notwendig, um die Ziele des Transformationsprogramms zu erreichen, teilte der Konzern mit. 4 Werke stehen auf der Kippe. Dabei geht es um die Standorte Emden, Zwickau, Hannover und Neckarsulm.
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4: Aktuell bekommen wir viele Wolken und etwas Regen. Dazu bleibt es in Hamburg windig. Auch der frühe Morgen startet nass. Im weiteren Tagesverlauf fällt zeitweise kräftiger Regen bei einer Tagestopptemperatur von 20 Grad.
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6: Die L82 Elmenhorst Richtung Hamburg ist zwischen Ahrensburg und Hamburg in beiden Richtungen gesperrt. In Hamburg ist die Poppenbüttler Hauptstraße zwischen der Haxheider Straße und dem Poppenbüttler Markt wegen eines Straßenfestes bis 6 Uhr in beiden Richtungen gesperrt. Und in Hamburg-Volksdorf kommt es wegen des Stadtteilfestes und des Radrennens bis Sonntagabend zu Verkehrsbehinderungen. Soweit der Radio Hamburg Verkehr für Hamburg, Niedersachsen und Schleswig-Holstein.
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1: Ich bin Ursula Winkler. In Sachsen-Anhalt geht der Landtagswahlkampf in den Endspurt. Nach den jüngsten Umfragen wird die AfD die Wahl mit einem klaren Vorsprung gewinnen. Auch das politische Berlin blickt gespannt auf die Wahl.
2: Die meisten Parteien fahren viel Politprominenz hier aus der Hauptstadt auf. Die AfD hofft auf die absolute Mehrheit, um dann erstmals in Deutschland eine Landesregierung anzuführen. Schafft sie das nicht, dürfte es schwierig werden, eine Koalition auf die Beine zu stellen, denn die meisten anderen Parteien haben eine Zusammenarbeit mit der AfD ausgeschlossen. Aktuell regiert in Sachsen-Anhalt eine Koalition aus CDU, SPD und FDP. Das Bündnis wird aber allen Umfragen zufolge seine Mehrheit verlieren. Laut Befragung der Forschungsgruppe Wahlen waren zuletzt noch 31% der Befragten nicht sicher, wen oder ob sie wählen wollen. David Riemer, Berlin.
1: Nach dem Fund eines verdächtigen Gegenstands an einem Umspannwerk in Dormagen zwischen Köln und Düsseldorf geht die Polizei von einem Sabotagedelikt aus. Den Ermittlern liege ein Bekennerschreiben vor, sagte ein Polizeisprecher der Deutschen Presseagentur. In dieser Woche hatte es bereits 2 Angriffe auf Umspannwerke gegeben, in Bergheim bei Köln und in Brandenburg. Die Ermittler gehen auch bei diesen beiden Fällen von Sabotage aus. Experten des IFO-Instituts zeigen sich mit Blick auf die deutsche Wirtschaft jetzt optimistischer. Sie haben die Konjunkturprognose überraschend stark erhöht. Die Ökonomen erwarten nun dieses Jahr ein Wachstum des Bruttoinlandsprodukts von 1,4%, 0,6 Prozentpunkte mehr als bisher.
3: Trotz all der Hiobsbotschaften der vergangenen Jahre sind die deutschen Unternehmen offenbar widerstandsfähig. Das liege unter anderem am schuldenfinanzierten Investitionspaket der Bundesregierung, so die Experten des IFO-Instituts. Aber auch eine gestiegene Nachfrage aus dem Ausland trage zu den positiven Entwicklungen bei. Auch das Deutsche Institut für Wirtschaftsforschung zeigt sich optimistisch und hat seine Prognose für die deutsche Wirtschaft jetzt mehr als verdoppelt. Es gibt aber nicht nur gute Nachrichten, denn parallel nimmt die Staatsverschuldung zu und auch die Inflationsrate wird nach der Prognose des IFO-Instituts weiter steigen. Fiona Reinhardt, Nachrichtenredaktion.
1: Der VW-Aufsichtsrat hat sich überraschend auf ein Sparpaket geeinigt. Der Autobauer will in den kommenden Jahren weitere 50.000 Stellen streichen. 4 Werke stehen auf der Kippe in Emden, Zwickau, Hannover und Neckarsulm.
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4: In den nächsten Stunden bleibt es stark bewölkt mit etwas Regen bei 16 Grad. Der Start in den Tag wird sehr windig und nass. Später kann es auch kräftiger regnen bei einer Tagestoptemperatur von 20 Grad.
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6: Die L82 Elmenhorst Richtung Hamburg ist zwischen Ahrensburg und Hamburg in beiden Richtungen gesperrt. In Hamburg ist die Poppenbüttler Hauptstraße zwischen der Haxheider Straße und dem Poppenbüttler Markt wegen eines Straßenfestes bis 6 Uhr in beiden Richtungen gesperrt. Und in Hamburg-Volksdorf kommt es wegen des Stadtteilfestes und des Radrennens bis Sonntagabend zu Verkehrsbehinderungen. Soweit der Radio Hamburg Verkehr für Hamburg, Niedersachsen und Schleswig-Holstein.
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4: Ich bin Ursula Winkler. In Sachsen-Anhalt geht der Landtagswahlkampf in den Endspurt. Nach den jüngsten Umfragen wird die AfD die Wahl mit einem klaren Vorsprung gewinnen. Auch das politische Berlin blickt gespannt auf die Wahl.
5: Die meisten Parteien fahren viel Politprominenz hier aus der Hauptstadt auf. Die AfD hofft auf die absolute Mehrheit, um dann erstmals in Deutschland eine Landesregierung anzuführen. Schafft sie das nicht, dürfte es schwierig werden, eine Koalition auf die Beine zu stellen, denn die meisten anderen Parteien haben eine Zusammenarbeit mit der AfD ausgeschlossen. Aktuell regiert in Sachsen-Anhalt eine Koalition aus CDU, SPD und FDP.

0: Bündnis wird aber allen Umfragen zufolge seine Mehrheit verlieren. Laut Befragung der Forschungsgruppe Wahlen waren zuletzt noch 31% der Befragten nicht sicher, wen oder ob sie wählen wollen. David Riemer, Berlin.
1: Nach dem Fund eines verdächtigen Gegenstands an einem Umspannwerk in Dormagen zwischen Köln und Düsseldorf geht die Polizei von einem Sabotagedelikt aus. Den Ermittlern liege ein Bekennerschreiben vor, sagte ein Polizeisprecher der deutschen Presseagentur. In dieser Woche hatte es bereits 2 Angriffe auf Umspannwerke gegeben, in Bergheim bei Köln und in Brandenburg. Die Ermittler gehen auch bei diesen beiden Fällen von Sabotage aus. Experten des IFO-Instituts zeigen sich mit Blick auf die deutsche Wirtschaft jetzt optimistischer. Sie haben die Konjunkturprognose überraschend stark erhöht. Die Ökonomen erwarten nun dieses Jahr ein Wachstum des Bruttoinlandsprodukts von 1,4%, 0,6 Prozentpunkte mehr als bisher.
2: Trotz all der Hiobsbotschaften der vergangenen Jahre sind die deutschen Unternehmen offenbar widerstandsfähig. Das liege unter anderem am schuldenfinanzierten Investitionspaket der Bundesregierung, so die Experten des IFO-Instituts. Aber auch eine gestiegene Nachfrage aus dem Ausland trage zu den positiven Entwicklungen bei. Auch das Deutsche Institut für Wirtschaftsforschung zeigt sich optimistisch und hat seine Prognose für die deutsche Wirtschaft jetzt mehr als verdoppelt. Es gibt aber nicht nur gute Nachrichten, denn parallel nimmt die Staatsverschuldung zu und auch die Inflationsrate wird nach der Prognose des IFO-Instituts weiter steigen. Fiona Reinhardt, Nachrichtenredaktion.
1: Der VW-Aufsichtsrat hat sich überraschend auf ein Sparpaket geeinigt. Der Autobauer will in den kommenden Jahren weitere 50.000 Stellen streichen. 4 Werke stehen auf der Kippe in Emden, Zwickau, Hannover und Neckarsulm.
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4: Aktuell bekommen wir viele Wolken und etwas Regen. Dazu bleibt es in Hamburg windig. Auch der frühe Morgen startet nass. Im weiteren Tagesverlauf fällt zeitweise kräftiger Regen bei einer Tagestopptemperatur von 20 Grad.
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6: Die L82 Elmenhorst Richtung Hamburg ist zwischen Ahrensburg und Hamburg in beiden Richtungen gesperrt. In Hamburg ist die Poppenbüttler Hauptstraße zwischen der Haxheider Straße und dem Poppenbüttler Markt wegen eines Straßenfestes bis 6 Uhr in beiden Richtungen gesperrt. Und in Hamburg-Volksdorf kommt es wegen des Stadtteilfestes und des Radrennens bis Sonntagabend zu Verkehrsbehinderungen. Soweit der Radio Hamburg Verkehr für Hamburg, Niedersachsen und Schleswig-Holstein.
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0: Es ist endlich Freitag, auch wenn es noch sehr früh ist, vor 5 Uhr. Kommen wir natürlich direkt gut rein hier mit ganz vielen Mega-Hits und vor allem genau den, die ihr liebt. Lil Nas X mit Star Walking gleich dabei. Und das Beste von heute schiebt euch auch so ein bisschen ins Wochenende rein. Schulz und Barbs mit Better Times gibt's alles gleich. Jetzt ist es erstmal 5 Uhr.
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2: Ich bin Ursula Winkler. In Sachsen-Anhalt geht der Landtagswahlkampf in die letzte Phase. 2 Tage vor dem Wahlsonntag veranstalten mehrere Parteien heute Abschlusskundgebungen und wollen um Stimmen der noch unentschlossenen Wählerinnen und Wähler kämpfen. Nach den jüngsten Umfragen geht die AfD mit einem klaren Vorsprung ins Rennen. Sie hofft auf eine absolute Mehrheit, um dann erstmals in Deutschland eine Landesregierung zu führen. Deutschland treibt seinen Plan zu sogenannten Return Hubs weiter voran. In diese geplanten Abschiebezentren sollen ausreisepflichtige Ausländer kommen, die nicht in ihre Herkunftsländer zurückgebracht werden können. Heute trifft sich Innenminister Dobrindt in Kopenhagen mit Vertretern aus den Niederlanden, Österreich, Griechenland und Dänemark für Gespräche.
3: Die Länder wollen diese Abschiebezentren gemeinsam in Staaten außerhalb der EU einrichten. Mit welchen Ländern man im Gespräch ist, ist aber vorerst vertraulich. In den sogenannten Return Hubs sollen Ausländer untergebracht werden, die nicht abgeschoben werden können. Zum Beispiel, weil sich ihr Heimatland im Krieg befindet oder sie nicht zurücknehmen will. Das kann abgelehnte Asylbewerber gleichermaßen betreffen wie Ausländer, die sich strafbar gemacht haben. Die Menschenrechtsorganisation Amnesty International warnt vor Menschenrechtsverletzungen. Sekretär Skandinavien.
2: Der Literpreis für Superbenzin E10 hat einen neuen Höchststand erreicht. Nach Angaben des ADAC kostete E10 zuletzt im bundesweiten Tagesdurchschnitt 2,22 Euro pro Liter.
4: Auch Diesel ist wieder teurer und kostete im Schnitt 2,28 Euro pro Liter. Grund für die gestiegenen Spritpreise sind unter anderem die wieder aufgenommenen US-Angriffe auf den Iran und die Gegenangriffe des Landes. Die neue Eskalation hat die Rohölpreise in die Höhe getrieben. Seit Wochenbeginn ist Rohöl der Sorte Brent um mehr als 5% teurer geworden. Auch das Niedrigwasser am Rhein hat die Preise zuletzt erhöht, weil dadurch die Transportkosten gestiegen sind. David Riemer, Nachrichtenredaktion.
2: Nach dem Fund eines verdächtigen Gegenstands an einem Umspannwerk in Dormagen zwischen Köln und Düsseldorf geht die Polizei von einem Sabotagedelikt aus. Den Ermittlern liege ein Bekennerschreiben vor, sagte ein Polizeisprecher der deutschen Presseagentur. In dieser Woche hatte es bereits 2 Angriffe auf Umspannwerke gegeben, in Bergheim bei Köln und in Brandenburg. Die Ermittler gehen auch bei diesen beiden Fällen von Sabotage aus.
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0: Das Radioburg-Wetter heute immerhin mit maximal 20 Grad, also kalt ist es nicht. Trotzdem Aufgabe heute auf jeden Fall jede trockene Minute genießen, also es wird echt so nass. Jetzt morgens aber vor allem schön trocken, gerade bei 18 Grad in der City. Das feiert ihr doppelt. Genauso auch in Schnelsen, Kaltenkirchen bei 17 Grad, jetzt schon nass aus Emshorn. So der Richtung kommt auch gerade hier auf dem Radioburg-Regenradar. Eine dicke Regenwolke. Abends ist das Gute, da lässt es ein bisschen nach, auch wenn es relativ windig ist. Und das Wochenende sieht schon mal wieder ganz anders aus. Immer so Temperaturen um die 20 Grad und immer mehr Sonnenschein. Sonntag schon 7 Stunden, Montag sogar wieder sommerlich bei 25 Grad. Für eure Sicherheit ist jetzt der Radioburg-Verkehr mit der Edeka-App. Achtung Autofahrer, da ist ein Auto ohne Licht unterwegs auf der A7 Flensburg Richtung Hamburg zwischen Schnelsen und dem Dreieck Nordwest. Und Respekt, Sabine, jetzt schon wach und Blitzer gesehen hier im Radioburg Blitzer Update. Und zwar in der Lauensteinstraße Ring 2 Stadt auswärts kurz vorm Harz. Du steht immer noch, der war gestern schon da, weiß ich noch. Euch eine gute Fahrt mit dem Radioburg Verkehr für Hamburg, Niedersachsen und Schleswig-Holstein.
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0: Ja, richtig cool, dass ihr schon dabei seid. Vielleicht ja im Taxi gerade unterwegs, schon in der Frühschicht. Freitag ist immer so ein Tag, da ist eh alles ein bisschen anders. Gleich heute auch mal das ungesunde Mittag mit Lil Nas X. Jetzt erstmal zum Reinkommen. Star Walking direkt nach Robin Schulz und Barbs. Super entspannte Beats bei Better Times. Das Beste.

0: Schon gut. Kanan hier bei Radio Hamburg. Guten Morgen um 5.14 Uhr zum Radio Hamburg Wetter-Update. 18 Grad messen schon in der City. Also es ist auf jeden Fall wirklich nicht kalt. 20 Grad sind noch drin. Die Marke knacken wir. Und auch wenn es ganz hier regnet, windig ist, freut ihr euch vor allem abends. Da lässt der Regen dann so ein bisschen nach für euch.
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0: Ja, vor allem, es ist nicht einfach nur ein Auftritt, es ist einfach so ein krasser Auftritt in der Barclays Arena von 12.000 Menschen bei Radio Hamburg Stars for Free zwischen Megastars wie Leonie, Clock Clock, Purple Disco Machine, der einen Grammy gewonnen hat. Und mittendrin, dank euch, ihr habt auch gevotet, ihr habt es möglich gemacht, ein Newcomer, Levi, ist Radio Hamburgs Next Megastar.

0: Einzigartige Stimme auch. Levi, für dich ist das natürlich alles total Neuland, aber du freust dich auch total auf den Auftritt.
1: Ich glaube, am meisten freue ich mich darauf, einfach in so eine Masse zu gucken und so einen kleinen Einblick vom Superstar-Leben zu kriegen. Ich glaube, das ist richtig, richtig cool und das wird eine Erinnerung sein, die bleibt, glaube ich, für immer.
0: Ein kleiner Eindruck ist gut bei 12.000 Zuschauern. Also es wird auf jeden Fall wild. Mama ganz sicher auch in der ersten Reihe von Levi dabei. Und es ist schon schockierend, wie gelassen, aber gleichzeitig gestresst Levi dann doch rangeht. Er hat eine ganz besondere Einstellung, was er vor dem Auftritt macht. Um 6.40 Uhr lernt ihr ihn da noch mal ein bisschen besser kennen und lasst euch überraschen hier bei

Hamburg bringt euch in den Freitag. Kaffee läuft noch durch, bitter nötig. Katy Perry hilft nach mit dem Besten von heute. Watch It Burn um 5:22 Uhr.

0: Radio Hamburg geht's rein ins Wochenende. Ganz viele Mega-Hits um 5.25 Uhr. Was für ein geiler Moment bitte, wenn ihr Nachtschicht hattet und einfach jetzt Wochenende habt. Und genau das fühlen wir gleich mit DNC. Ist wie so ein Freiheitsschrei. Cake by the Ocean gleich dabei. Und The Bowser hat sowas, das ist so ein bisschen so, da hüpft man automatisch mit, wie auf so einer Sprungfeder. Guter Groove drin, The Bowser, das Beste von heute, Magnetic gleich. Und vorher noch Kevin Harris und Sam Smith mit Promises.
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0: Eure Radiomburg Morning Show verschönert euren Tagesplan. Vielleicht ist es sowieso schon shoppen, falls nicht, ist es das gleich auf jeden Fall. Der Ablauf ist, ihr geht los mit der sehr langen Einkaufsliste und kommt wieder mit Tickets for free für die ganze Family, für die Gang, die Kollegen, fürs Konzertevent des Jahres. Radiomburg Stars for free und ihr zahlt genau nichts. Hier in 10 Minuten. Jetzt ist es 5:30.
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0: Gute Nachrichten für alle Bewohner des einsturzgefährdeten Hauses in der Holstenstraße. Ein Team hat da gestern mit einem Spezialfahrzeug viele Sachen aus den Wohnungen geholt. Darunter war zum Beispiel Kleidung, Umzugskartons und auch persönliche Erinnerungsstücke vor allem. Noch in diesem Monat ziehen die Bewohner dann mit ihren eigenen Sachen in die Übergangswohnungen in der Chemnitzstraße. Die Radiomuck Nachrichten gibt es wieder um 6 für euch. Und das Wetter ist nass. Also 17 Grad in der City jetzt. Wir wünschen euch, dass ihr irgendwie trocken ankommt. In Wedel zum Beispiel gerade noch trocken. Im Zorn ordentlich Regen, 18 Grad. Hier auch auf dem Radiomuck Regenradar jetzt. Und es bleibt den Tag über so relativ viel Wind auch. Das einzig Gute. Freitagabend, guck mal, da wird es ein bisschen trockener. 20 Grad sind drin. Und dann einfach volle Vorfreude aufs Wochenende. Da sind wieder 5 Stunden Sonnenschein. Morgen, Sonntag 7. Immer Temperaturen um die 20 Grad. Und Montag wird es auch wieder schön sauberlich bei 25 Grad. Für eure Sicherheit ist hier jetzt der Radiomuck Verkehr mit der EDKF. Achtung Autofahrer, da ist immer noch ein Auto ohne Licht unterwegs auf der A7 Flensburg Richtung Hamburg zwischen Schnelsen und dem Dreieck Nordwest. Und im Radiomuck Blitzer-Update steht der allererste des Tages hier in der Lauensteinstraße stadtauswärts, kurz vorm Harzloh. Euch eine hoffentlich entspannte Fahrt jetzt mit dem Radiomuck Verkehr für Hamburg, Niedersachsen und Schleswig-Holstein.
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0: Ja, schön, dass ihr dabei seid. Wir kommen gerne dazu, vielleicht ins dunkle Auto, wo alles immer noch so ein bisschen cozy

fast schon romantisch ist, alleine einmal laut mitzusingen gleich mit Cake by the Ocean, direkt nach dem Besten von heute. The Bowser hat so einen Mix aus so, okay, wir kommen erstmal klar und machen nicht zu schnell, aber trotzdem die Schnelle, die ihr braucht jetzt im Besten von heute. Hier ist Magnetic für

0: Hallo, um 5.39 Uhr hier in der maximalen Vorfreude bei eurem Musiksender Nummer 1.
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0: 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Zum Beispiel jetzt auch zu Leonie. Und das ist auch so ein Ding. Da rastet auch wieder die ganze Familie aus, weil die jetzt super viele Kinderfans. Zu Recht. Erste Reihe, ihr springt dann rum. Zum Beispiel auch zu Don't Worry jetzt für euch.

0: Hallo.
1: Es ist Freitag.
0: Eure Radiomorgen Morning Show hier Moin. Mit dem Wetterupdate, was jetzt schon ja doch sehr nass ist. Also ich glaube, das ist allgemeingültig für den Tag. Abends wird es wieder trocken und vor allem am Wochenende dann auch wieder sonnig. Heute erstmal entspannte 20 Grad für euch. Und wir freuen uns jetzt weiter einfach den ganzen Tag auf Radiomorgen Stars for Free. Die Jungs und Faceboy auch dabei. Beautiful Life jetzt für euch das Beste von heute.

0: Guten Morgen um 5.52 Uhr.
1: Achtung, Autofahrer, wenn ihr auf der A7 unterwegs seid, zwischen Schnelsen und Dreieck Nordwest laufen Menschen. Da war ja eben ein Auto ohne Licht unterwegs, auch schon sehr gefährlich um die frühe Uhrzeit. Jetzt sind die Leute da auch noch ausgestiegen, laufen da rum, wahrscheinlich um mal zu gucken, was mit dem Auto los ist. Aufpassen, Schnelsen, Dreieck Nordwest auf der A7, der Radio Hamburg Verkehr mit der EDKF.

0: Freitag.
1: Hallo.
0: Guten Morgen um 5.58 Uhr in eurer Morningshow. Gleich wie ganz viele Mega-Hits, vielleicht jetzt gerade mal bei der Arbeit angekommen und irgendwie so achtfach müde Augen. Am Freitag staut sich immer alles an, aber der Gedanke, dass noch Wochenende ist, ist doch herrlich. Mit One Republic gleich das Beste von heute. Need Your Love direkt nach voll und vorher noch Taylor Swift. Ich habe gerade im Podcast von Bill Kaulitz übrigens gehört, er glaubt ja immer noch, die Ehe ist eine Verschwörungstheorie. Und er hat die These aufgestellt, sie wird in 6 Monaten schwanger sein. Deshalb beobachten wir es jetzt mal gemeinsam, ob es so sein wird.
1: Und dann?
0: Ja, und dann Trennung.
1: Ach so, und dann kriegt er endlich den Mann.
0: Dann will
1: den
0: Mann, ja genau.
1: Den will er haben, ne?
0: Genau so ist es. Also wir beobachten das zusammen hier bei Radio Mund. Jetzt hören wir sie aber erstmal mit Cool Summer.
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0: Ihr seid alle herzlich eingeladen, in eurer Radio Muck Morning Show mal kurz darüber nachzudenken, über was, so, wovor habt ihr Angst? Was wollt ihr schon immer machen und wovor habt ihr Angst? Weil bei mir ist es ja so, ich habe so Angst vor einer Sache, dass ich mich nicht traue, sie zu machen. Und ich bin mir ganz sicher, dass viele von euch diese Angst teilen und vielleicht kriegen sie gleich ja sogar zusammen bewältigt.
1: Na, hoffentlich.
0: Jetzt, ja, hoffe ich auch. Jetzt ist es erstmal 6 Uhr.
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3: Guten Morgen. Weiterer Angriff auf kritische Infrastruktur. A7 am Wochenende halb dicht. Regen und Wind maximal 20 Grad. Es hat einen weiteren Anschlagsversuch auf kritische Infrastruktur in Deutschland gegeben. Schon der 3. Vorfall in dieser Woche. Gestern Abend wurde an einem Umspannwerk in Dormagen zwischen Köln und Düsseldorf Gegenstände gefunden, mit denen wohl ein Kurzschluss ausgelöst werden sollte. Der Polizei liegt ein Bekennerschreiben vor, zu dem wir noch keine Einzelheiten kennen. Auch zu dem Fall in Brandenburg am Dienstag gibt es jetzt laut TAZ ein Bekennerschreiben, da laufen aber noch Ermittlungen. Wer am Wochenende auf der A7 Richtung Süden will, muss Umwege und mehr Zeit einplanen. Da gibt's wieder eine Vollsperrung. Marc Elvers.
4: Ab heute Abend um 22 Uhr bis Montagmorgen um 5 ist die A7 Richtung Süden zwischen Stellingen und Heimfeld dicht. Auch der Elbtunnel ist davon betroffen. In der Zeit läuft die Hauptprüfung der Hochstraße Elbmarsch. Der überregionale Verkehr wird weiträumig ab Neumünster Süd über die B205, die A21 und die A1 umgeleitet.
3: Der Prozess um die Sprengung der Nord Stream Gaspipelines wird ab Mitte kommenden Monats vor dem Hamburger Staatsschutzsenat stattfinden. Das hat das Oberlandesgericht jetzt mitgeteilt. Carolina Koplin.
5: Die Bundesanwaltschaft hatte ja schon im Juni Anklage erhoben und die ist jetzt auch zugelassen worden. Dem angeklagten Ukrainer Serhiy Kar werden unter anderem Kriegsverbrechen, Störung des öffentlichen Betriebes und Herbeiführen einer Sprengstoffexplosion vorgeworfen. Er soll Offizier der ukrainischen Armee gewesen sein und mit weiteren Militärangehörigen den Plan entwickelt haben, die Erdgasleitungen zu beschädigen und so zu verhindern, dass Russland mit den Einnahmen aus dem Handel den Krieg finanziert.
3: Der in Spanien festgenommene mutmaßliche Kopf einer Drogenschmuggler Bande ist nach Deutschland ausgeliefert worden. Wie die Generalstaatsanwaltschaft Frankfurt mitteilt, sitzt der 38-Jährige jetzt in deutscher Untersuchungshaft. Der Mann war aufgrund eines europäischen Haftbefehls von der spanischen Polizei in Zusammenarbeit mit dem BKA in der südspanischen Stadt Malaga festgenommen worden. Das waren die Nachrichten aus Hamburg, Deutschland und der Welt.
0: Das Radio Hamburg Wetter mit 17 Grad in der City jetzt schon sehr nass. Auf jeden Fall überall. Aber das Gute ist, heute kurzer Tiefpunkt und dann wird es nur noch besser. Wochenende sonnig, Montag wieder 25 Grad. Da ist es auch okay, wenn es heute bei 20 Grad mal regnet. 17 Messer in der City jetzt. 17 auch in Norderstedt im Buxtehude. Sehr, sehr nass gerade auf dem Radio Hamburg Regenradar. Auch bei 16 Grad. Abends lässt das Ganze schon mal so ein bisschen nach und auch der Wind wird dann schon weniger. 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
6: Achtung, Menschen laufen auf der A7 Flensburg Richtung Hamburg zwischen Schnelsen und Dreieck Nordwest. Passt da besonders auf. Dann gibt es eine ungesicherte Unfallstelle auf der A7 Richtung Flensburg zwischen Kaltenkirchen und Bad Bramstedt. Da hat es gekracht. Dann Gegenstände, die liegen auf der B5 Bergedorfer Straße zwischen Billstedt Mitte und Horner Rampe. Das Radio Hamburg Blitzer-Update. Lauensteinstraße, stadtauswärts, kurz vorm Harzloh, da steht einer. Der Radio Hamburg Verkehr für Hamburg, Niedersachsen und Schleswig-Holstein.
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0: Ja, perfekt. Moin. Yes. Zusammen ins Wochenende rein. Vielleicht jetzt um 6.04 Uhr bei euch auch so die Uhrzeit, wo ihr denkt, oh, jetzt die Kids wecken, ab zur Schule. Kriegt ihr erstmal ein Grummeln entgegen, aber ist auch okay. Die werden dann mal langsam wach. Und dann wird's auch super. Mit Yolanda Be Cool gleich We Know Speak Americano. Ein wirklich absoluter Banger. Nach One Republic mit dem Besten von heute. Need Your Love für euch.

0: 6:11 Uhr, guten Morgen. In eurer Radio Muck Morning Show. Überlegt mal kurz, wann habt ihr das letzte Mal so richtig herzlich gelacht? War ja eigentlich oft, ne?
1: Ja,
0: aber eigentlich ist ja auch immer gut. Wir lachen schon die ganze Zeit. Ich liebe Lachen. Ich würde sagen, ich bin so ein Mensch, ich lache immer. Aber ich habe Riesenangst. Und ich bin mir sicher, viele von euch teilen das, in einer Situation zu lachen. Das ist jetzt nicht in irgendeinem Meeting oder so, sondern...
1: Was wär's?
0: Bei der Pediküre.
1: Pediküre als Fußpflege,
0: für Männer, genau, Fußpflege. Ich würde so gerne mal meine Füße machen lassen, weil ich jetzt ja auch im Urlaub und so war und habe mir immer vorgenommen, ich mach's. Ich trau's mich nicht, weil ich richtig Angst habe, weil ich kitzelig bin.
1: Achso, ich dachte, weil du so eine Hobbit-Füße hast und die dann...
0: Nee. Weil ich
1: hier meine Behaarten.
0: Ey, sag mir mal ehrlich, seid ihr beruhigend oder könnt ihr mir sagen, ihr habt das auch? Ich bin so kitzlig, ich glaube, ich würde da komplett einen Lachkick haben.
1: Ach so, also deine Sorge ist quasi so, dann kommt da jemand, sagt so, machen Sie mal die Füße und dann werden die so eingecremt und einmassiert und du fängst so ganz herzhaft an zu lachen.
0: Genau, so stelle ich mir das vor. Und da habe ich ernsthaft Angst vor. Aber das Gute ist, ich glaube, jeder hat, dieses Lachen mache ich auch ehrlich, jeder hat so seinen Schwachpunkt, ihr habt auch so Sachen, da sagt ihr, ey, trau ich mich nicht.
2: Moin, Lasse und Lea, hier ist Tina, auch ich würde gerne mal mit der Zipline fahren, fliegen, was auch immer. Wir wollen jetzt nach Norwegen, da bieten sie es auch an, aber ich traue mich einfach nicht. Aber Bock hätte ich auf jeden Fall drauf.
0: Okay, respektabel, eine Zipline versus Fußpflege. Ist schon fast peinlich, dass das mein Endgegner ist, eine Fußpflege zu machen. Aber es gibt eine Sache, ich glaube, die finde ich noch schlimmer als eine Fußpflege. Hi.
3: Hey Lasse und Lea, hier ist Thorsten. Ja, was ich mich nicht traue, tatsächlich ist mit Fische knabbern. Also da, wo man seine Füße ins Aquarium reinhält und die fröhlich vor sich hin knabbern lässt, weil irgendwie finde ich das spooky, muss ich ehrlich sagen. Von daher, nein, danke. Lust hätte ich auf jeden Fall, ja. Lust hätte ich schon, weil ich gucke auch da gerne zu, wie andere das machen. Ne? Und ich habe ein kleines Aquarium mit Garnelen zu Hause und insofern könnte ich es ja fast mal ausprobieren, die da reinzuhalten.
0: Das wurde immer komischer eigentlich.
1: Aber wovor habt ihr denn alle Angst? Einfach machen,
0: ja,
1: ey.
0: Thorsten sitzt auch zu Hause so vor seinem Aquarium. Ich glaube, ich sehe es auch. Thorsten, da die Garnelen dran. Ach, schön, dass du unsere Ängste hier teilen bei Radio Hamburg. Ergänzt gerne auch oder macht uns Mut.
1: Genau.
0: Wir halten zusammen hier bei Radio Hamburg.

0: Moinsen!
1: Hallo am Freitag.
0: Ja, eure Radio Mug Morning Show um 6.16 Uhr mit dem Wetterupdate. 18 Grad in der City, erstmal relativ nass, abends wird es dann trockener bei 20 Grad maximal.
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0: Es bockt einfach. Ihr battelt euch Norden gegen Süden. Und dafür jetzt guten Morgen, Jan.
4: Guten Morgen.
1: Moin am Freitag.
0: Gerade mal rausgegangen bei der Arbeit im Autohaus, um hier jetzt richtig abzuliefern.
4: Ja, hoffentlich.
0: Sag mal, was bist du so für ein Typ beim Spieleabend? Bist du da eher der dann auch aggro wird, wenn er nicht der Schnellste ist? Oder auf was müssen wir uns einstellen?
4: Naja, eher so, wenn es nicht nach meiner Nase läuft, dann kann es auch mal ungemütlich werden. Oh.
1: Na Gott sei Dank bist du nur am Telefon.
0: Ja. Du kommst aus Poppenbüttel, trittst jetzt für den Norden an und wir hoffen, das läuft hier nach deiner Nase jetzt.
4: Hoffe ich auch.
1: Jan, dann starten die schnellsten 33 Sekunden deines Lebens jetzt. Cocktail mit S wie Samuel.
4: Sangria.
1: Fußballverein mit H wie Heinrich.
4: HSV.
1: Ein Gemüse mit W wie Wilhelm.
4: Würsenkohl.
1: Sprache mit I wie Ida.
4: Indisch.
1: Stadtteil in Hamburg, V wie Viktor.
4: Pedel.
1: Ein Körperteil mit F wie Friedrich.
4: Fuß.
1: Ein Musikgenre mit P wie Paula.
4: Pop.
1: Insel, B wie Bertha. Eine Hauptstadt mit M wie Martha.
4: Ja.
1: Automarke mit A wie Anton.
4: Audi.
1: Yo, Sternzeichen mit K wie Kaufmann. Eine Teesorte mit B wie Bertha.
4: Brennnessel.
1: Und ein Hobby mit W wie Wilhelm Schappenerott.
4: Da habe ich nicht verstanden.
1: Es ist so.
0: Ich habe akustisch die Insel nicht erstanden.
1: Ja, was war Bali? Die Insel? Bali.
0: Klar, dann hattest du 10 Begriffe.
4: Das ist doch gut.
0: Das ist eine gute Leistung.
1: Ultra
0: solide.
1: Gut.
4: Sehr schön.
0: Dann sind wir gespannt. Ich glaube, es reicht für den Sieg heute, meine Einschätzung. 17.17 Uhr, das Finale in der Stibi-Show dann.
4: Danke euch.
0: Gegen euch. Gerne online jetzt noch anmelden und mit Stübi dann zocken. Der hatte auch immer ein gutes Händchen. Also möge der Bessere gewinnen hier beim Elbduell bei Radio Hamburg.

0: Guten Morgen.
1: Freitag euch.
0: In eurer Radiobook Morning Show 6.24 Uhr. So langsam die letzten Momente, wo es noch dunkel ist. Gleich wird es hell, auch wenn es ein bisschen düster ist. Ist doch muckelig, auch diese Herbstvibes
1: jetzt. Ja, ich bin auch bereit für Herbst jetzt.
0: Ich auch total.
1: Ganz ehrlich, als Sommermensch sage ich das, ne?
0: Ich wollte gerade sagen, du bist sogar eigentlich Sommerfan. Ja. Aber ist auch okay, wenn ihr alle sagt, ey, ich brauche noch ein bisschen Sommervibe. Topic, Nico Santos und Fireball DML haben es auf jeden Fall gleich trotzdem mit drin. Bei Body für euch hier unter ganz vielen Mega-Hits. Und vorhalb auch ein Sommer-Mega-Hit. Loi und David Puentes mit dem Besten von heute, Golden Summer.
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0: Wow.
1: Eure Radio Muck Morning Show hier. Moinsen. Wir gehen gleich mal in ein Szenario. Es gibt eine Extremsituation. Da würdet ihr euch so unterschiedlich verhalten, dass manche sagen, ich würde tanzen, andere heulen. Hä? Und andere würden sagen, sie machen Sport. Und ihr ordnet euch da gleich mal selbst ein. Was würdet ihr machen in 10 Minuten? Jetzt ist es 6:30.
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3: Mit Rainer Hirsch. Guten Morgen. In Nordrhein-Westfalen hat es einen weiteren Anschlagsversuch auf kritische Infrastruktur gegeben. An einem Umspannwerk in Dormagen zwischen Köln und Düsseldorf wurde offenbar versucht, einen Kurzschluss auszulösen. Der Polizei liegt ein Bekennerschreiben vor, über das noch keine Einzelheiten bekannt sind. Am Wochenende ist die A7 wieder zwischen Stellingen und Heimfeld gesperrt, also inklusive Elbtunnel. Die Sperrung gilt von heute Abend 22 Uhr bis Montag früh um 5, diesmal allerdings nur in Fahrtrichtung Süden. Mit gefälschten Urkunden sollen sich Betrüger als Nachfahren von Opfern des Nationalsozialismus ausgegeben und beim Bundesverwaltungsamt in Köln die deutsche Staatsbürgerschaft erschlichen haben. Die Staatsanwaltschaft Düsseldorf ermittelt eigenen Angaben nach gegen 32 Beschuldigte, die vor allem aus China stammen sollen.
1: Die nächsten Nachrichten gibt's euch um 7 und das Radiburg-Wetter, da würde ich sagen, ist jetzt einfach mal genehmigt. Einmal so ein Aussetzer, ein Tiefpunktstag heute, 18 Grad in der City. Es ist nass, windig, 20 Grad sind noch drin. Aber jetzt schon mal zum Mut machen. Morgen, übermorgen immer mehr Sonnenschein. Montag dann ganz viel Sonnenschein, 25 Grad. Da ist es auch okay, wenn jetzt noch 17 im Buxtehude und Norderstedt sind. 18 messen wir der City und dann freut ihr euch vor allem auf ein richtig schönes Wochenende. Umso mehr.
4: Und es gibt ja auch Leute, die auf Regen stehen, habe ich mal gehört.
1: Wenn man drin stehen will, voll, ja.
4: Pluviophile nennt man die.
1: Pluviophil.
4: Pluviophil. Ja, wenn man Regen mag.
1: Okay, vielleicht seid ihr pluviophil. Checkt das mal ab. 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Heute mit Lasse.
4: Voll der Klugscheißer hier, ne? Voll eklig. Ich hab's auch nur gegoogelt.
1: Pluviophil. Interessant.
4: Steht hier, regenliebend.
1: Erzählt ihr bei der Arbeit.
4: So, Entwarnung, die Menschen sind Gott sei Dank runter von der A7, also die da zu Fuß unterwegs waren, zwischen Schnelsen und Dreieck Nordwest. Gegenstände liegen immer noch auf der B5 statt einwärts, Bergedorfer Straße, zwischen Billstedt Mitte und Horner Rampe. Und Stop and Go gibt's jetzt nach einem Unfall auf der A7 Richtung Flensburg zwischen Kaltenkirchen und Bad Bramstedt. Da ist die rechte Spur gesperrt, kostet euch 10 Minuten auf dem Weg zur Arbeit. Das Blitzer-Update, Lauensteinstraße statt auswärts. Der Radio Hamburg Verkehr für Hamburg, Niedersachsen und Schleswig-Holstein.
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0: Guten Morgen!
1: Hallo!
0: Auch an alle Pluviophilen, die sich gerade freuen, dass es regnet. Außerdem ist rausgehen wahrscheinlich. Aber wir hoffen, ihr kommt irgendwie trocken, schnell ins Auto, findet einen Parkplatz ganz, ganz nah an der Tür von eurem Büro. Jetzt mit Topic und Nico Santos, Body, vorher noch Jax Jones und Ray. Da war sie selber noch gar nicht so bekannt, singt aber genauso krass, wie ihr sie jetzt kennt, bei You Don't Know Me.

0: Das wird einfach überkrass. 5 Megastars, eine Riesenbühne und 12.000 von euch dazwischen.
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0: Das ist so wild, ey. Samstag, der 19.09.
2: Morgen in 2 Wochen, ne?
0: Morgen? Oh Gott, ja, das klingt viel näher als der 19.09.
2: Gefühlt noch so weit weg. Nein, es ist fast da.
0: Das ist überkrass. Und es sind wirklich so große Megastars dabei. Leonie zum Beispiel. Für 0 Euro, ne? Alle Tickets schenken wir euch. Purple Disco Machine auch.
3: I'm coming home, I'm coming back down tonight.
2: Grammy-Preisträger.
0: Also echt ein absolut wildes Line-Up. Und ja, ich wurde hier heute Morgen schon so ein bisschen ausgelacht, weil ich habe gesagt, ich traue mich nicht, mir eine Pediküre zu machen, also so Fußpflege, weil ich so kitzelig bin.
2: Angst vor so einer Kitzelattacke.
0: Ich kleiner Schisser. Und wir dachten jetzt mal, wir heben es auf ein anderes Level. Mal ein Gedankenspiel, eine Extremsituation. Was würdet ihr machen, wenn Leonie sagt jetzt, nee, ich runter von der Bühne, du musst auf die Bühne. Du musst jetzt auf diese Bühne vor 12.000 Menschen. Ich glaube, das ist die normalste Reaktion.
4: Ich bin Mathilde, würde ich komplett paniken und würde wahrscheinlich anfangen zu heulen, weil ich habe tatsächlich keine besonderen Talente.
0: Doch Mann, ey.
2: Das tut mir leid.
0: Aber heulen, diese, ich fühle es, das ist doch Verzweiflung. Ja. Das hier wiederum ist dann irgendwie sehr wild.
5: Hi Lasse und Lea, ich bin Sonny. Ich würde versuchen, ein 10-minütiges Workout für das Publikum zu organisieren und die Leute zu animieren, ein bisschen Sport zu machen.
0: Geil, alles klar, in so ein Konzertevent, einfach kurz Workout.
2: Arena, alle am mitmachen.
0: Ich sag mal eins, ich würde nicht mitmachen. Ich glaube, das hier wäre die beste Option.
6: Ich bin Charlotte. Dann würde ich sehr goofy TikTok-Tänze tanzen und auch so, ja, dass man sieht, wie unwohl ich mich eigentlich in dieser Situation fühle.
0: Tanzen geht im Zweifel einfach immer, oder? Also macht ihr sowieso im Publikum dann auch. Kommt echt gerne vorbei. Holt euch die Tickets, alle Infos online, die ganzen Termine. Wir schenken sie euch bei unseren Tickettouren und dann feiern wir einfach gemeinsam das Konzertevent des Jahres.

0: schön romantisch ja fast schon, ne?
1: Ja, perfekt jetzt zum Regen um 6.46 Uhr hier im Radiomuck-Wetter-Update. Es ist auf jeden Fall nass, aber hat auch was Schönes, wenn ihr so ein Dachfenster habt, macht es euch da muckelig jetzt bei 18 Grad in der City. Wärmer wird es auf jeden Fall noch, 20 Grad sind drin und am Wochenende ist es dann auch wieder schön sonnig für euch.
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0: liebe ich. Sarah Larsson hier bei Radio Hamburg.
1: Am Freitagmorgen.
0: Ist echt so. Der Vibe ist auch bei euch allen bei der Arbeit auf jeden Fall eine 10 von 10 wahrscheinlich. Auch wenn es 6.54 Uhr ist. Komm, ist auch egal. Heute vielleicht ein bisschen früher Feierabend. Jennifer Lopez und David Guetta stimmen euch auch gleich perfekt ein. Mit dem Besten von heute, Save Me Tonight. Und Radio Hamburg Stars So Free Act, Tiffany Harris, die wir auch so in unser Herz geschlossen haben. Diese Woche vor allem war ja hier viel vor Ort auch, hat entschieden, dass Levi Radio Hamburg Next Megastars da auch auftritt.
2: Hier auf dem Stuhl saß sie, wo ich jetzt sitze, ne?
0: Ja, stimmt. Oh. Ah, du sitzt auf dem Megastar-Stuhl. Oh. Und dann 19.09. wird auf jeden Fall in der Barclays Arena wild bei Stars for Free auf jeden Fall dann auch dabei, so wie jetzt hier. Breathe von ihr.
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0: eure Radio Muck Morning Show. Gleich mit maximal 3 Fragen, während John Mendt im Urlaub ist, die trotzdem dafür sorgen könnten, dass John Mendt im Urlaub in der Schweiz durchdreht, sich die Hände an den Kopf fasst und es wäre dann auf dich zurückzuführen, Lasse.
1: Ich habe schon schwitzige Hände. Ich sag
0: heute, wer schlägt Lasse statt wer schlägt John? 300 Euro im Jackpot. Und John hat immer den Anspruch, zu einem hohen Jackpot aus dem Urlaub wiederzukommen. Ich baue jetzt nicht noch
2: no
0: mehr
2: pressure,
0: drauf.
2: Ey,
0: ja, ich lasse es jetzt. Ihr quizt gleich natürlich mit und guckt mal, ob ihr es schaffen würdet, John stolz zu machen. In 10 Minuten seid ihr dabei. Jetzt ist es 7 Uhr.
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4: Schönen guten Morgen. Wieder Angriff auf die Stromversorgung. Weitere A7-Sperrung am Wochenende. Regnerisch und windig, 20 Grad heute. Schon wieder hat es einen Anschlagsversuch auf kritische Infrastruktur in Deutschland gegeben. Marc Elvers, das ist schon der dritte Vorfall diese Woche.
5: An einem Umspannwerk in Dormagen zwischen Köln und Düsseldorf sind Gegenstände gefunden worden, die wohl einen Kurzschluss auslösen sollten. Der Polizei liegt dazu ein Bekennerschreiben vor. Einzelheiten kennen wir nicht. Auch zu dem Fall in Südbrandenburg vom Dienstag gibt es ein Bekennerschreiben, das der Taz geschickt wurde. Der Verfasser schreibt demnach, allein und aus Umweltschutzgründen gehandelt zu haben. Im dritten Fall in Bergheim bei Köln, ebenfalls vom Dienstag, gibt es bislang keine weiteren Infos.
4: Autofahrer müssen sich für das kommende Wochenende wieder auf eine A7-Sperrung einstellen. Wegen einer Brückenprüfung ist die Autobahn von heute Abend bis Montagmorgen zwischen Stellingen und Heimfeld dicht, aber nur in Fahrtrichtung Süden. Hintergrund ist die Hauptprüfung an einer Brücke. Bundesinnenminister Dobrindt trifft sich heute in Kopenhagen mit Vertretern Dänemarks, der Niederlande, Österreichs und Griechenlands, um über die geplanten Abschiebezentren zu beraten. Aus Skandinavien, Sigrid Harms.
6: Die Länder wollen diese Abschiebezentren gemeinsam in Staaten außerhalb der EU einrichten. In den sogenannten Return Hubs sollen Ausländer untergebracht werden, die nicht abgeschoben werden können. Zum Beispiel, weil sich ihr Heimatland im Krieg befindet oder sie nicht zurücknehmen will. Die Menschenrechtsorganisation Amnesty International warnt vor Menschenrechtsverletzungen.
4: Heute startet in Berlin die internationale Elektronikmesse IFA. Fast 2000 Hersteller sind dabei. Uli Reitinger, im Mittelpunkt steht der digitale Haushalt.
7: Der KI-unterstützte Backofen identifiziert mehr als 100 Gerichte automatisch und schlägt die passenden Einstellungen vor. Ein Bräunungssensor erkennt, wann die Frühstücksbrötchen fertig sind. Und dann gibt's noch den innovativen Nass-Trockensauger. Er hat einen Sensor, der den Verschmutzungsgrad des Bodens erkennt und Wassermenge und Saugleistung automatisch anpasst.
4: Und das können ja wirklich nicht alle. Das waren die Nachrichten aus Hamburg, Deutschland und der Welt.
0: Das ist Hightech,
2: auch wenn wir es wollen.
0: Das ist echt so. We wish. Das Radiomuck-Wetter. Jetzt bei 18 Grad in der City, nass, verregnet, genauso Buxtehude und Norderstedt. Aber es hat auch was Gutes, dass jetzt dieser leichte Herbstumschwung kommt. Ich hatte heute Morgen, obwohl ich nicht shoppen war, das Gefühl, dass ich wieder neue Klamotten habe, weil man diese ganzen Stricksachen ja so lange nicht anhatte.
2: Stimmt.
0: Das ist also einfach herrlich. Also ihr genießt das, zieht euch das Positive raus bei 20 Grad maximal. Am Wochenende auch wieder immer wieder Sonne dazwischen, auch wenn es echt windig bleibt. Montag nochmal ein kleiner Auftritt für die Sommersachen, 25 Grad und da auch wieder Sonnenschein für euch. Und
1: dadurch auch viel mehr Komplimente in der Welt aktuell, weil ich auch sage, Lea, was für ein wunderschöner Strickpulli,
0: ja,
1: ne?
0: Ja, gar nicht erzwungen jetzt das Kompliment.
2: Doch, aber sieht wirklich ganz zauberhaft
0: ja, toll,
2: aus.
0: Danke. 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Montag wieder da mit Lasse.
1: Ganz genau. Und es gibt Stop-and-Go auf der A7, wenn ihr Richtung Flensburg unterwegs seid. Nach dem Unfall ist da zwischen Kaltenkirchen und Bad Bramstedt die rechte Spur gesperrt. Aktuell braucht ihr da 10 Minuten länger. Sonst alles gut jetzt am frühen Freitagmorgen. Wenn ihr doch noch was seht, ruft uns gerne an oder schickt eine WhatsApp-Sprachnachricht. Landet hier direkt im Studio. Die Nummer für beides 040 333 10.000. Der Radio Hamburg-Verkehr für Hamburg, Niedersachsen und Schleswig-Holstein. Na klar.
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2: Gut, dass hier gar kein Druck aufgebaut wird für mich.
0: Ich weiß, es ist super einfach, auch für euch. Dann, wenn jetzt gleich der Frühstückstisch doch noch mal länger sitzen bleibt, hört ihr euch das hier gleich an. Lasse, wird das schaffen oder nicht. 300 Euro im Jackpot. Jennifer Lopez und David Guetta vorher noch. Alles entspannt ist noch ein bisschen hin. Save Me Tonight, Glockenbach und Christis und Randy auch noch mit Magic Moment jetzt für euch hier am Freitag.

0: Gemeinschaftlich fahren wir jetzt einmal die Birne hoch hier um 7.10 Uhr.
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0: John Mendt hat heute noch Urlaub. Montag kommt er wieder. 300 Euro sind jetzt im Jackpot bei Wer schlägt Lasse.
2: Ja, ich gebe alles.
0: Ja, du hast ein bisschen Druck, weil John mag es ja schon gerne, wenn der Jackpot hoch bleibt.
2: Genau.
0: Aber andererseits will Uli ihn natürlich auch mitnehmen. Hi.
3: Auf jeden Fall. Moin, ihr
2: Guten
3: beiden.
2: Morgen.
0: Aus Wellingsbüttel kommst du noch. Ihr macht gerade einen großen Umzug. Alles neue Fenster, Heizung, neue Fliesen. Und vor allem baut ihr irgendwie so krass um, dass ihr 3 Monate umzieht.
3: So ist es, ja. Weil ein bisschen dem Dreck und dem Lärm entgehen und nochmal eine neue Hut kennenlernen. Also von daher werden wir 3 Monate nach Reimsbüttel ziehen.
0: Schön, in meiner Hut. Herzlich willkommen.
2: Und Weihnachten seid ihr dann drin, ne?
3: Ja, das ist der Plan, wenn die Handwerker mitmachen, ja.
0: Stimmt, in 3 Monaten ist Weihnachten. Crazy. Uiuiui. Schnell ablenken hier von Weihnachten mit deiner selbstgewählten Joker-Kategorie.
1: Jawohl.
0: Sport. Da hört ihr jetzt gleich einen Ausschnitt aus einem Lied, das mittlerweile echt auch als Fußballhymne gilt. Vor den Spielen welches deutschen Vereins wird dieses Lied üblicherweise vor Anpfiff im Stadion gespielt und vor allem dann auch wie hier von den Fans mitgegrölt?
2: Uli. Das hätte ich auch
3: gewusst.
0: Ja?
3: BVB, You Never Walk Alone.
0: Sogar den Titel. Ja, hat diese Woche ja auch im Volksparkstadion gespielt. Ist richtig!
2: Yippie!
0: Juhu! Guck mal, Manu. Erster Punkt gesammelt. Manu, alles gut. Uli, ich bin auf deiner Seite. Hier kommt die nächste Kategorie.
1: Hamburg, meine Perle.
0: Ich nenne euch jetzt nacheinander typische Wahrzeichen und vor allem markante Orte eines Hamburger Stadtteils. Und ihr buzzert gerne rein, sobald ihr ihn erkannt habt. Ich müsst nicht zu Ende zuhören. Alster, Museum für Kunst und Gewerbe, Winter Pride.
3: Uli.
0: Ja?
3: St. Georg.
2: Oh, das glaube ich nicht.
0: Hansaplatz, lange Reihe, Steindamm, Hamburger Hauptbahnhof.
2: Nein.
0: Ist natürlich St. Georg.
2: Oh Mann.
0: 300 Euro.
2: Herzlichen Glückwunsch.
3: Ja, super.
2: Umzugskohle.
3: Ja, beziehungsweise ich habe mir was anderes überlegt. Ich unterstütze einen Verein in Ruanda, die dort eine Schule betreiben, die Kinder- und Jugendhilfe Ruanda. Und da soll das Geld hingehen.
0: Sag und mal. Deine Frau, ihr geht auch noch essen. Die soll wohl auch noch was davon abkriegen.
3: Die kriegt einen kleinen Teil. Vielleicht bestellen wir was.
0: Oh, super süß. Also alles Gute beim Umzug. Viel Spaß mit der Kohle vor allem.
3: Ja, alles klar. Vielen Dank.
0: Richtig Spaß gemacht mit dir. Für euch alle genauso. Wir freuen uns voll, wenn ihr Montag kommt, dann wieder gegen The One and Only John Mendt. 100 Euro im Jackpot.
2: Leider nur 100 Euro.
0: Ist okay. John, ich hoffe, du hörst das und meldest dich gleich.

0: Wir begleiten euch durch den Regen hier im Radiomuck Wetter-Update. Jetzt um 7.16 Uhr, 18 Grad und Regen auf jeden Fall überall gerade. Wedel, Ahrensburg, Kaltenkirchen, 20 Grad sind noch drin. Abends wird es ein bisschen entspannter, auch mit dem Wind. Und am Wochenende dann vor allem auch endlich mal wieder sonnig für euch. 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
0: Ja, zum Riesenauftritt bei Stars for Free. 12.000 Zuschauer, die Bühne aus der Barclays Arena. Das ist schon krass. Ja. Levi ist es geworden und so klingt er.

0: seht ihn jetzt bei uns auf der Homepage. Super fotogener Typ auch und so. Ich glaube, der wird das gut rocken. Aber wir wollen ihn ein bisschen besser kennenlernen. Natürlich auch Levi. Und Hamburg ist Single-Hauptstadt. Ich denke natürlich hier als Dating-App-Junkie.
1: Du Dating-Typ.
0: Ja, man muss da immer irgendwie so ein bisschen dann was reinschreiben in diese Dating-App, sodass die Leute einen kleinen Eindruck kriegen. Deswegen mal vielleicht so in dem Stil, Levi, stell dich doch mal so in 30 Sekunden einfach selber maximal sympathisch vor. Was bist du für ein Typ?
2: Hi, ich bin Levi, ich bin 31, komme aus Hamburg-Rahlstedt und ja, ich arbeite in einer Behindertenwerkstatt und habe da eine Gruppe von 12 Leuten, um die ich mich quasi kümmere und mit denen zusammen arbeite. Und meine Hobbys zum Beispiel sind auf jeden Fall Surfen, das ist mit eins meiner großen Hobbys. Das versuche ich so oft wie es geht irgendwie zu machen. Funktioniert nur leider nicht so gut, weil die Wellen in Hamburg jetzt nicht wirklich da sind. Deswegen muss ich dafür leider immer in Urlaub fahren, aber das mache ich wirklich richtig, richtig gerne. Das ist mein zweitgrößtes Hobby mit der Musik.
0: Guck mal, es gibt ja auch so Dating-Apps, wo man auch so Sprachnachrichten hochladen kann. Also,
1: stimmt.
0: Wie würde man ja wohl jetzt nach rechts swipen oder also ein Ja geben oder was?
1: Schon auf jeden Fall sympathisch, ja. Also macht euch euer Bild gerne online, da ist die ganze Reise vor allem. Und vor allem seid ihr hier bei eurem Musiksender Nummer 1. So was gibt's nur bei uns. Auch bei der Reise dabei, das erste Mal in die Barclays Arena gehen und lernt ihn immer weiter kennen. Wir freuen uns riesig auf ihn bei Radio Hamburg Stars for Free.

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0: Morning Show. Moinsen.
1: Guten Morgen am Freitag.
0: Um 7.24 Uhr. Ordentlich Regen auf jeden Fall da draußen. Viel Erfolg, irgendwie trocken bei der Arbeit anzukommen. Wir hoffen, ihr seid einfach drin im Gemütlichen und wir machen uns warme Gedanken. Bei dem Mega-Hit hier habe ich irgendwie immer gefühlt so Tanzgruppen, so ein Flashmob vor Augen, wie die so einfach dancen und happy sind. Ist auch so ein Pharrell Williams Ding irgendwie, gemeinsam mit Daft Punk, gleich Get Lucky dabei. Und das Beste von heute von Taylor Swift. Auch so schön. I knew it, I knew you, gleich nach halb. Oh. Und vorher noch Bibi Rexha und Faithless Power auf jeden Fall dabei, oh yes, bei New Religion.
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0: Wahnsinn, hier steht ganz kurz gefühlt alles still in eurer Radio Muck Morning Show. Radio Muck Musikexperte Tim Gaffron kam hier gerade an, also völlig sprachlos, in den Augen gefühlt ein Feuerwerk.
1: Das wird wild gleich.
0: Er sagt, also das passiert nur so ein, zweimal im Jahr.
1: Wow.
0: Dass so etwas rauskommt. Und ihr hört es hier gleich natürlich das allererste Mal, die große Premiere in 10 Minuten. Jetzt ist es 7:31.
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3: Mit Rainer Hirsch, guten Morgen. In Nordrhein-Westfalen hat es einen weiteren Anschlagsversuch auf kritische Infrastruktur gegeben. An einem Umspannwerk in Dormagen zwischen Köln und Düsseldorf wurde offenbar versucht, einen Kurzschluss auszulösen. Der Polizei liegt ein Bekennerschreiben vor, über das noch keine Einzelheiten bekannt sind. Am Wochenende ist die A7 wieder zwischen Stellingen und Heimfeld gesperrt, also inklusive Elbtunnel. Die Sperrung gilt von heute Abend 22 Uhr bis Montag früh um 5, diesmal allerdings nur in Fahrtrichtung Süden. Mit gefälschten Urkunden sollen sich Betrüger als Nachfahren von Opfern des Nationalsozialismus ausgegeben und beim Bundesverwaltungsamt in Köln die deutsche Staatsbürgerschaft erschlichen haben. Die Staatsanwaltschaft Düsseldorf ermittelt eigenen Angaben nach gegen 32 Beschuldigte, die vor allem aus China stammen sollen.
0: Die nächsten Nachrichten gibt's für euch um 8. Und das Radiburg-Wetter ist nass und wird noch nasser auf jeden Fall. 18 Grad in der City jetzt, vor allem auch in Schleswig-Holstein wird's wirklich richtig krass. Deutscher Wetterdienst war da auch vor allem vor Starkregen in echt sehr, sehr hohen Mengen. Zum Beispiel Geesthacht jetzt gerade schon bei 17 Grad, 16 messbar auch in Bad Bramstedt. Und das betrifft dann ja irgendwie viele, nicht nur den Arbeitsweg, irgendwie die Autos, Keller und sowas auch.
4: Genau, es können da bis zu 50 Liter pro Quadratmeter in 6 Stunden heute runterkommen, stellenweise ist nicht auszuschließen. Also es könnte sein, so dass Keller volllaufen vielleicht, ne? Oder Straßen, Unterführungen. Sowas.
0: Also habt ihr schon mal gehört?
4: Habt ihr auf dem Schirm?
0: Seid vorgewarnt auf jeden Fall, 20 Grad sind noch drin. Und am Wochenende ist dann auch weniger Regen auf jeden Fall dabei, dafür ein bisschen

0: Sonnenschein 5 Stunden und immer Temperaturen um die 20 Grad. Für eure Sicherheit ist jetzt der Radio Muck Verkehr mit der Edeka-App für John, der Montag wieder für euch da ist mit Lasse.
1: Jawohl, und es gibt nichts. Die Straßen sind frei, so lieben wir es doch am Freitagmorgen. Kommt gut an euer Ziel, fahrt vorsichtig. Der Radio Hamburg Verkehr für Hamburg, Niedersachsen und Schleswig-Holstein.
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0: Ja, moin. Cool, dass ihr dabei seid, dass wir zusammen ins Wochenende starten. Der letzte Arbeitstag geht ganz easy von der Hand. Vor allem mit unseren Mega-Hits Daft Punk und Pharrell Williams, gleich Get Lucky. Und Taylor Swift, die gefühlt immer noch mit ihrer Hochzeit in den Schlagzeilen ist. Es reicht jetzt langsam auch mal.
1: Das war ja auch die Hochzeit wahrscheinlich des Jahrtausends.
0: Ich glaube wirklich. Gut, sie hat jetzt geheiratet und jetzt wieder Fokus auf die Musik. I knew it, I knew you.
1: Alles Gute nochmal.
0: Das Beste von heute, alles Gute.

0: Guten Morgen, 7:41 Uhr, eure Radio Morning Show. Und wir sind euer Musiksender Nummer 1. Natürlich hört ihr es hier immer zuallererst, wenn was Neues passiert. Und Musikexperte Tim Gaffron, das ist jetzt wirklich ganz selten und besonders.
1: Tatsächlich, es gibt manchmal so Momente, da weiß man, so ein großer Titel, der kommt nur so ein paar Mal im Jahr vor, dass der veröffentlicht wird und wo man eigentlich weiß, das kann nur ein Hit werden.
0: Ja, du kamst schon hektisch rein hier gerade.
1: Ja, es geht um Miley Cyrus. Ja, hat ja so viele große Mega-Hits zuletzt. Den sie hat ja schon so ihren eigenen Stil, ne? Mit so dem leichten Gitarrensound.
0: So rauchige Stimme, ich lieb das.
1: Das wird sich jetzt ändern, ehrlich gesagt. Okay. Ich habe so ein bisschen das Gefühl, Miley leitet so eine neue Ära ein. Also ihr könnt euch schon mal freuen, es kommt nämlich bald ein neues Album raus. Und wenn ich sage bald, das dauert nur noch 2 Wochen.
0: Okay, aber was kommt da jetzt? Sie hatte schon gefühlt 1000 Eras.
1: Ja, es ist, ich meine, ihr 10. Studioalbum mittlerweile. Das habe ich auch nicht mitgerechnet, dass es echt schon das 10. ist. Sie ist schon so lange dabei. Aber die Single, die sie jetzt veröffentlicht hat, klingt für mich das Erste, an was ich gedacht habe, ehrlich gesagt, als ich die Nummer gehört habe, war Lady Gaga.
0: Lady Gaga?
1: Ja, ich dachte so, das ist eigentlich so eine Lady Gaga-Dance-Nummer. Wäre perfekt. Aber Miley macht das richtig gut und ich glaube, das wird eine Nummer 1.
0: Ui.
1: Auf der Welt.
0: Okay.
1: Glaube ich, wirklich. Das Beste von heute, ganz neu. Miley Cyrus, Best Persuade.
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0: Schlager, neu bei Radio Hamburg.
1: Nein. Nicht, Miley Cyrus war es hier in der großen Radio Hamburg Premiere. Best Persuade, ganz neu und echt ein bisschen Lady Gaga-Vibe.
0: Total, ja. Muss ich sagen.
1: Aber ich bin gespannt, wie sich das entwickelt. Garantiert eh ein Mega-Hit. Also hat schon was Eigenes auch. Ihr Album kommt dann ja auch bald. Und das Radio Hamburg Wetter-Update jetzt erstmal für euch. 18 Grad in der City, sehr nass. Erstmal also echt auch stark Regen, teilweise Schleswig-Holstein vor allem. 20 Grad kriegen wir noch. Und auch wenn es sehr windig ist, wird das Wochenende teilweise dann auch zwischendurch schön sonnig für euch.
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0: Guten Morgen. Moin. Und willkommen im trockenen Auto. Oh, bester Moment, wenn man gefühlt den Sprint des Lebens erstmal hingelegt hat. Radioburg empfängt euch um 7.53 Uhr direkt gleich mit genau der Musik, die ihr braucht. Mark Atlas zum Beispiel mit dem Besten von heute, You Against My Love. So, eigentlich sein erster großer Mega-Hit, aber hört mal gleich, das ist so eine typische Stimme. Ich bin mir sicher, da kommen noch mindestens 10 große. Also, der hat das Zeug auf jeden Fall. Und vor 8 gibt's noch Marshmallow und Anne-Marie mit Friends für euch am Freitag hier.
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0: feiert es total hier in eurer Radimurk Morning Show, dass ihr ihn so feiert. Mhm. Radimurks Next Megastar Levi, guten Morgen.
1: Guten Morgen, ihr Lieben, hier ist die Melli. Ganz liebe Grüße an den Levi. Ich finde, er hat es wirklich verdient, auf der Bühne zu stehen. Er hat eine super Stimme, er wird bestimmt eine Mega-Performance hinlegen. Und alleine schon wegen seinem Job in einer Werkstatt für Menschen mit Behinderung hat er meinen größten Respekt. Ja. Und großartig, er wird das machen.
0: Absolut sympathisch, ja. Er wird es mega machen bei Stars for Free vor 12.000 Menschen. Und wir lernen ihn ja ein bisschen besser kennen diese Woche. Er hat jetzt ein Geständnis abgelegt, wo er sagt, boah, peinliche Eigenschaft. Ich sag ehrlich, ich find's cool. Also ihr ordnet das selbst mal gleich ein und stuft ein, peinlich oder cool, in 10 Minuten.
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0: Jetzt ist es 8 Uhr.
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4: Guten Morgen. Anschläge, kritische Infrastruktur unter Druck, Sturzflut, glückliche Rettung in Nepal, Regen und Wind maximal 20 Grad. Es hat einen weiteren Anschlagsversuch auf die Stromversorgung in Deutschland gegeben, zum dritten Mal in dieser Woche. Marc Elvers.
5: An einem Umspannwerk in Dormagen zwischen Köln und Düsseldorf sind Gegenstände gefunden worden, die wohl einen Kurzschluss auslösen sollten. Der Polizei liegt dazu ein Bekennerschreiben vor. Einzelheiten kennen wir nicht. Auch zu dem Fall in Südbrandenburg vom Dienstag gibt es ein Bekennerschreiben, das der Taz geschickt wurde. Der Verfasser schreibt demnach, allein und aus Umweltschutzgründen gehandelt zu haben. Im dritten Fall in Bergheim bei Köln, ebenfalls vom Dienstag, gibt es bislang keine weiteren Infos. Bei den beiden Fällen vom Dienstag sollten kleine Raketen Kupferdrähte über Stromleitungen schießen und so Kurzschlüsse auslösen.
4: Und wie wir gerade erfahren, läuft jetzt auch in Ganderkesee im Kreis Oldenburg in Niedersachsen ein Polizeieinsatz an einem Umspannwerk. Die Hintergründe sind noch unklar. Kommenden Dienstag und Mittwoch werden die Busse in Lübeck, Kiel, Neumünster, Flensburg und im Kreis Plön bestreikt. Die Gewerkschaft Verdi ruft die rund 1800 Beschäftigten dazu auf, weil sie mit dem Verlauf der Tarifverhandlungen unzufrieden ist. Gute Nachricht aus Nepal. 9 Tage nach der gewaltigen Sturzflut im Himalaya haben Rettungskräfte dort jetzt 2 Arbeiter lebend aus einem Tunnel geborgen. Die beiden Männer werden nun zur weiteren Versorgung in die Hauptstadt Kathmandu geflogen. Ihr Zustand soll nach ersten Eindrücken stabil sein. Mehrere tausend Menschen werden immer noch vermisst. Die A7 ist morgen und übermorgen in Richtung Süden gesperrt. Wegen einer Brückenprüfung ist die Autobahn zwischen Stelling und Heimfeld dicht. Zeitgleich wird es Sonntag in der Innenstadt eine Behinderung für Autofahrer geben. Dann findet ab 9 Uhr der Alsterlauf mit 5.500 Teilnehmern statt. Steven Richter von der BMS Laufgesellschaft.
6: Wir starten im Baliendamm. Wir haben eigentlich ein sehr smartes Verkehrskonzept. Trotzdem benutzen wir die Lommertsbrücke, die Kennedybrücke und natürlich die Straßen um die Außenalster.
4: Und wer noch kurzfristig mitlaufen will, kann sich bis eine halbe Stunde vor dem Start noch anmelden. Das waren die Nachrichten aus Hamburg, Deutschland und der Welt.
7: Also ich auf gar keinen Fall.
0: Ich bin auch raus. Danke für die Info, Rainer, aber wir sind raus. Vielleicht habt ihr ja Bock.
7: Mensch.
0: Das Radio-Hamburg-Wetter bei 18 Grad in der City. Jetzt echt nass, vor allem echt Schleswig-Holstein-Fokus, auch Starkregen. Jetzt in Norderstedt 17 Grad, das ist ja auch verregnet auf dem Radio-Hamburg-Regen, gerade eigentlich überall, auch in Seevetal. Es wird noch angenehmer, 20 Grad sind drin, abends lässt der Wind nach. Am Wochenende dann viel Sonnenschein, ja auch Winterhuder Stadtfest wieder. Sonntag. Stimmt. Wenn ihr dahin wollt, sonnig und trocken. Also
7: schön Leute gucken, ne? Ich finde die Winterhuderinnen, Winterhuder immer spannend.
0: Ja, auch top gestylt. Wahrscheinlich ja. Wieder diese Cowboy-Boots, vielleicht wasserfest aus Leder dann lieber wählen. So, morgen kann es dann schon auch so ein bisschen regnen. 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
7: Genau, sehen und gesehen werden heißt es da auf dem Stadtfest Winterhude. Ja. Aber nicht so gut gesehen wird das Auto auf der A1, das da ohne Licht unterwegs ist im Moment. Richtung Bremen, sehr gefährlich. Hat auch Radio Hamburg-Hörer Stefan nochmal gemeldet. Dankeschön fürs Bescheid sagen. Zwischen Stillhorn und Maschener Kreuz ein unbeleuchtetes Auto mit Licht aus sozusagen unterwegs. Ja. Aufpassen da bitte. Der Radio Hamburg-Verkehr für Hamburg, Niedersachsen und Schleswig-Holstein.
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0: Hallo!
7: Wochenende! Wochenende.
0: Fast Wochenende, ganz kurz davor. Manche vielleicht ja sogar Nachtschicht gehabt und schon wieder wach.
7: Oh ja.
0: Dann seid ihr schon im Wochenende. Gentleman, perfekt dazu. Kleiner Flashback hier, Intoxication, das wird wild gleich. Nach dem Besten von heute, Mark Atlas, ganz ruhig. Hat echt so eine Ruhe in der Stimme jetzt bei You Against My Love.

0: Guten Morgen.
1: Hallöchen.
0: 8.10 Uhr hier in eurer Radioburg Morning Show.
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0: Ja, es dauert wirklich nicht mehr lang. 19. September, Lasse, du hast es vorhin irgendwie noch krasser ausgedrückt.
1: Morgen in zwei Wochen. Das, ja, das klingt, als wenn es schon losgeht jetzt.
0: Es ist wirklich das Konzertevent des Jahres. Stars for Free, 12.000 Zuschauer auf der Bühne. Von euch auch mit reingevotet. Levi, den ihr alle schon so ins Herz geschlossen habt, der hat einfach schon seine ersten Autogramme unterschrieben.
1: Sweet.
0: So krass und hat hier echt alles gegeben. Zum Beispiel Alex Warren auch gecovert. Ja.

0: thing.
1: Klingt so gut.
2: Schon kann ich mir auch in der Barclays Arena schon vorstellen mit den ganzen Feuerzeugen oder eben Handylichtern und so.
1: Total, also wirklich alles sehr positiv. Levi, wenn du jetzt sagen würdest, eine peinliche Sache, irgendwie so ein Geständnis, was wäre so deine Macke?
3: Ich glaube, meine schlimmste Eigenschaft von mir selber ist, dass ich sehr, sehr viel erzähle.
1: Aber das ist doch perfekt, oder nicht? Ich finde es auch gar nicht schlimm. Genau, es ist so sympathisch. Deshalb glaube ich auch für die Bühne gemacht. Was ist das Erste, was du dann auf der Bühne machst?
3: Ja, ich glaube, ich werde erstmal tief durchatmen müssen und dann einfach Augen zu und einfach komplett reinlegen und gucken, was wird.
1: Komplett reinlegen. Also,
2: was wird?
1: Hoffentlich, genau. Schauen wir mal, was wird. Hoffentlich dann auch noch singen. Also, es wird wirklich herrlich. Auf Instagram seht ihr auch noch mal ganz viele Videos von der Entscheidung. Und auf dem Weg seid ihr natürlich weiterhin dabei hier bei eurem Musiksender Nummer 1. So eine große Reise gibt's nur hier. Und wir freuen uns, dass ihr dabei seid.

0: der wribbelt so ein bisschen, ne? Der Mega-Hit.
1: Was macht der
0: wribbelt so am Ende vom Pink Trustfall.
1: Okay. Neues Wording, der wribbelt. Guten Morgen hier um 8.16 Uhr bei Radio Muck mit dem Wetter-Update. Was ja grau und das ist 18 Grad in der City. Jetzt da kommt auf jeden Fall noch ordentlich Regen runter, also irgendwie Keller und so. Am besten schon mal absichern, vor allem in Schleswig-Holstein. Mhm. 20 Grad sind noch drin. Und ihr freut euch, wenn mal kurz kein Regen ist und die Chance auf ein paar Sonnenstrahlen sind. Es kann bis zu einer Stunde geben. Das sind alles so kleine Momente, die ihr euch rauspickt, wo ihr sagt, ey, das wird mein Highlight des Tages. Habt ihr vielleicht auch bei der Arbeit. Und Stübi aus dem Radiomuck Nachmittag der Stübi-Show. Bei dir ist es heute auf jeden Fall 15.30 Uhr.
2: Von allen Uhrzeiten in der Woche ist das eigentlich meine Liebste. Denn da wird, glaube ich, häufig in Hamburg, Niedersachsen und Schleswig-Holstein gerufen, ey, mach mal lauter. Mhm. Zwei Megahits stehen zur Auswahl fürs Wochenend-Warm-up. Saturday Night von Wakefield.
1: Geil.
2: Oder wollt ihr lieber LMFAO, Party Rock Anthem? Oh, yeah. Also Win-Win, egal wofür ihr euch echt entscheidet. So. Wird eine große Party heute im Radio Hamburg Nachmittag um kurz nach 15.30 Uhr.
1: Also unbedingt einschalten, ihr seid die DJs. Ich habe gerade schon mal geguckt, weil ich natürlich ein bisschen parteiisch bin. Saturday Night führt und das finde ich auch sehr gut. Ich habe nichts dagegen, wenn es so bleibt. Nein, lass es. Na gut, es ist eure Wahl, Leute.
3: Instagram-Story.
1: Ja.

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1: Schönen Freitag euch.
0: Am Freitag, den 4.9. Der 19.9. wird auf jeden Fall der krasseste Tag überhaupt im September. Das Konzertevent des Jahres mit so krassen Megastars dabei.
2: Moin, hier ist Leonie und ich freue mich ganz doll auf euch bei Hamburgs Konzertevent des Jahres, Radio Hamburg Stars for Free.
0: Es wird so wild. In der Barclays Arena mit 12.000 von euch. Klar, Mali, der Hund ist dabei. Sie ist ja eh auch immer dann echt so sympathisch. Wird da garantiert auch ein bisschen was auf der Bühne erzählen. Tickets, alle geschenkt, Termine und so, die wir bei der Tickettour bei euch in der Nähe haben, checkt ihr alle online. Und ihr feiert Leonie dann gleich schon mal mit Callum Scott. Und dem Besten von heute Stay nach halb. Vorher noch Flow, absolute Girlband, die gerade voll am Rasieren ist. Also ich glaube, die werden wirklich groß noch. Leak It gibt's gleich schon für euch.
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0: Radio Muck hier, euer Musiksender Nummer 1. Gleich mit einer großen Premiere, wo selbst Musikexperte Tim Gaffron sagt, also da muss man sich halt auch rantrauen an solche Legenden. Mit Take That einen Song zu machen, also da muss schon ein gesundes Selbstbewusstsein zugehören. Mhm. Und die Aussage von Tim ist, das hätte ich schon früher machen sollen, weil es so krass ist.
1: Also, ich wollte mich sagen, es kann ja auch nach hinten losgehen.
0: Genau, wir hören es gleich das erste Mal, da bildet ihr euch ihr Urteil, Flop oder halt echt, hätten die schon früher machen sollen.
1: Moment.
0: In genau 10 Minuten. Jetzt ist es 8:31.
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3: Guten Morgen, ich bin Rainer Hirsch. Nächste Woche gehen die Bauarbeiten rund um den stillgelegten Harburger Busbahnhof weiter. Ab Donnerstag wird es umfangreiche Straßensperrungen im Umfeld geben. Der Neubau des Busbahnhofs soll Ende des Jahres fertig sein und mehr Bussen Raum bieten. Die Polizei ermittelt nach einem weiteren Anschlagsversuch auf die Stromversorgung in Deutschland. Jetzt war ein Umspannwerk im nordrhein-westfälischen Dormagen betroffen. Der Polizei liegt ein Bekennerschreiben vor, zu dem wir aber noch keine Einzelheiten kennen. In mehreren Städten in Schleswig-Holstein müssen sich Nutzer des ÖPNV für kommenden Dienstag und Mittwoch auf Ausfälle bei den Bussen einstellen. Im Streit um Gehaltserhöhung ruft die Gewerkschaft Verdi die Beschäftigten der Busbetriebe in Lübeck, Kiel, Neumünster, Flensburg und im Kreis Plön zum Ausstand auf.
0: Die nächsten Nachrichten gibt's um 9. Und das Radio-Muck-Wetter bei 18 Grad in der City jetzt sehr nass und verregnet. Auch in Bad Bramstedt oder Seevetal. Das Wochenende auf jeden Fall mit ein bisschen Sonnenschein. Montag so wieder richtig sommerlich bei 25 Grad. Und trotzdem hat's den Vorteil, viele von euch fühlen das vielleicht auch. Ich freue mich so doll, wenn ich mich jetzt verabrede, dass nicht mehr die Antwort kommt. Oh nee, lass doch rausgehen. Also das sagt doch, auf jeden Fall keiner mehr.
1: Bei mir. Ich habe ja Regenschirme dabei.
0: Dann. Hör doch auf. Nee. Ja, klar. Nee, so weit bin ich noch nicht. Also man kann in Frieden drin chillen. Abends auch vor allem echt windig und dann genau, freut euch auf Montag auf den Sonnenschein. Da könnt ihr dann ja wieder rausgehen, meinetwegen. Für eure Sicherheit ist hier jetzt der Radio-Muck-Verkehr mit der Edeka-App für John mit Lasse.
1: Keine Staus gemeldet, lieben wir doch. Ihr kommt gut durch, das Radio-Muck-Blitzer-Update. Dank Kirsten haben wir einen auf der Blankeneser Chaussee in Schenefeld. Start einwärts, direkt Höhe der Bank. Danke fürs Melden über unsere WhatsApp-Nummer 040-333-10000. Der Radio Hamburg Verkehr für Hamburg, Niedersachsen und Schleswig-Holstein, na klar.
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0: Hallo.
1: Moin am Freitag.
0: Heute mit Lasse, gerade schon mit John sogar geschrieben, weil der Quiz-Check mal draufgegangen ist.
1: Ja, 100 trotzdem. Euro, weil wer steht schon am Montag dran? Aber John ist nicht sauer.
0: Nein, er freut sich auf euch alle am Montag und wir uns natürlich auch. Leonie und Callum Scott jetzt erstmal mit dem Besten von heute. Stay, Radio Muck Stars of Free Act wird so gut. Kamerad war auch schon mal dabei und ihr liebt ihn, feiert ihn, jeden seiner Mega-Hits. So good jetzt für euch.

0: Freitag, absolute Party vielleicht auch bei euch bei der Arbeit. 8:39 Uhr, hi, hier bei Radio Muck sowieso. Neue Musik, die ihr hier immer traditionell als erstes natürlich hört. Und Musikexperte Tim Gaffron, da hat sich jetzt mal einer richtig was getraut.
1: Es gibt einen Megastar, den kennen wir heute tatsächlich als Solokünstler, Michael Patrick Kelly. Hat ja früher, also die früheren Fans, die werden sich natürlich alle dran erinnern, hatte ja eine steile Karriere mit seiner ganzen Familie, mit der Kelly Family.
0: Kelly Family, ja.
1: Und jetzt hat sich tatsächlich Michael Patrick Kelly quasi eine neue Familie gesucht.
0: Oh,
1: musikalisch auch gefunden. Take That.
0: Würde ich auch in meine Familie aufnehmen, kein Problem.
1: Also ich muss dazu sagen, es ist jetzt nicht so, dass Michael Patrick Kelly wirklich neues Bandmitglied bei Take That ja. ist. Die bringen bald noch ein neues Album raus, das kommt im Herbst. Und da haben sie unter anderem mit Michael Patrick Kelly zusammengearbeitet. Und dieser Track ist dabei entstanden. Und man fragt sich ehrlich gesagt ein bisschen, wieso sind die eigentlich nicht schon früher darauf gekommen? Mhm. Weil die stimmlich wirklich ganz toll zusammenpassen. Neu und das Beste von heute. Michael Patrick Kelly gemeinsam mit Take That. Feel my love.
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0: 8:43 Uhr. Guten Morgen in eurer Radio Muck Morning Show. Habt ihr auf jeden Fall gerade mal einen großen Regenstrom schon überstanden? Da kommt aber noch einiges, vor allem in Schleswig-Holstein. Ja. Starkregen auch, Deutscher Wetterdienst schon gewarnt vor Kellern und so dann auch.
1: Warnung vor Kellern. Achtung, es gibt Keller.
0: Die rechtzeitig gehört hier auf jeden Fall bei uns. 20 Grad sind später noch drin und am Wochenende auf jeden Fall auch mal wieder Sonnenschein.
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0: So klingt doch der Start ins Wochenende. 8.53 Uhr.
1: Moin.
0: Guten Morgen hier bei Radio Hamburg. Gleich mit ganz vielen Megahits, unter anderem Ray Gavi, der sich aber richtig reinhängt da. Eine Hymne quasi. Halo gleich und das Beste von heute. Schulz und Barbs mit Better Times und vor 9 Uhr noch Olivia Dean, die wirklich so ein Radio-Muck-Megastar ist, die ist übel viral überall auf Instagram und so und überall stehen immer mal Kommentare so, ah, die kann doch eigentlich gar nicht singen, bei ihr noch nie gelesen. Sie kann so krass singen.
1: Jetzt wirklich drauf, ne?
0: Vor allem live, wirklich so, so gut. So easy to fall in love, gleich schon mal für euch.
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0: wir brauchen euch heute hier bei Radio Hamburg. Oder eher Stübi aus eurem Radio Hamburg Nachmittag, der Stübi-Show. Er hat die große Frage, ob er der Einzige ist. Natürlich mit der Hoffnung, dass er nicht der Einzige ist. Und es ist schon brisant. Er bittet euch um die Hilfe selbst gleich um 9 Uhr. Um 9.19 Uhr. Jetzt ist es 9 Uhr.
1: So. 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
2: Schönen guten Morgen. Polizeieinsatz an niedersächsischem Umspannwerk. Große Bauarbeiten in Harburg starten. Regen und Wind bis zu 20 Grad. Unsere kritische Infrastruktur ist immer mehr im Visier von Kriminellen. Seit der Nacht läuft ein Polizeieinsatz an einem Umspannwerk in Ganderkesee im niedersächsischen Kreis Oldenburg. Details sind noch nicht bekannt, nur dass die Polizei das Umspannwerk umstellt hat, nachdem eine Streife offenbar Verdächtiges beobachtet hatte. Zuvor hat es gestern Abend einen weiteren Anschlagsversuch auf ein Umspannwerk in Nordrhein-Westfalen gegeben. Da soll auch ein Bekennerschreiben vorliegen, dessen Inhalt aber noch nicht öffentlich ist. Der Harburger Doppelknoten wird erneuert. Die Bauarbeiten rund um den Busbahnhof in Harburg, der ja stillgelegt ist, starten am 10. September, also nächsten Donnerstag. Mark Elvers.
3: Mit den Bauarbeiten will der Landesbetrieb Straßenbrücken und Gewässer die große Kreuzung von Buxtehuder Straße, Hannoverscher Straße, Walter-Dudeck-Brücke und Moorstraße sicherer machen. Für die Arbeiten werden die Moorstraße und die Moorstraßenbrücke ab dem 10. September bis Ende Februar 2027 gesperrt. In der Hannoverschen Straße gibt es vorübergehende Sperrungen bis Mitte September nächsten Jahres. Die Baustelle soll aber so eingerichtet werden, dass der Verkehr wenig gestört wird und auch große Fahrzeuge weiter den Hafen gut erreichen können.
2: Kommenden Dienstag und Mittwoch werden die Busse in Lübeck, Kiel, Neumünster, Flensburg und im Kreis Plön bestreikt. Die Gewerkschaft Verdi ruft die Beschäftigten dazu auf, weil sie mit dem Verlauf der Tarifverhandlungen nicht einverstanden ist. 9 Tage nach der gewaltigen Sturzflut im Himalaya haben Rettungskräfte in Nepal jetzt 2 Arbeiter lebend aus einem Tunnel eines Wasserkraftwerks gerettet. Ihr Zustand soll nach ersten Eindrücken stabil sein. Mehrere tausend Menschen werden immer noch vermisst. Der Hamburger Tennisprofi Alexander Zverev hat die 3. Runde der US Open erreicht. Er hat den französischen Außenseiter Quentin Alice in 5 Sätzen geschlagen und in der 3. Runde spielt er nun gegen den Chilen Alejandro Tabilo. Das waren die Nachrichten aus Hamburg, Deutschland und der Welt.
0: Das Radio Hamburg Wetter mit 19 Grad, die wir der City jetzt messen. 18 in Bad Bramstedt steht, wo es auf jeden Fall ordentlich regnet. Vor allem Schleswig-Holstein heute sehr, sehr nass. Seevetal auch, Niedersachsen 19 Grad jetzt. Und wenn ihr Blickkontakt habt, irgendwie so typisch im Bus oder auf der Straße an der Ampel, dann alle mit so ganz zugekniffenen Augen, weil es echt so windig noch dazu ist, da dieser Regen, der da reinballert. Also viel los heute auf jeden Fall. Wochenende wird dafür schöner, sonnig, Sonntag sogar trocken, da ist gar nichts mehr mit Regen, auch bei Temperaturen um die 20 Grad. Für eure Sicherheit ist jetzt der Radio Hamburg Verkehr mit der Edeka-App für John, der Montag wieder da ist mit Lasse.
4: Oh, mal so eine gedankliche Laola-Welle. Es sind nämlich keine Staus gemeldet.
0: Wow.
4: Am Freitagmorgen, das lieben wir doch. Das Blitzer-Update, da gibt es einen Blankeneser Chaussee in Schenefeld, statt Einwärtshöhe der Bank. Der Radio Hamburg Verkehr für Hamburg, Niedersachsen und Schleswig-Holstein.
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0: Hallo! In alle Büros, wo bestimmt schon mindestens einmal das Wort Schiedwetter gefallen ist. Jeder kommt so rein, warte, Schiedwetter.
4: Alle stellen ihre Schirme auf zum Trocknen.
0: Ist echt so, überall die Pfützen davon. Ray Garvey auch dabei, dann gleich mit Halo. Direkt nach dem Besten von heute. Robin Schulz und Barbs, das klingt jedenfalls nach Sonnenschein. Better Times jetzt für euch.

0: Radio Hamburg bringt euch gut in diesen verregneten, fast schon vernebelten durch diesen ganzen Regen morgen jetzt mit dem Wetterupdate. 18 Grad in der City, sehr grau und nass. Bleibt's auf jeden Fall am Wochenende sonnig. Da freut ihr euch schon mal drauf. Und auch die Temperaturen sind entspannt. 20 Grad heute und auch das ganze Wochenende lang. Und Stübi aus dem Radio Hamburg Nachmittag der Stübi Show. Du brauchst heute mal so ein bisschen Support von der Radio Hamburg Familie.
1: Um 15.15 Uhr gibt's mal wieder eine neue Ausgabe von Bin ich der Einzige? Mhm. Und ich sage nur so viel, es hat mit einer Kreditkarte und meinem Geburtstagskuchen zu tun.
0: Oh.
1: Und ich habe mich dafür ziemlich geschämt. mehr dann heute Nachmittag in der Stübi-Show.
0: Okay, Geburtstagskuchen war ein Käsekuchen, der so krass war, dass ihr sogar nach dem Rezept gefragt habt und seine Kreditkarte. Indizien mal zusammenzählen und dann 15.15 Uhr ihm vielleicht das Gefühl geben, dass er nicht allein ist. Ich weiß, er wird sich freuen. Sommer jetzt mit dem Besten von heute ganz neu hier bei uns. My Body Isn't Ready für euch.
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0: Guten Morgen.
1: Na, am Freitag.
0: Na, 9:22 Uhr. Radio Bucki mit den Megahits, die ihr jetzt braucht, weil ich glaube schon, dass viele sich so ein bisschen mitziehen lassen davon, dass es noch dunkel ist. Dann seid ihr irgendwie das Freitag ein bisschen sleepy. Justin Timberlake weckt euch garantiert auf. Ist doch einfach geil, oder? Rock Your Body gleich mit dabei und Ava Max sowieso immer Vollgas.
1: Vor, dass sie da oben jetzt auf so einer Wolke schwebt, weißt du, ist und alles so ein bisschen wach singt.
0: Sie ist immer so ein bisschen mystisch auch. Love and Myself gleich und vorher noch Tampa City. Das ist eine echt entspannte Gruppe mit dem Besten von heute, Self Aware.
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0: Gehen die Bauarbeiten rund um den stillgelegten Harburger Busbahnhof weiter. Ab Donnerstag wird es umfangreiche Straßensperrung im Umfeld geben. Der Neubau des Busbahnhofs soll Ende des Jahres fertig sein und mehr Bussen Raum bieten. Die Polizei ermittelt nach einem weiteren Anschlagsversuch auf die Stromversorgung in Deutschland. Jetzt war ein Umspannwerk im nordrhein-westfälischen Dormagen betroffen. Der Polizei liegt ein Bekennerschreiben vor, zu dem wir aber noch keine Einzelheiten kennen. In mehreren Städten in Schleswig-Holstein müssen sich Nutzer des ÖPNV für kommenden Dienstag und Mittwoch auf Ausfälle bei den Bussen einstellen. Im Streit um Gehaltserhöhung ruft die Gewerkschaft Verdi die Beschäftigten der Busbetriebe in Lübeck, Kiel, Neumünster, Flensburg und im Kreis Plön zum Ausstand auf.
1: Die nächsten Nachrichten gibt's um 10 Uhr, das Radeburg-Wetter. 19 Grad in der City jetzt. Es wird nur noch besser, als es jetzt ist. Also morgen schon mal besser, übermorgen ist es auch wieder trocken. Montag 25 Grad und Sonnenschein mal wieder. Da klingt das gleich wieder mehr okay, wenn ich jetzt sage, den ganzen Tag Regen, Wind, 20 Grad maximal, 18 messen wir in Bremervörde jetzt, 18 auch in Bad Oldesloe. Morgen ist dann irgendwann so die Wende gegen Abend auf jeden Fall auch trocken. Wenn ihr noch unterwegs wollt, vielleicht auch Winterhuder Stadtfest ist ja auch oder einfach so zum Feiern. Windig bleibt es trotzdem generell bis Montag dann. Hier ist jetzt für eure Sicherheit der Radiomuck Verkehr mit der Edeka-App für John, der Montag wieder da ist mit Lasse.
2: Genau, keine Staus gemeldet. Einfacher Job hier.
1: Easy.
2: Das war's schon. Nein, wir haben natürlich noch was beim Radio Hamburg Blitzer-Update. Edona hat einen gemeldet für die A23 Richtung Heide. Höhe Eidelstedt aus dem Caddy raus. Und Ritterstraße statt auswärts, da blitzt es Höhe Haus Nummer 63. Und das hat ausnahmsweise mal nichts mit dem Wetter zu tun. Ja. Der Radio Hamburg Verkehr für Hamburg, Niedersachsen und Schleswig-Holstein.
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2: Schönen guten Morgen, ihr Lieben.
1: Cool, dass ihr dabei seid. Ava Max mit Love and Myself gleich in der Büroküche. Schon mal in dem Smalltalk irgendwie so ein bisschen im Hintergrund. Was geht am Wochenende? Was macht ihr so? Alles entspannt.
2: Ist so Silvester in Hamburg.
1: Silvester, ja. Du mit deinem Silvester. Du bist zu weit.
2: Es ist schon wieder bald so weit.
1: Es dauert noch. Justin Timberlake vorher jetzt mit Rock Your Body. Flashback fühlt ihr. Kommt auch an Silvester gut, lass es.

0: Freitag, 9:38 Uhr. Moinsen.
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1: Beach Vibes, auch bei dem Regen jetzt um 9.43 Uhr. Guten Morgen.
2: Ja, und Achtung Autofahrer, eine noch ungesicherte Unfallstelle gibt's auf der A7 Flensburg Richtung Hamburg. Da hat's zwischen Quickborn und Schnellsen Nord gekracht. Fahrt da vorsichtig dran vorbei. 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
1: Generell euch eine gute Fahrt, auch bei dem ganzen Regen, der jetzt gerade hier ist im Radio Hamburg Wetter-Update. Bei 18 Grad in der City bleibt's heute verregnet, am Wochenende dafür sonnig. Immer bei Temperaturen um die 20 Grad.
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0: Wir schicken euch eine unfassbar riesengroße Ladung positive Energie rüber gleich. Wenn wir so rausgucken, dann glaube ich, braucht ihr das jetzt auch. Mit diesem einen ganz speziellen, sehr besonderen Mega-Hit, der dafür auch einfach gemacht ist. Ray Dalton bei Radio Hamburg, das Beste von heute. Da scheint richtig die Sonne. Go That High hören wir gleich als ersten nach 10.
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0: genau 10 Uhr. Moin.
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2: Moin. Einsatz an niedersächsischem Umspannwerk. Bauarbeiten in Harburg werden ausgeweitet. Regnerisch und windig heute, bis zu 20 Grad. Unsere kritische Infrastruktur ist immer mehr im Visier von Kriminellen. Seit der Nacht läuft ein Polizeieinsatz an einem Umspannwerk in Ganderkesee im niedersächsischen Kreis Oldenburg. Details sind noch nicht bekannt, nur dass die Polizei das Umspannwerk umstellt hat, nachdem eine Streife offenbar Verdächtiges beobachtet hatte. Zuvor hatte es gestern Abend einen weiteren Anschlagsversuch auf ein Umspannwerk in Nordrhein-Westfalen gegeben. Da soll auch ein Bekennerschreiben vorliegen, dessen Inhalt noch nicht öffentlich ist. Der Harburger Doppelknoten wird erneuert. Die Bauarbeiten rund um den Busbahnhof Harburg, der gerade umgebaut wird, starten nächste Woche Donnerstag. Marc Elvers.
3: Mit den Bauarbeiten will der Landesbetrieb Straßenbrücken und Gewässer die große Kreuzung von Buxtehuder Straße, Hannoverscher Straße, Walter-Dudeck-Brücke und Moorstraße sicherer machen. Für die Arbeiten werden die Moorstraße und die Moorstraßenbrücke ab dem 10. September bis Ende Februar 2027 gesperrt. In der Hannoverschen Straße gibt es vorübergehende Sperrungen bis Mitte September nächsten Jahres. Die Baustelle soll aber so eingerichtet werden, dass der Verkehr wenig gestört wird und auch große Fahrzeuge weiter den Hafen gut erreichen können.
2: Nach dem Sechsfachmord in Stade Ende Juni gibt der niedersächsische Landesbeauftragte für Migration und Teilhabe, Denis Kurku, sein Amt auf. Grund sind massive Drohungen, berichtet der Spiegel. Carolina Koplin.
4: Hintergrund ist, dass die Schwiegermutter von Kurku den Fluchtwagen des Mörders gefahren haben soll. Der SPD-Politiker spricht nun von Anfeindungen, Drohungen sowie Falschbehauptungen in Teilen der öffentlichen Berichterstattung. So habe die rechtspopulistische Internetseite Nios angedeutet, er sei persönlich in den Fall verwickelt. Die herabwürdigenden Kommentare, die Verbreitung von Verschwörungsspekulationen, die Anfeindungen bis hin zu Morddrohungen gegen Denis Kurku sind völlig inakzeptabel und werden von mir in aller Schärfe verurteilt, so Niedersachsens Ministerpräsident Olaf Lies im Spiegel.
2: Soweit die Nachrichten aus Hamburg, Deutschland und der Welt.
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0: Ganz kurz machen wir das, dass es nicht zu sehr wehtut. Regen und Wind, 20 Grad Tagestoptemperatur, so wie wir das die ganzen letzten Tage ja auch hatten. Wann wird das mal wieder anders? Sonntag, da kommt wieder oft die Sonne raus, trocken bleibt es. Und ganz, ganz besonders freuen wir uns dann wirklich auf Montag, wenn wir bei sonnigen 25 Grad tatsächlich nochmal so einen Sommertag bekommen. 19 Grad jetzt in Sasel, in Amelinghausen und in Ratzeburg.
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0: Für eure Sicherheit der Radio Hamburg Verkehr mit der Edeka-App. Achtung Autofahrer, Fahrradfahrer unterwegs auf der A23, Heide Richtung Hamburg, zwischen Tornisch und Pinneberg Nord. Im Stau steht ihr jeweils für 10 Minuten einmal auf der A1 Hamburg Richtung Bremen, 5 Kilometer, zwischen Stillhorn und dem Maschner Kreuz. Und A7 Flensburg Richtung Hamburg, nach einem Unfall ist nur eine Spur frei, 4 Kilometer zwischen Quickborn und Schnelsen Nord. Das Radio Hamburg Blitzer Update. A23 Hamburg Richtung Heidehöhe, Eidelstedt und aus einem Caddy raus. Und Ritterstraße Blitzer statt auswärts Höhe der Hausnummer 63. Der Radio Hamburg Verkehr für Hamburg, Niedersachsen und Schleswig-Holstein.
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0: Hallo.
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0: Wir finden das so schön. Lieben wir, dass wir das mit euch teilen. Den gleichen Musikgeschmack zu haben, wie ihr auch. Eure Lieblings-Mega-Hits bei eurem Musiksender Nummer 1. Alec Benjamin hören wir gleich mit Let Me Down Slowly und Ray Dalton mit dem Besten von heute.

Ein so knallhartes Battle ist das bei Radio Hamburg Megastar Alex Warren und bei Teddy Swims. Seit Wochen geht das hin und her, ohne dass die beiden überhaupt wissen, was da so genau los ist. Fever Dream? Gerade nicht auf der 1 bei uns in Radio Hamburg Charts, aber eben Teddy Swims. Also schon spannend, was da immer so passiert, hin und her. Und dazu ganz, ganz viel neue Musik noch und die aktuellen Trends natürlich auf Social Media bekommt ihr alles in euren Top 25 der beliebtesten Radio-Mega-Hits aus ganz Deutschland. Morgen, also wie immer bei uns bei Radio Hamburg, samstags ab 17 Uhr. Wir freuen uns da auf ganz, ganz viel Musik. Habt einen schönen Freitag mit uns und mit Kamerad.

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0: Falls es so ist, dass ihr euch selbst heute wie das genaue Gegenteil davon fühlt, es ist der Freitag, an dem vielleicht nur die Hälfte von euch anwesend ist, die andere ist irgendwie einfach in diesem Bett liegen geblieben heute Morgen. Bei Radio Hamburg bekommt ihr gleich was richtig schön Lebhaftes. Das Beste von heute ist ganz, ganz toller, zappeliger, quirliger Elektropop von Another featuring 54 Ultra Talk to You. Hören wir gleich zusammen mit ganz vielen Mega-Hits hier bei eurem Musiksender Nummer 1.
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0: 10.30
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8: Mit Rainer Hirsch. Guten Tag. Nach Sabotageversuchen in Brandenburg und Nordrhein-Westfalen ist die Polizei seit der Nacht auch an einem Umspannwerk in Ganderkesee bei Bremen im Einsatz. Eine Polizeistreife

0: Alexander Zverev. Auch in der zweiten Runde der US Open musste er über 5 Sätze gehen. Am Ende hat er den französischen Außenseiter Quentin Alice nach 4,5 Stunden geschlagen. In der dritten Runde wartet der Chilene Alejandro Tabilo.
1: Die nächsten Nachrichten, die hören wir um 11. Wir bekommen heute den Wind bei 20 Grad ab und den Regen in 2 Versionen vor allem. Einmal als Dauerregen und einmal auch als Starkregen. Also das wird einiges sein, was darunter kommt. Freuen wir uns doch ab jetzt schon mal auf Sonntag, wenn mehr Sonne ist und dann ab da auch wieder trocken und wir nochmal einen Sommertag kriegen vor allem. Ein Sommertag, dann am Montag mit bis zu 25 Grad. Da jetzt den ganzen Fokus drauf und dann geht das. Für eure Sicherheit der Radio Hamburg Verkehr mit der EDEKA-App. Achtung Autofahrer, Entwarnung, keine Fahrradfahrer mehr auf der A23 Heide Richtung Hamburg. Zwischen Tornisch und Pinneberg Nord sind sie weg. Gegenstände haben wir auf der A1 Hamburg Richtung Lübeck, zwischen Rheinfeld und dem Kreuz Lübeck. Und in der Gegenrichtung liegen auch welche, zwischen Rheinfeld und Bad Oldesloe. Die 2 längsten Staus auf der A1 Lübeck Richtung Hamburg, 9 Kilometer Baustelle zwischen Scharbeutz und Seretz. Ihr braucht 25 Minuten länger. Und nach dem Unfall auf der A7 Flensburg Richtung Hamburg, 4 Kilometer hier zwischen Quickborn und Schnelsen Nord, plant ihr euch 15 Minuten mehr ein. Der viele Regen, Aquaplaning ist auf jeden Fall heute ein Thema für euch, wenn ihr unterwegs seid und die Möglichkeit, dass das jederzeit mal irgendwo sein kann und auftauchen kann durch die großen Wassermengen. Zum Beispiel gerade, wissen wir von Lara, auf der A7 Höhe Schnelsen, da steht gerade richtig viel Wasser. Ihr seid gut unterwegs, ihr seid lieber eure 10 Minuten später dran, gemütlich und dass ihr gut ankommt. Und das macht ihr mit den richtigen Megahits bei Radio Hamburg. Ganz viele Megahits jetzt in den nächsten 30 Minuten. Another featuring 54 Ultra mit dem besten

Rechnet einfach mal damit, dass ihr heute nicht nur nass, sondern sehr, sehr nass werdet. Aquaplaning auf der A7, 2 Kilometer vor Schnelsen, haben wir im letzten Radio Hamburg Verkehrsupdate schon gehört. Und der Deutsche Wetterdienst geht auch davon aus, dass es da keine richtige Regenpause geben wird bis heute Nachmittag, 15 Uhr etwa. Und dass da was runterkommt in Mengen auch, die nicht so ganz normal oder auch typisch sind. Dass ihr vielleicht einfach auch damit rechnet, dass das Wasser an so einer Unterführung plötzlich stehen könnte. Also für die Feuerwehr heute sehr wahrscheinlich eher kein Füße-Hoch-Tag. Fühlt euch auf jeden Fall bei uns jederzeit, ja, jederzeit gut aufgehoben hier bei Radio Hamburg und mit euren Lieblings-Mega-Hits den ganzen Tag durch. Hier ist was ganz, ganz Neues noch. Schöner Girl Group Pop Cat's Eye mit Animal. Habt einen tollen Freitag.

0: Beides bekommt ihr von uns bei Radio Hamburg. Euren Moment Ruhe, den ihr auch mal braucht zwischendurch. Mit Rosalyn und ihrem Mega-Hit Snap. Gleich bei eurem Musiksender Nummer 1 und schön was zum Austoben auch. Moskenner mit dem Besten von heute. Rhythm Unknown.
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0: Wird gleich 11?
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11: Hallo. Strominfrastruktur im Visier von Kriminellen. Beratungen zu europäischen Abschiebezentren. Regen und Wind, maximal 20 Grad. Im niedersächsischen Ganderkesee ermittelt die Polizei an einem Umspannwerk. Da soll eine Polizeistreife in der Nacht Verdächtiges festgestellt haben. Nach den anderen Anschlagsversuchen auf Umspannwerke in dieser Woche sind die Sicherheitskräfte besonders wachsam. Auch in Weißweiler bei Aachen wird ein Umspannwerk überprüft. Ein Bekennerschreiben zu dem Brandenburger Fall hatte dorthin geführt. Diana Kramer.
12: Schon nach den Vorfällen vom Dienstag in NRW und Südbrandenburg hatten die Ermittler einen möglichen Zusammenhang vermutet. Auch diese Orte werden laut Polizei in dem Bekennerschreiben erwähnt. Jetzt sollen offenbar wieder Abschussvorrichtungen mit Zeitschaltuhren für selbstgebaute Raketen entdeckt worden sein. Verfasser des Bekennerschreibens, das an die Taz ging, soll eine Einzelperson sein, laut Polizei aus Protest gegen die Nutzung fossiler Brennstoffe.
11: Nach dem Sechsfachmord in Stade Ende Juni gibt der niedersächsische Landesbeauftragte für Migration und Teil habe Dennis Kurkum sein Amt auf. Grund sind massive Drohungen, berichtet der Spiegel. Carolina Koplin.
13: Hintergrund ist, dass die Schwiegermutter von Kurkur den Fluchtwagen des Mörders gefahren haben soll. Der SPD-Politiker spricht nun von Anfeindungen, Drohungen sowie Falschbehauptungen in Teilen der öffentlichen Berichterstattung. Die Anfeindungen bis hin zu Morddrohungen gegen Dennis Kurkur sind völlig inakzeptabel und werden von mir in aller Schärfe verurteilt, so Niedersachsens Ministerpräsident Olaf Lies im Spiegel.
11: Bundesinnenminister Dobrindt trifft sich heute in Kopenhagen mit Vertretern Dänemarks, der Niederlande, Österreichs und Griechenlands, um über die geplanten Abschiebezentren zu beraten. Aus Skandinavien, Sigrid Harms.
14: Die Länder wollen diese Abschiebezentren gemeinsam in Staaten außerhalb der EU einrichten. Mit welchen Ländern man im Gespräch ist, ist aber vorerst vertraulich. In den sogenannten Return Hubs sollen Ausländer untergebracht werden, die nicht abgeschoben werden können. Zum Beispiel, weil sich ihr Heimatland im Krieg befindet oder sie nicht zurücknehmen will. Die Menschenrechtsorganisation Amnesty International warnt vor Menschenrechtsverletzungen.
11: Soweit die Nachrichten aus Hamburg, Deutschland und der Welt.
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0: Windig und nass kommt uns der Freitag. Es bleibt jetzt noch heute und morgen so bei Temperaturen um 20 Grad. Ab Sonntag wird es dann besser. Da hört der Regen schon mal auf. Und am Montag wird es wirklich ganz im Ernst und in echt nochmal für einen Tag Sommer mit viel Sonne und 25 Grad. Montag dann. Dann kommt sie weg, die Regenhaube von eurem Grill. Dann macht ihr den noch einmal an. Plane auch weg von den Terrassenmöbeln. Dann nutzt ihr das alles noch einmal so richtig schön aus, oder? In der City sind wir jetzt bei 19 Grad. In Soltau sind es 20, 19 in Itzehoe.
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0: Für eure Sicherheit der Radio Hamburg Verkehr mit der Edeka-App. Achtung Autofahrer, Gegenstände. A1 Lübeck Richtung Hamburg zwischen Rheinfeld und Bad Oldesloe. Und hier ist noch eine Ölspur auf der A7 Hannover Richtung Hamburg zwischen Hausbruch und Waltershof. Zwei Staus, die ein bisschen mehr Zeit kosten. A1 Lübeck Richtung Hamburg zum Beispiel. Da ist die Baustelle. 9 Kilometer steht ihr zwischen Scharbeutz und Seretz. Braucht 20 Minuten länger. Und auf der A7 ist es eine halbe Stunde, die ihr euch obendrauf rechnet. Flensburg Richtung Hamburg. 4 Kilometer zwischen Quickborn und Schnelsen Nord nach einem Unfall. Die Wassermengen, teilweise Aquaplaning auf unseren Straßen, nur dass ihr es einfach auf dem Zettel habt. Und das Radio Hamburg Blitzer Update. Habichtstraße, stadteinwärts, der Radio Hamburg Verkehr für Hamburg, Niedersachsen und Schleswig-Holstein.
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0: Jetzt seid ihr entweder der Typ Regenschirm oder, weil ihr ganz gerne die Hände frei habt, der Typ wie ich, Regenjacke und gute Kapuze dafür. Beides habe ich heute nicht dabei. Leicht unpraktisch in dem Fall und bei dem Wetter. Und bei euch vielleicht, wenn jetzt hinter euch da am Schreibtisch gerade der aufgespannte Schirm am Trocknen ist, dabei hört ihr auf jeden Fall eure Musik. Rosalyn mit Snap gleich und das Beste von heute, Moss Kenner, Rhythm Unknown.

0: Achtung, Autofahrer, hier ist eine ungesicherte Unfallstelle. Und die haben wir, lasst mich kurz gucken. Ich habe eben das Fenster, was ich für euch aufgemacht habe hier am Rechner. Ich habe es direkt wieder zugemacht, sehr schlau. Ungesicherte Unfallstelle ist hier auf der A1 Lübeck Richtung Fehmarn. Und das ist zwischen Lübeck und Bad Schwartau, wo die ungesicherte Unfallstelle ist. Der Radio Hamburg Verkehr mit der Edeka-App und euer Lieblingssender mit ganz, ganz neuer Musik, die Lust auf noch so viel mehr macht, was da jetzt demnächst noch kommt. Also in dem Fall gießen wir doch gerne mal ausnahmsweise Öl ins berühmte Feuer bei allen von euch, die schon brennen für den 19.09. Radio Hamburg Stars for Free in der Barclays Arena. Fastboy auch mit für euch auf dieser Bühne. Hier hören wir sie mit neuer Musik und das macht ihr einfach nur ohne Ende Lust, die mal live zu hören und zu sehen. Alle Infos zu euren Tickets for free online. In der nächsten halben Stunde machen wir mit euch auch schon mal den großen Speicherplatz-Check. Was sagt euer Handy denn gerade, wie viel Platz es da hat? Für die vielen Fotos und Videos, die ihr an dem Samstag auf jeden Fall machen werdet. Beim Konzert-Event des Jahres und wenn der Konfetti-Regen da runterkommt. Beim Auftritt von Fastboy mit Sicherheit. Fastboy mit dem Besten von heute läuft noch ganz, ganz neu bei uns. Music Sounds.
1: Nein.

31.536.000 Sekunden und 31.536.000 Sekunden davon ist Radio Hamburg für euch da. Mit ganz vielen Mega-Hits.

0: Okay, wie viel gute Laune kann jemand bei so einem Wetter haben? Antwort ist einfach nur ja. Im Fall von Radio Hamburg-Hörerin Alexandra.
1: I'm singing in the rain, just singing in the rain.
0: Oh, wow.
1: Habt ihr mal rausgeguckt? Mhm. Grüße aus Oldenfelde. Ich fahre gerade mit dem Auto 30, weil die Welt untergeht. Ach, ist das schön, Hamburg im Regen. Ne?
0: Ja.
1: Man muss nur die richtigen Klamotten tragen.
0: Auf jeden Fall. Und die richtige Musik hören. Alicia Keys, Empire State of Mind. Und wir freuen uns auf Nico Santos mit dem Besten von heute.
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0: Why don't you stay? Ganz viele Mega-Hits für euch in der nächsten halben Stunde.
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26: 11:30 gleich.
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27: Mit Rainer Hirsch. Guten Tag. Nach Sabotageversuchen in Brandenburg und Nordrhein-Westfalen ist die Polizei seit der Nacht auch an einem Umspannwerk in Ganderkesee bei Bremen im Einsatz. Eine Polizeistreife hatte etwas vor Ort festgestellt und Verstärkung angefordert. Auch in Weißweiler bei Aachen ist die Polizei jetzt an einem Umspannwerk im Einsatz, nachdem es einen Hinweis in einem Bekennerschreiben gegeben hat. Nach dem Sechsfachmord in Stade Ende Juni war schnell klar, die Fahrerin des Fluchtwagens ist die Schwiegermutter des niedersächsischen Landesbeauftragten für Migration und Teilhabe, Dennis Kurku. Er tritt jetzt nach massiven Drohungen zurück, wie der Spiegel berichtet. Harte Arbeit für den Hamburger Tennisprofi Alexander Zverev. Auch in der zweiten Runde der US Open musste er über 5 Sätze gehen. Am Ende hat er den französischen Außenseiter Quentin Alice nach 4,5 Stunden geschlagen. In der dritten Runde wartet der

Nur eine Spur frei, das ist ein Plus von 40 Minuten im Moment. Auf einigen Straßen haben wir außerdem Aquaplaning. Ihr plant euch dieses Wasser ein, was da heute steht und runterkommt, in einem nicht so ganz normalen Maß und plant euch vielleicht auch noch zusätzlich ein paar Minuten immer mehr Zeit ein. Dass ihr einen Puffer habt, dann ist das, glaube ich, ganz gut. Ganz viele Mega-Hits. Alles nur Lieblings-Mega-Hits von euch bei Radio Hamburg in der nächsten halben Stunde. Hier von Nico Santos, das Beste von heute. 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

0: 1142. Achtung, Autofahrer. Hier ist eine ungesicherte Unfallstelle. Das ist auf der A21 Kiel Richtung Bargteheide zwischen Trappenkamp und Dahldorf. Eine ungesicherte Unfallstelle. 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
0: Machen wir doch mal den ultimativen Speicherplatz-Check bei euch. Wie viel Platz ist denn da für die Fotos und Videos von euren Stars for Free demnächst in der Barclays Arena? Von Leonie von Purple Disco Machine, Tiffany Harris, Fastboy und Clock Clock.
3: Hallo Anke, hier ist Heiko aus Dulsberg.
0: Na?
3: Ich habe zwar schon 27.844 Fotos drauf, aber für das Konzert hätte ich auf jeden Fall noch 131 Gigabyte verfügbar.
4: Reicht vielleicht. Ich habe 13,5 Gigabyte noch frei und noch ganz viel Platz für Stars for Free, denn
0: super.
4: Ich habe 7070 Fotos.
5: Moin, ich bin Philipp. Ich habe 56.000 Fotos und noch 127 Gigabyte Speicherplatz frei. Also noch ordentlich Platz für Stars for Free.
6: Hallo Anke, hier ist Fiona. Ich habe ungefähr 95% Speicherplatz benutzt. Ich habe jetzt leider nicht mehr so viel Platz für Fotos und Videos.
0: Nee, dann musst du da freimachen. Das ist ganz, ganz wichtig. Nach dem 19.09. und dem Konzertevent des Jahres ist sowieso mit Hamburg United zusammen. Dann spätestens danach ist der Speicher auf jeden Fall voll bei euch. 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

0: 11:57. Achtung, Autofahrer, Liegenbleiber auf der A7. Flensburg Richtung Hamburg zwischen Dreieck Nordwest und Stellingen im Tunnel liegen geblieben. Der Radio Hamburg Verkehr mit der Edeka-App. Ach, und dann ist in Elmshorn gerade auch die Unterführung unter Wasser. Hamburger Straße, Höhe Steindamm. Von Radio Hamburg-Hörer Rico wissen wir, dass sie den liebevollen Spitznamen Die Badewanne hat. Dann passiert das möglicherweise nicht zum ersten Mal genauso in Elmshorn. Auf jeden Fall kommt alle gut an und durch den Regen mit eurer Musik. Mit dem Besten von heute gleich von Katy Perry. 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
0: 12 Uhr.
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14: Schönen guten Tag. Max-Brauer-Allee länger gesperrt. Wetter bremst Helgoland-Fähren aus. Regnerisch und windig, maximal 20 Grad. Ärgerlich für Autofahrer, Fußgänger und Radfahrer. Nach dem Einbau der Sternbrücke bleibt die Max-Brauer-Allee in dem Bereich länger gesperrt als versprochen. Carolina Koplin.
15: Neuer Fertigstellungstermin ist der 20. Oktober. Dabei war der Termin schon mal verschoben worden auf eigentlich Mitte September. Neben der Straße selbst müssen auch die Nebenflächen wie Geh- und Radwege wiederhergestellt werden, sagt die Deutsche Bahn. Und demnach würden diese deutlich umfangreicher erneuert als ursprünglich vorgesehen. Immerhin, ab Montag wird die Stresemannstraße zumindest mit einer Spur je Richtung wieder für den Verkehr freigegeben. Und somit kann dann auch der Dreierbus da wieder fahren.
14: Jetzt kennen wir die Hintergründe für den großen Polizeieinsatz heute Nacht am Umspannwerk im niedersächsischen Ganderkesee. Marc Elvers.
16: Eine Polizeistreife hatte an dem Gelände im Kreis Oldenburg einen offenstehenden Schaltschrank entdeckt und dann Kollegen alarmiert. Verdächtige wurden dann nicht angetroffen und Beschädigungen wurden auch nicht festgestellt. Warum der Schaltkasten offen stand, ist noch unklar. Wegen der Anschlagsversuche auf Umspannwerke in Brandenburg und Nordrhein-Westfalen Anfang der Woche sind die Sicherheitskräfte bei diesem Thema zurzeit in erhöhter Alarmbereitschaft. Umspannwerke zählen zur sogenannten kritischen Infrastruktur.
14: Der Bau der neuen Dienststelle für Hamburgs Schwanenvater Olaf Nies am Eppendorfer Mühlenteich ist vorerst gestoppt. Nachdem sich die Bodenverhältnisse in der Erika-Straße als schwierig entpuppt hatten, sollen nun alternative Bauweisen geprüft werden. Gleichzeitig werde mit Blick auf die möglichen Kosten das gesamte Projekt auf den Prüfstand gestellt und eine neue Kosten-Nutzen-Analyse gemacht, so eine Sprecherin des zuständigen Bezirksamts Hamburg-Nord. Helgoland ist morgen nur eingeschränkt erreichbar. Wegen schlechten Wetters und hohen Wellengangs fallen einige Fähren aus. Der ab den Hamburger Landungsbrücken fahrende Katamaran Halunda Jet hat seine Fahrt abgesagt und auch Adler und Eils haben die Fahrten ab Büsum und Wilhelmshaven gestrichen. Das waren die Nachrichten aus Hamburg, Deutschland und der Welt.
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0: Es sind hauptsächlich diese zwei Sachen, Regen und Wind, so wie wir das die letzten Tage ja auch hatten. Sonntag kommt als nächstes die Sonne wieder raus. Der erste Tag auch seit längerem, an dem es dann mal wieder trocken bleibt. Und dann freuen wir uns mal so richtig, richtig, richtig heftig bitte auf Montag, auf den nächsten Montag. Dann sind es wirklich noch einmal vielleicht sonnige 25 Grad und dann Sommer in der schönsten Stadt der Welt. Was gerade klingt wie erfunden. Es ist wirklich so. Im Moment ist es aber noch der Tag heute mit dem Regen. 20 Grad, unsere Tagestop-Temperatur haben wir schon in Eppendorf und in Hasefeld in Neumünster sind wir im Moment bei 18.
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0: Für eure Sicherheit der Radio Hamburg Verkehr mit der Edeka-App. Achtung Autofahrer, ungesicherte Unfallstelle auf der A21 Kehl Richtung Bagte Heide zwischen Trappenkamp und Dahldorf. Dann ist die Baustelle hier auf der A1 Lübeck Richtung Hamburg. 7 Kilometer staut sich das zwischen Scharbeutz und Ratekau. Ihr braucht eine halbe Stunde länger. Und A7 Flensburg Richtung Hamburg, eine Ölspur. Nur 2 Spuren frei. 8 Kilometer steht ihr zwischen Bahrenfeld und Hausbruch. 25 Minuten dauert das länger. Der Radio Hamburg Verkehr. Für Hamburg, Niedersachsen und Schleswig-Holstein.
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0: Hi.
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0: Es ist euer Budget und eure Entscheidung, ob es euch das noch wert ist, dass Netflix doch mal wieder seine Abos teurer machen wird. Jedes 2 Euro teurer im Monat. Was kann man da jetzt machen? Eigentlich nur Fernseher aus, Radio an, ne? Radio Hamburg ist umsonst. 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Radio Hamburg Stars for Free. Samstag in 2 Wochen feiern wir alle so richtig schön zusammen beim Konzert-Event des Jahres. Wir freuen uns schon. Und über die richtige Musik jetzt für eure Mittagspause. Charlie Puth, Attention und Katy Perry mit dem Besten von heute.

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0: Hamburg, meine Perle, eine Kategorie aus unserem Radio Hamburg Morning Show Quiz, aus der heute die entscheidende Frage für Uli aus Wellingsbüttel kam. Quizt gerne mal am Radio mit, jetzt, wenn ihr möchtet.
2: Ich nenne euch jetzt nacheinander typische Wahrzeichen und vor allem markante Orte eines Hamburger Stadtteils. Und ihr buzzert gerne rein, sobald ihr ihn erkannt habt. Ihr müsst nicht zu Ende zuhören. Alster, Museum für Kunst und Gewerbe, Winter Pride.
3: Uli.
2: Ja?
3: St. Georg.
4: Oh, das glaube ich richtig.
2: Hansaplatz, Langerei, Steindamen, Hamburger Hauptbahnhof. Nein. Ist natürlich St. Georg.
4: Oh Mann.
2: 300 Euro.
5: Herzlichen Glückwunsch.
3: Ja, super.
0: Also für euch sieht der Jackpot gut aus, ne? Auch 100 Euro dann am Montag, wenn ihr gegen John wieder quizt. Ihr werdet übers Wochenende ganz einfach online sein nächster Quizgegner, seine nächste Quizgegnerin oder über die kostenlose Radio Hamburg App. Super easy. Dann hören wir euch Montag. 7.10 Uhr. Quizzen und gewinnen natürlich hier bei Radio Hamburg. Macht euch einen sehr, sehr schönen Tag mit uns, mit Musik von Leonie jetzt. Bei eurem Musiksender Nummer 1. Don't worry.

0: Das macht uns immer noch am meisten Spaß an unserem Job hier bei Radio Hamburg, dass es nicht ein Job ist, sondern dass es einer ist, wo wir eure Lieblings-Mega-Hits spielen dürfen. Davon ganz, ganz viele in der nächsten halben Stunde. Freuen wir uns besonders auf den allerersten gleich, weil er so schön gute Laune macht und mit dem Regenwetter da draußen genau nichts zu tun hat. Mr. C, Sometimes I Love You, das Beste von heute bei Radio Hamburg.
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0: 12:30 Uhr.
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21: Mit Rainer Hirsch. Hallo. Die Max-Brauer-Allee bleibt nach dem Einbau der neuen Sternbrücke länger gesperrt. Wegen Reparaturen an Fahrbahn und Fußwegen wird die Straße erst am 20. Oktober wieder freigegeben. Am neuen Dienstsitz des Hamburger Schwanenvaters am Eppendorfer Mühlenteich wird erstmal nicht weitergebaut. Grund sind die schwierigen Bodenverhältnisse. Nun sollen andere Baumöglichkeiten und das ganze Projekt unter finanziellen Gesichtspunkten nochmal überprüft werden. Die Krise in der Thüringer Brombeerkoalition spitzt sich zu. 9 weitere BSW-Abgeordnete wollen

gerade komplett verschont vom Regen, mal für einen Moment wenigstens. Außerhalb sieht es anders aus, da regnet es teilweise kräftig. Zum Beispiel Richtung Glückstadt, Richtung Elmshorn, also allgemein Schleswig-Holstein wird gerade besonders nass. Heute Abend kommt da aber kaum mehr irgendwo was runter, dann ist auch mal Pause angesagt. Dann auch mal gut, ne? Für eure Sicherheit, der Radio Hamburg Verkehr mit der Edeka-App. Es staut sich. Die beiden längsten Staus im Moment auf der A7 Flensburg Richtung Hamburg. 15 Kilometer zwischen Schnelsen-Nord und Waltershof. Ihr braucht 40 Minuten länger. Und A21 Kiel Richtung Bargteheide. 5 Kilometer zwischen Schwissel und Bad Oldesloe-Nord. Das ist eine halbe Stunde, die ihr länger braucht. Wir wünschen euch eine gute Fahrt, dass ihr gut unterwegs seid. Und na klar, wenn ihr bei der Arbeit gerade noch seid, da gerade dabei, euch nochmal einen Kaffee zu holen vielleicht. Diesen Weg zu dieser Kaffeemaschine, den könnt ihr natürlich ganz normal laufen. Ihr könnt ihn aber auch einfach tanzen, weil die Musik dazu so gut passt. Ganz viele Mega-Hits in eurer nächsten halben Stunde mit Radio Hamburg. Mr. C, das Beste.

Ihr traut euch schon gar nicht mehr hinzugucken, oder? Dann machen wir das einfach mal kurz für euch bei Radio Hamburg, wenn es okay ist, ja? Der Liter Super jetzt 12.45 Uhr im Schnitt bei 2,47 Euro bei uns in Hamburg. Ich laufe nach Hause, oh mein Gott. Also da überlegen wir gerade, glaube ich, alle gleichermaßen. Haben wir jemals für 2,47 Euro getankt? Den Liter Super E5, meine ich? In diesen ganzen Phasen, wo das auch schon mal so teuer war? Ich weiß es ehrlich gesagt gar nicht. Ich bin mir nicht sicher. Ich glaube aber nicht. Was hört ihr euch da wohl so alles an, wenn ihr an der Tankstelle arbeitet auch, ne? Teilt das gerne in dem Fall mit uns. Schickt uns eine WhatsApp, gerne auch eine Sprachnachricht direkt von der Tanke, von eurem Arbeitsplatz 040-333-10.000. Welche Sprüche können sich die Leute an der Tankstelle gerade so gar nicht verkneifen bei diesen Spritpreisen? Neue Musik, über die freuen wir uns jetzt, von Ariana Grande. Hate That I Made You Love. Neu.

0: Er möchte eigentlich überhaupt nichts sagen. Also auf jeden Fall nicht dazu. Aber bei Radio Hamburg macht das trotzdem. Thomas.
1: Zu den Spritpreisen, da sage ich lieber nichts zu. Ich arbeite zwar nicht auf der Tankstelle, aber ich beliefer die Tankstellen. Also ich bin Tankwagenfahrer und heute bin ich mit 16.000 Litern durch die Gegend gefahren. Mhm. Eigentlich bräuchte ich jetzt schon Polizeischutz, ne?
0: Ach, ja.
1: Oder nicht?
0: Aber voll. Wirklich. Polizeischutz für Thomas und seine ganzen Kollegen bitte ab sofort. Vor allem bei 2,46 € für einen Liter super im Schnitt. Seit heute. Brauchen wir alle sehr dringend was zum Durchatmen? Haben wir natürlich bei Radio Hamburg. Sabrina Carpenter. Espresso hören wir gleich. Ganz viele Mega-Hits. Auch das Beste von heute mit dabei von Robin Schulz.

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12: Es ist 13 Uhr, moin.
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14: Moin. Max-Brauer-Allee länger gesperrt als gedacht. Keine Fähre nach Helgoland. Regnerisch und windig bei maximal 20 Grad. Das ist ärgerlich für Autofahrer, Radfahrer, aber auch Fußgänger. Nach dem Einbau der Sternbrücke bleibt die Max-Brauer-Allee in dem Bereich länger gesperrt als versprochen. Carolina Koplin.
15: Neuer Fertigstellungstermin ist der 20. Oktober. Dabei war der Termin schon mal verschoben worden auf eigentlich Mitte September. Neben der Straße selbst müssen auch die Nebenflächen wie Geh- und Radwege wiederhergestellt werden, sagt die Deutsche Bahn. Und demnach würden diese deutlich umfangreicher erneuert als ursprünglich vorgesehen. Immerhin, ab Montag wird die Stresemannstraße zumindest mit einer Spur je Richtung wieder für den Verkehr freigegeben. Und somit kann dann auch der Dreierbus da wieder fahren.
14: Jetzt kennen wir die Hintergründe für den großen Polizeieinsatz am Umspannwerk im niedersächsischen Gandercker See. Marc Elvers.
16: Eine Polizeistreife hatte an dem Gelände im Kreis Oldenburg einen offenstehenden Schaltschrank entdeckt und dann Kollegen alarmiert. Verdächtige wurden dann nicht angetroffen und Beschädigungen wurden auch nicht festgestellt. Warum der Schaltkasten offen stand, ist noch unklar. Wegen der Anschlagsversuche auf Umspannwerke in Brandenburg und Nordrhein-Westfalen Anfang der Woche sind die Sicherheitskräfte bei diesem Thema zurzeit in erhöhter Alarmbereitschaft. Umspannwerke zählen zur sogenannten kritischen Infrastruktur.
14: Der Bau des neuen Schwanenquartiers für die Alsterschwäne am Eppendorfer Mühlenteich ist vorerst gestoppt. Rainer Hirsch.
17: Nachdem sich die Bodenverhältnisse in der Erika-Straße als schwierig entpuppt hatten, sollen nun alternative Bauweisen geprüft werden. Gleichzeitig werde mit Blick auf die möglichen Kosten das gesamte Projekt auf den Prüfstand gestellt und eine neue Kosten-Nutzen-Analyse gemacht, so eine Sprecherin des zuständigen Bezirksamts Hamburg-Nord.
14: Helgoland ist morgen nur eingeschränkt erreichbar. Wegen des schlechten Wetters und hohen Wellengangs fallen einige Fähren aus. Der ab den Hamburger Landungsbrücken fahrende Katamaran Halunderjet hat auch seine Fahrt abgesagt. Und auch Adler und Eils haben die Fahrten ab Büsum und Wilhelmshaven gestrichen. Das waren die Nachrichten aus Hamburg, Deutschland und der Welt.
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12: Windig und nass der Freitag. Es bleibt jetzt noch heute und morgen so, wobei der Regen
18: muss man ja auch mal deutlich sagen, innerhalb Hamburgs gerade eine größere Pause auch mal macht. Bei unserer Tagestoptemperatur von 20 Grad, wo wir auch sind schon, auf St. Pauli im Alten Land und in Bönning steht zum Beispiel, ab Sonntag wird es besser. Da hört der Regen schon mal auf insgesamt, also da gibt es den ganzen Tag mal keinen. Und Montag bekommen wir nochmal den Sommer. Wir bekommen ihn wirklich nochmal für den einen Tag zurück mit dann bis zu 25 Grad.
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18: Für eure Sicherheit der Radio Hamburg Verkehr mit der Edeka-App. Achtung Autofahrer, ungesicherte Unfallstelle. A7 Hannover Richtung Hamburg, Höhe Waltershof. Und im Stau steht ihr noch die beiden längsten. Auf der A7 Flensburg Richtung Hamburg 15 Kilometer zwischen Schnelsen Nord und Waltershof. Braucht ihr 40 Minuten länger. Und auf der A24 Hamburg Richtung Berlin 5 Kilometer zwischen Rheinbeck und Witzhave. Da braucht ihr nochmal so eine halbe Stunde ungefähr mehr. Der Radio Hamburg Verkehr für Hamburg, Niedersachsen und Schleswig-Holstein.
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18: Hallo.
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18: Ah, so wunderbar satt und zufrieden kommt ihr gerade vom Mittagstisch. Hattet vielleicht auch noch einen schönen Austausch eben nebenbei mit euren Kollegen und jetzt richtet ihr euch noch einmal auf für Teil 2 von eurem Arbeitstag. Noch einmal, dann ist Wochenende mit euren Mega-Hits. Sabrina Carpenter, Espresso und das Beste von heute, Robin Schulz mit Barbs und den richtig schönen dicken Beats, aber jetzt das Beste von heute, Better Times.

0: Nur ganz kurz zum Verständnis. Bei euch ist heute auch der 4. September, oder? September. Wie kann es sein, dass Radio Hamburg-Hörer Rico an einem 4. September gerade eben in der schönsten Stadt der Welt diese Entdeckung hier macht?
1: Ich bin gerade aktuell in Wandsbek unterwegs und auf einmal sticht mir nicht nur Spekulatius ins Auge, sondern auch bei Wohlwort jetzt Weihnachtsartikel.
0: Nee.
1: Wie Weihnachtssterne.
0: Nein.
1: Die man auf dem Tannenbaum draufpacken kann.
0: Nein.
1: Tannenzapfen. Eigentlich alles Mögliche. In diesem Sinne, frohe Weihnachten.
0: Ich fand vor einer Woche das mit der Halloween-Deko schon ein bisschen voreilig. Jetzt haben wir also Weihnachten. Gute Nacht. Frohe Weihnachten und gute Nacht. Neue Musik. Jack Dean, Mercy.
2: Nein, bei

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0: Klingt das hier für euch schon nach Wochenende? Auf jeden Fall, oder? David Guetta mit Elkans Sexy Bitch hören wir gleich unter den ganz vielen Mega-Hits und gegen den sehr dollen Regen da gerade draußen in der City. Und das Beste von heute von Taylor Swift. I knew it, I knew you.
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0: 13:30.
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15: Mit Niklas Guter. Moin. Die Max-Brauer-Allee bleibt nach dem Einbau der neuen Sternbrücke länger gesperrt als gedacht. Wegen Reparaturen an Fahrbahn und Fußwegen wird die Straße erst am 20. Oktober wieder freigegeben. Helgoland ist morgen nur eingeschränkt erreichbar. Wegen des schlechten Wetters und hohen Wellengangs fallen einige Fähren aus. Der ab den Hamburger Landungsbrücken fahrende Katamaran Halunderjet zum Beispiel hat seine Fahrt abgesagt und auch Adler und Eils haben die Fahrten ab Büsum und Wilhelmshaven gestrichen. Und jetzt wollen auch noch weitere BSW-Abgeordnete die Partei und die Fraktion im Thüringer Landtag verlassen. Darunter sind auch drei BSW-Minister. Die Landesregierung wollen sie Stand jetzt aber weiter mittragen. Wegen eines heftigen Streits mit der Parteispitze um Gründerin Sarah Wagenknecht zerfällt die Fraktion jetzt. Ob und wie die Koalition aus CDU, SPD und BSW weitermachen kann, ist noch unklar.
0: Die nächsten Nachrichten hören wir um 14 Uhr. Bei 20 Grad kommt da immer mal wieder ganz gut was runter, teilweise wirklich kräftiger und auch Dauerregen in Hamburg.

Nord- und Waltershof. Das ist ein Plus von 50 Minuten. Das Radio Hamburg Blitzer Update. Amsenkstraße stadteinwärts, Höhe der Jet, wissen wir von Rico. Vielen Dank, gute Fahrt. Ihr seid in sehr guter Gesellschaft da unterwegs. Mit ganz vielen Mega-Hits jetzt bei eurem Musiksender Nummer 1. Das Beste von heute ist das herrlich entspannt mit Taylor Swift. I know it, I know you.

0: Wir haben ja nur tolle Hörer hier bei Radio Hamburg. Es ist ja einfach so. Ihr habt gute Laune, es ist herrlich. Auch bei einem solchen Wetter hier heute.
1: I'm singing in the rain. Habt ihr mal rausgeguckt? Grüße aus Oldenfelde. Ich fahre gerade mit dem Auto 30, weil die Welt untergeht.
0: Und jetzt passt auf, mit welchem Auto Alexandra da so beruflich unterwegs ist.
1: Wenn man den Leichenwagen unterm Hintern hat, ne? Und durch die Stadt fährt. Und wenn man dann mitsingt, da gucken einen die Leute doch ein bisschen merkwürdig an.
0: Das glaube ich, dass die dann komisch gucken in dem Fall. Alexandra, aber mach unbedingt genauso weiter. Das sind auch die Mega-Hits hier zum einfach mitsingen. Dir und allen anderen von euch, die immer viel, viel unterwegs sind durch ihren Job. Eure Lieblings-Mega-Hits unterwegs. Immer ganz nah bei euch.

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1: Stars for Free. Diese 10 Minuten auf dieser Bühne beim Konzertevent des Jahres werden nicht nur für unseren Next Megastar Levi was ganz Besonderes. Wir alle teilen diesen Moment ja mit ihm. Und vor allem lernt ihr ihn ja auch jetzt immer besser kennen hier bei Radio Hamburg.
2: Hi, ich bin Levi, ich bin 31, komme aus Hamburg-Rahlstedt. Und ja, ich arbeite in einer Behindertenwerkstatt und habe da eine Gruppe von 12 Leuten, um die ich mich quasi kümmere und mit denen zusammen arbeite. Und meine Hobbys zum Beispiel sind auf jeden Fall Surfen. Das ist mit eins meiner großen Hobbys. Das versuche ich so oft, wie es geht, irgendwie zu machen. Funktioniert nur leider nicht so gut, weil die Wellen in Hamburg jetzt nicht wirklich da sind.
1: Schade.
2: Deswegen muss ich dafür leider immer in Urlaub fahren, aber das mache ich wirklich richtig, richtig gerne. Das ist mein zweitgrößtes Hobby mit der Musik.
1: Ist ein netter, ist ein einfach nur sympathischer, oder? Und super, super begabt, weil anders kann man ja auch nicht Radio Hamburgs Next Megastar werden, ne? Hören wir auf jeden Fall alle zusammen beim Konzertevent des Jahres dann 19.09. in der Barclays Arena. Alle Infos für euch und Levi auch mal hören und sehen. Gerne bei uns auf der Homepage. Jederzeit. Habt einen tollen Freitag mit Radio Hamburg und Marshmallow. Okay, not to be okay.

0: Der Chef hat mir eine Aufgabe heute mitgegeben. Macht die Leute heiß fürs Wochenende und ich werde es beherzigen, Leute. Die Stübi-Show, der Radio Hamburg Nachmittag, startet gleich um 14 Uhr offiziell direkt mit dem Besten von heute. Another featuring 54 Ultra. Talk to you. Das Wochenende in einem Mega-Hit. Direkt nach unseren Nachrichten.
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0: Es ist 14 Uhr.
1: Die Radio Hamburg Nachrichten mit Niklas Uther.
8: Moin. Zerfällt die Koalition in Thüringen jetzt endgültig? Alsterschwäne ohne neue Bleibe. Regnerisch und windig, maximal 20 Grad. Die Krise in der Thüringer Brombeer-Koalition spitzt sich zu. Weitere BSW-Abgeordnete wollen Partei und Fraktion im Landtag verlassen. Darunter sind auch alle drei BSW-Minister. Die Thüringer Landesregierung wollen sie aber weiter mittragen, sagte die bisherige BSW-Fraktionschefin Sigrid Hupach in Erfurt. David Riemer.
9: Wir stehen weiter zur Koalition, sagte Hupach. Die BSW-Fraktion hatte nach dem Austritt von drei Abgeordneten Mitte der Woche noch 12 Mitglieder. Wegen eines heftigen Streits mit der Parteispitze in Berlin, vor allem mit Sarah Wagenknecht, zerfällt die Fraktion nun. Ob und wie die bisherige Koalition aus CDU, SPD und Ex-BSWlern weitermachen kann, ist noch unklar. Das soll in den nächsten Tagen intern beraten werden.
8: Die Polizei fahndet bundesweit nach einem 49-jährigen Mann aus Gevelsberg bei Hagen im Ruhrgebiet. Der Mann hatte zwei Bekennerschreiben mit beiden Angriffen auf das Energienetz in Brandenburg und NRW für sich reklamiert. Außerdem hatte er Weißweiler bei Aachen als nächsten Zielort genannt. Deswegen sucht die Polizei seit heute Morgen das gesamte Gelände des Kraft- und Umspannwerks dort mit Schutzanzügen und Atemschutz ab. Ob und was da gefunden wurde, sagt die Polizei bisher aber noch nicht. Der Bau des neuen Schwanquartiers für die Alsterschwäne am Eppendorfer Mühlenteich ist vorerst gestoppt. Rainer Hirsch.
10: Nachdem sich die Bodenverhältnisse in der Erika-Straße als schwierig entpuppt hatten, sollen nun alternative Bauweisen geprüft werden. Gleichzeitig werde mit Blick auf die möglichen Kosten das gesamte Projekt auf den Prüfstand gestellt und eine neue Kosten-Nutzen-Analyse gemacht, so eine Sprecherin des zuständigen Bezirksamts Hamburg-Nord.
8: Und gerade reingekommen ist, dass der Bund der Steuerzahler jetzt von Finanzsenator Dressel eine vollständige Offenlegung des zeitlichen Ablaufs und konkrete Angaben unter anderem zu Kosten und Hintergründen fordert. Das waren die Nachrichten aus Hamburg, Deutschland und der Welt.
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0: 19 Grad in der Spitaler Straße, 17 in Bad Bramstedt, in Soltau 21. Das ist auch die Tagestop-Temperatur. Und dann kann es teilweise richtig doll regnen. Eben auf der Fahrt von Poppenbüttel hier in die Innenstadt kam es dermaßen runter, dass man richtig gespürt hat. Alle Autofahrer sich einmal kurz aufgerichtet und beide Hände ans Lenkrad und sowas von konzentriert. Ist wirklich heftig teilweise, gibt kaum Sonne bis heute Abend, aber morgen am Samstag dann immerhin 5 Stunden, 19 Grad, dann die Tagestop-Temperatur trotzdem auch da. Starker Wind, und teilweise Schauer mit dabei.
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0: Für eure Sicherheit der Radio Hamburg Verkehr mit der Edeka-App. Eine Holzpalette auf der A1 Lübeck Richtung Hamburg. Höhe Morfleet. Extra vorsichtig fahren. Dann Stop and Go. A1 Hamburg Richtung Bremen. 10 Kilometer zwischen Billstedt und dem Maschener Kreuz. Hier dauert es 40 Minuten länger. A7 Flensburg Richtung Hamburg. 15 Kilometer zwischen Schnelsen Nord und Waltershof. 50 Minuten draufrechnen. Und A21 Kiel Richtung Bagdeheide, 5 Kilometer zwischen Schwissel und Bad Oldesloe Nord. Hier sind es 40 Minuten. Bei dem ganzen Regen nochmal die Warnung, teilweise Aquaplaning auf den Autobahnen. Wenn ihr merkt, boah, jetzt kommt es hier richtig runter, dann ja, passt nochmal eure Geschwindigkeit an. Das Blitzer-Update mit unserem Blitzerkönig Rico. Amsingstraße hat er einen gesehen. Höhe der Jet-Tankstelle. Und ihr sagt auch gerne Bescheid. 040 333 10.000, die WhatsApp-Nummer direkt hier ins Studio. Und das ist der Radio Hamburg Verkehr für Hamburg, Niedersachsen und Schleswig-Holstein.
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0: Ja, vielleicht ist es bei euch ähnlich wie bei uns. Viele Leute am Freitag mit Homeoffice und ich mache mit den Fingern die klassischen Gänsefüßchen dazu. Dafür habt ihr mehr Platz bei der Arbeit und macht vielleicht extra laut jetzt für das Beste von heute. Another featuring 54 Ultra. Das ist Talk to You um kurz nach 14 Uhr. Euer Musiksender Nummer 1. Schönen Freitag.

0: Moin und danke fürs Einschalten.
1: Moin, ich bin Redakteur Frenz und höre auch wieder jeden Tag den Radio Hamburg Nachmittag. Es ist Freitag, der 4. September und wie heißt es da so schön bei uns? Der Freitag sendet sich von alleine.
0: Ja.
1: Da kann es so viel regnen, wie es will. Wir surfen auf der Wochenendwelle. Unser legendäres Warm-up ist mit dabei. Radio Hamburgs Next Megastar Levi kommt zu Besuch. Wir hören einen nagelneuen Song von Miley Cyrus und wir beichten uns Geschichten, bei denen wir im Nachhinein glücklich sind, dass uns niemand beobachtet hat. Ladies and Gentlemen, hier sind wir genau richtig. Das ist die Gucci-Regenjacke unter den Radiosendungen. Jetzt geht's los mit der Stübi-Show.
0: Ey, Frenz, vielen Dank. Das ist ein tolles Intro. Dann lass uns loslegen. Axwell & Grosso gleich mit More Than You Know. Und es sind noch 15 Tage bis zum Radio Hamburg Familientreffen Stars for Free in der Barclays Arena mit ihr als Headlinerin Tiffany Harris mit ihrem bisher größten Mega-Hit Breathe.

0: mit den richtig großen Maschinen arbeiten und am Ende vielleicht feststellen, hey, Büro ist doch nichts für mich.
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0: Morgen könnt ihr mitten in der Hamburger City ausprobieren, wie sich ein Job bei der Stadtreinigung Hamburg eigentlich anfühlt. Beim Matchday to go gibt's von 12 bis 16 Uhr 4 Mitmachstationen. Also klassische Müllabfuhr und Reinigung, Recycling Center und Technik und Bau. Und da steht ihr nicht nur daneben und guckt zu. Ihr packt selbst mit an, könnt die Leute aus den Teams mit Fragen löchern und vielleicht direkt euren nächsten Job entdecken. Auch unsere Radio Hamburg Moderatorin Selma Pütz ist mit dabei. Morgen von 12 bis 16 Uhr bei uns im Semperhaus Spitaler Straße 10. Oder S-Bahn bis Hauptbahnhof. Und von da sind es dann nur ein paar Schritte hier zu uns in die Spitaler. Und morgen Abend, da könnt ihr euch dann nochmal mit der Fähre über die Elbe schippern lassen. Und auf der anderen Seite wartet schon der King of Pop. Im Stage Theater an der Elbe läuft MJ, das Michael Jackson Musical. Ganz krasses drüber gehört, bisher noch nicht live gesehen. Und dieser Abend ist ganz besonders. Nach dem letzten Song nicht direkt Jacke angeln und los. Denn wenn die eigentliche Show durch ist, dann kommt Radio Hamburg Megastar Nico Santos noch auf die Bühne. Michael Jackson ja sein großes Vorbild und performt mit dem gesamten Cast 2 Michael Jackson Songs live on top. Los geht's mit dieser besonderen Vorstellung um 19.30 Uhr. Tickets gibt es noch ab 89 Euro. Und auch da kommt ihr entspannt hin bis Landungsbrücken und von dort mit dem kostenlosen Musical Shuttle übers Wasser direkt zum Theater.
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0: Mein absoluter Lieblings-Megastar 2026 ist übrigens Samba. So einen individuellen Style, Songs zu schreiben und zu singen, auch wie die produziert sind, ist einfach was ganz Besonderes. Und das hier ist ganz neu. My Body Isn't Ready.
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0: viele Mega-Hits. Hier ist Radio Hamburg und es geht ja schon direkt weiter nach unserem News-Update um 14.30 Uhr mit 4 Mega-Hits am Stück. Direkt zu Beginn Radio Hamburg Megastar Leonie, auf die wir uns auch freuen. Stars for Free 2026. Das Beste von heute, Stay.
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3: Um 14:45 hier sind wir nochmal bei Charlotte. Jetzt ist es 14:30.
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24: Mit Niklas Uther. Moin. Die Max-Brauer-Allee bleibt nach dem Einbau der neuen Sternbrücke länger gesperrt als gedacht. Wegen Reparaturen an Fahrbahnen und Fußwegen wird die Straße erst am 20. Oktober wieder freigegeben.

0: ob und wie die Koalition aus CDU, SPD und BSW weitermachen kann, ist noch unklar.
1: Die nächsten Nachrichten um 15 Uhr. Und jetzt gibt's das Radio Hamburg Wetter. Wenig richtig gute Nachrichten, außer dass es auch ab und zu mal trockene Phasen gibt. Im Moment 19 Grad, ansonsten ganz viel Regen, der auch manchmal richtig heftig ausfällt bei 17 bis 19 Grad. Morgen am Samstag wird es dann aber schon wieder schöner. Immerhin 5 Stunden Sonne über den Tag verteilt. Ab und zu sind Schauer dabei und es bleibt windig. Für eure Sicherheit der Radio Hamburg Verkehr mit der Edeka-App Stop and Go A1 Hamburg Richtung Bremen. 6 Kilometer zwischen Billstedt und Harburg plus 35 Minuten. Die A7 Flensburg Richtung Hamburg, der längste Stau im Moment. 15 Kilometer zwischen Schnelsen Nord und Waltershof, dauert hier eine Stunde länger. Und auf der A24 Hamburg Richtung Berlin, 5 Kilometer zwischen Rheinweg und Wilzhave, das sind 30 Minuten plus. Und am Wochenende macht die A7 dicht. Ab heute Abend ist die Sperrung ab 22 Uhr in Kraft. Richtung Hannover zwischen Stellingen und Heimfeld ist der Abschnitt komplett gesperrt. Also auch inklusive Elbtunnel. Und es bleibt am Wochenende so. Die Sperrung wird am Montagmorgen um 5 Uhr aufgehoben. Das Blitzer-Update. Möllner Landstraße, stadtauswärts, Höhe der Hausnummer 120. Das ist der Radio Hamburg Verkehr für Hamburg, Niedersachsen und Schleswig-Holstein.
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1: Und das ist doch Leonie mit Callum Scott. Richtig coole Kombination, hoffentlich auch nicht das letzte Mal. 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

0: Freitagnachmittag und eigentlich wollt ihr ja nur gemütlich noch was einkaufen und vielleicht noch einen Kaffee trinken gehen, aber dann kommt auf einmal Charlotte Dietrich und fragt euch, ob ihr so eine Art Kirschkernkissen in ein Loch werfen möchtet und ihr sagt, ja klar will ich das.
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0: Unsere Ticket-Tour gemeinsam mit unseren Möglichmachern von Hamburg United läuft gerade in der Hamburger Meile und Charlotte ist mittendrin.
3: Stübi, Anja aus Stahlshub steht hier vor mir, ist bereit, gleich das Cornhole-Spiel wegzurocken. Erzähl doch mal, was würden alle verpassen, die nicht mitkommen morgen in 2 Wochen?
4: Also das ist eine mega geile Stimmung. Alle sind total gechillt und es ist nicht so, wie man sich ein typisches Konzert vorstellt, Gedrängel und voll. Das ist einfach total entspannt. Man kann zwischendurch sich was zu trinken holen, was zu essen holen und es ist einfach eine geile Stimmung da und man kann da auch mittanzen, mitsingen. Ja, und die Stars sind natürlich toll, die kommen. Diesmal ja Leonie auch, finde ich auch ganz prima. Und Klok Klok auch, habe ich beide schon gesehen bei Stars for Free. Einfach klasse, wir freuen uns.
3: Wen nimmst du mit, wenn du die Tickets gleich gewinnst?
4: Natürlich meine Freundin, die hier mit mir steht und mit mir die Tickets erspielt.
5: Und schon ganz begeistert hier vorne winkt und sich vor Freude.
4: Ja, ganz genau.
5: Ja, tipptopp. Ich drücke euch die Daumen. Ja. Ihr werdet es sicherlich schaffen und dann sehen wir uns.
0: Herzlichen Glückwunsch. Noch bis 16 Uhr sind wir in der Hamburger Meile. Da habt ihr also noch Zeit. Und dann sehen wir uns am 19. September bei unserem Familientreffen. Ich finde, das wurde gerade auch perfekt beschrieben. Gar nicht stressig, genug Platz für alle. Und deswegen auch das Konzertevent des Jahres. Alle Infos zu weiteren Tickettouren, falls ihr das wirklich nicht schafft, heute in die Hamburger Meile zu unserer Tickettour, präsentiert von Hamburg United, findet ihr online bei uns. Und jetzt hört ihr noch jemanden, der auch schon mit dabei war und das auch ganz großartig fand. Nico Santos, Number One, hier bei

0: Das ist Loi hier bei Radio Hamburg. Und falls ihr so ein paar Stimmen im Hintergrund hört, es ist heute ein bisschen voller, denn Jakob hatte gestern Geburtstag, ist 7 Jahre alt geworden. Jakob, erstmal 8 Jahre geworden. Richtig, herzlichen Glückwunsch nachträglich. Guck mal, da in diesen roten Schaumknüppel kannst du einmal reinsprechen, dann hört man dich im Radio. Und du hast hier deine Freunde mitgebracht und eine Geburtstagsparty feierst du jetzt bei Radio Hamburg, ne? Geht's euch allen gut? Ja, oh, wie süß. Also wirklich hier gerade so erste, zweite Klasse und die gucken sich das Studio an. Ganz schön viele leuchtende Knöpfe. Gibt's irgendwas, Jakob, was dir auffällt, was dich total überrascht, was du gar nicht erwartet hättest, so?
1: Also diese Wände und so viele Laptops.
0: Ja, viele Computer, ne? Brauchen wir eigentlich gar nicht. Das machen wir nur, damit die Bilder irgendwie noch professionell aussehen. Ich drück mal hier auf den Knopf und dann hören wir gleich, welcher Mega-Hit nach 15 Uhr läuft. Gigi D'Agostino zum Beispiel. Und das Beste von heute. Hallo, mit Leakit hören wir uns auch zusammen nach den Nachrichten an und dann gucke ich tatsächlich doch nochmal auf den einen Bildschirm, der hier auch ist, der nämlich sagt, wieso das Wetter ist und was auf den Straßen los ist.
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2: Moin. Zerfällt die Koalition in Thüringen jetzt endgültig? Verspätungen in Hamburg-Berlin, Deutsche Bahn erklärt sich. Regnerisch und windig bei maximal 20 Grad. Die Krise in der Thüringer Brombeer-Koalition spitzt sich langsam zu, denn weitere BSW-Abgeordnete wollen Partei und Fraktion im Landtag verlassen. Darunter sind jetzt auch alle drei BSW-Minister. Die Thüringer Landesregierung wollen sie aber weiter mittragen, sagte die bisherige BSW-Fraktionschefin Sigrid Hupach. David Riemer.
4: Wir stehen weiter zur Koalition, sagte Hupach. Die BSW-Fraktion hatte nach dem Austritt von drei Abgeordneten Mitte der Woche noch 12 Mitglieder. Wegen eines heftigen Streits mit der Parteispitze in Berlin, vor allem mit Sarah Wagenknecht, zerfällt die Fraktion nun. Ob und wie die bisherige Koalition aus CDU, SPD und Ex-BSWlern weitermachen kann, ist noch unklar. Das soll in den nächsten Tagen intern beraten werden.
2: Monatelang mussten Bahnfahrende zwischen Berlin und Hamburg wegen der Sanierung auf der Strecke Geduld beweisen. Doch auch nach der Wiedereröffnung im Juni 2026 kam es zuletzt immer wieder zu Verspätungen und Zugausfällen. Auf Anfrage der Grünen teilte die Bundesregierung mit, dass direkt nach der Eröffnung im Juni rund 20% der Züge auf der Strecke zu spät waren oder sogar ganz ausgefallen sind. Nur an 4 Tagen fiel im Juni gar kein Zug aus. Laut der Deutschen Bahn können einige Fehler oft erst im Realbetrieb festgestellt werden. Auch Hitzetage und lokale Unwetter hätten daran Schuld. Der Autohersteller VW muss immer mehr sparen. Das wird auch in Deutschland spürbar. Das neue Sparpaket betrifft laut Niedersachsens Ministerpräsident Olaf Lies wohl etwa 25.000 Stellen in Deutschland. Das wäre ungefähr die Hälfte des von Volkswagen angepeilten Abbaus von rund 50.000 weiteren Stellen, sagte der SPD-Politiker und VW-Aufsichtsrat. Thomas Thonfeld.
5: Es sollen keine Werke geschlossen werden, betont Lies, das sei nicht beschlossen worden. Aber die Unternehmensstandorte müssten schlanker, effizienter und schneller werden. Und zwar nicht nur bei VW allein, sondern bei allen 170 Gesellschaften des Konzerns.
2: Das waren die Nachrichten aus Hamburg, Deutschland und der Welt.
6: Wir müssen auch schlanker, effizienter und schneller werden.
2: Ganz wichtig.
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6: Grau und nass heute am Freitag bei 18 Grad in der Spitaler Straße, 18 in Pinneberg und 18 auch in Stade. Ab und zu immer ein paar trockene Phasen, so ist es nicht. Aber ihr seid auf Regen eingestellt, kein Problem. Morgen am Samstag, 5 Stunden Sonnenschein immerhin. Yes, 19 Grad dazu und es ist windig.
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6: Für eure Sicherheit der Radio Hamburg Verkehr mit der Edeka-App. Auf der A7 Flensburg Richtung Hamburg ploppt hier gerade eine Achtung-Meldung auf. Zwischen Quickborn und der Raststätte Holmoor liegen Gegenstände. Stop and Go A1 Hamburg Richtung Bremen. 6 Kilometer zwischen Billstedt und Harburg. 35 Minuten plus. Dann die A7 Flensburg Richtung Hamburg. 15 Kilometer zwischen Schnelsen Nord und Waltershof. Dauert hier 1 Stunde länger. Und A24 Hamburg Richtung Berlin. 5 Kilometer zwischen Rheinbeck und Witzhafe plus 30 Minuten. Das Blitzer-Update. Müllner Landstraße statt aus Höhe der Hausnummer 120. Der Radio Hamburg Verkehr ist es für Hamburg, Niedersachsen und Schleswig-Holstein.
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6: Ja, und natürlich mit dem Mann der Woche, Radio Hamburgs Next Megastar Levi, der in 15 Tagen vor 12.000 Menschen in der Barclays Arena steht.
7: Ja.
6: Gucken wir mal, ne? Kriegen wir schon hin. Bis dahin begleiten wir dich natürlich auf dem Weg bei den Vorbereitungen und machen jetzt aber erstmal was richtig Schönes. Wir läuten das Wochenende gemeinsam ein. Hast du was Cooles vor? Saufen? Rauchen?
7: Also, ich werde tatsächlich meinen Geburtstag morgen feiern.
6: Jawohl.
7: Und, genau, und dann einfach...
6: Aber da belohnst du dich jetzt auch mal, oder?
7: Absolut, ja.
6: Gut so. 3, 2, 1. Wochenende!

dass das keiner gesehen hat. Aber trotzdem sprechen wir heute drüber in der Stübi-Show im Radio Hamburg Nachmittag. Und vielleicht traut sich ja der ein oder andere von euch auch mal sowas zu beichten. Ich hatte Dienstag Geburtstag, hab den ganzen Morgen nichts gegessen und ich gebe zu, dass ich auf der Hinfahrt im Auto so eine Bankkarte von mir genommen habe und damit den Kuchen angeschnitten habe. Und dann so ein Stück Kuchen, eher so Käsekuchen, also wirklich ein bisschen messy, beim Autofahren auf dem Weg zur Arbeit gegessen habe. Hätte man das gefilmt, es wäre ein wirklich absoluter visueller Tiefpunkt gewesen. 040 333 10.000, vielleicht kommt euch sowas ja bekannt vor. Momente, wo ihr zum Glück alleine wart, berichtet sie gerne mal und hört weiterhin ganz viele Mega-Hits. Cyril mit Stumbling In, erinnert noch ein bisschen an die Sonne, direkt nach Ray Dalton.

0: Okay, das ist schon mal gut. Ich bin nicht der Einzige, der sich beim Autofahren mit einer EC-Karte was zu essen gemacht hat. Aber man hat dann ja auch nichts anderes zur Hand. Lukas, Redakteur der Stübi-Show heute im Radio Hamburg Nachmittag, sagte gerade, als ich berichtet habe, meinen Geburtstagskuchen am Dienstag habe ich im Auto geschnitten und dann so mit der Karte gegessen. Es ging nicht anders. Ich habe es nicht ausgehalten. Du hast es auch gemacht.
1: Ja, auf jeden Fall. Und ich glaube, wir sind da auch nicht die Einzigen.
0: Bei was gab es bei dir?
1: Bei mir war es die Lasagne.
0: Oh ja.
1: Genau, irgendwie vorm Training, da musste noch irgendwie was rein in den Körper, damit die 2 Stunden irgendwie auszuhalten sind.
0: Ist und aber nochmal Next Level, weil es heiß ist, ne?
1: Ja, nee, es war tatsächlich auch noch kalt.
0: Oh, okay.
1: Ja, ich musste da richtig schön durch die Lasagne mit der Karte so richtig rein. Ja, aber hat funktioniert.
0: 040-333-10000. Wo seid ihr im Nachhinein glücklich, dass ihr nicht beobachtet wurdet? Seid aber trotzdem bereit, es heute in der Stübi-Show zu teilen. Einfach mal eine WhatsApp-Sprachnachricht hier reinschicken und weiter ganz viele Mega-Hits hören. Aus dies nach J-Lo und David Guetta.

0: Oh, gleich. Legendär wieder. Unser Wochenend-Warm-up kurz nach 15.30 Uhr. Welchen Mega-Hit von diesen beiden Bängern wollt ihr hören? Wakefield, Saturday Night. Der ist es. Dann wartet noch kurz ab, denn auf der anderen Seite LMFAO, Party Rock Anthem. Ist auch geil. Keine leichte Entscheidung, für die ihr noch genau 6 Minuten Zeit habt in unserer Radio Hamburg Instagram Story. Und dann gibt's hier gleich das große Finale.
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10: Vielen Dank fürs Zuhören. Schön, dass ihr mit dabei seid. Die Stübi-Show von 14 bis 19 Uhr. Und ich schwöre euch, eine von euch oder einer von euch weiß es gerade nicht, wird aber um 15.45 Uhr von mir angerufen. Jetzt ist es 3:30.
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11: Mit Niklas Uther. Hallo. Nach der Wiedereröffnung der Bahnstrecke Hamburg-Berlin im Juni kam es laut Deutscher Bahn immer wieder zu Problemen. Im Juni waren fast 20% der Züge zu spät oder fielen aus. Nur an 4 Tagen im Juni fiel gar kein Zug aus. Laut Deutscher Bahn waren auch Hitzetage und Unwetter daran schuld. Der Schleswig-Holsteinische Bauernverband erhöht den Druck auf die Politik. Beim Landesbauerntag heute in Rendsburg forderten sie, von der Regierung mehr für den ländlichen Raum da zu sein. Dazu weniger Bürokratie, sichere Rahmenbedingungen und klare Perspektiven zu schaffen. Außerdem müsse mehr in Ställe und Maschinen investiert werden. Und vor der Landtagswahl in Sachsen-Anhalt liegt die AfD in den letzten Umfragen weiterhin deutlich vor der CDU. Laut einer aktuellen ZDF-Umfrage kommt die AfD auf 41%, die CDU bleibt bei 23%. Danach kommt die Linke mit 11%. Spannend wird es wohl zu sehen, ob die AfD eine absolute Mehrheit erreichen kann. Sollten sich die Umfragewerte bewahrheiten, bräuchte die Partei Koalitionspartner. Die anderen Parteien hatten eine Zusammenarbeit aber schon im Vorfeld ausgeschlossen.
10: Um 16 Uhr gibt's wieder ausführliche Radio Hamburg Nachrichten. Und jetzt schauen wir kurz aufs Wetter, denn da verpassen wir nicht besonders viel. 18 Grad, manchmal auch. Ja, 19 zum Beispiel jetzt in Bremervörde, 20 haben wir im Moment gar nicht mehr in Hamburg, Niedersachsen und Schleswig-Holstein. Dafür viel Wind und Regen, insgesamt heute echt überschaubar, aber morgen am Samstag immerhin 5 Stunden Sonnenschein wieder. Für eure Sicherheit jetzt der Radio Hamburg Verkehr mit der Edeka-App. A1 Hamburg Richtung Bremen, 6 Kilometer zwischen Billstedt und Harburg, 30 Minuten plus. A7 Flensburg Richtung Hamburg, hier 15 Kilometer zwischen Schnelsen-Nord und Waltershof, 1,5 Stunden momentan Zusatzzeit. A24 Hamburg Richtung Berlin, hier 5 Kilometer zwischen Rheinbeck und Witzhafe, dauert 45 Minuten länger. Das Blitzer-Update. Fahrschad meldet auf der A1 Richtung Ahrensburg einen mobilen Blitzer vor der Ausfahrt Stapelfeld. Dann einer am Grindelberg stadteinwärts, ein Blitzeranhänger, Hödehaus Nummer 40. Das wissen wir von Tanja. Der Radio Hamburg Verkehr für Hamburg, Niedersachsen und Schleswig-Holstein.
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10: Und es ist wieder dieser Moment, wo vielleicht der eine Kollege ruft, ey, mach mal das Radio laut, das gibt's doch gar nicht, dass das jetzt wirklich hier bei Radio Hamburg läuft. Wenn, dann am Freitag um kurz nach 15.30 Uhr. Ihr habt euch nämlich in unserer Radio Hamburg Instagram Story gegen LMFAO Party Rock Anthem und für Wakefield entschieden. Hier ist Saturday Night.

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0: Wenn du nur mal so tippst, wie viele Alben gibt es bisher von Miley Cyrus?
1: Boah, mit Hannah Montana, ich sag mal 7.
0: Nee, es sind tatsächlich 10, also noch nicht ganz. Das 10. Album erscheint noch diesen Monat, das geht jetzt alles ganz schnell, am 18. September und seit heute vorab schon eine brandneue Single, die richtig, richtig gut geworden ist.
1: Und du als Radio Hamburg Musikexperte, was genau findest du an dieser Single so gut?
0: Naja, tatsächlich, als ich sie das erste Mal gehört habe, war mein Eindruck, ist das nicht eigentlich eine Lady Gaga-Nummer? Habe ich sie nochmal gehört und dachte, krass, das könnte wirklich ein richtig guter Lady Gaga-Track sein. Aber Miley passt perfekt und ich glaube, das wird weltweit eine Top 1. Ich weiß, ich lehne mich sehr weit aus dem Fenster, okay, aber es ist ein wirklich sehr, sehr starker Track. Gibt's nicht oft im Jahr, dass sowas Gutes rauskommt.
1: Und es ist Freitagnachmittag, wir sind im Radio Hamburg Wochenend Warm-up, dann feuern wir das Ding einfach ab, oder ich muss ja nur noch auf diesen Knopf drücken, wo on steht.
0: Miley Cyrus, das Beste von heute, ganz neu bei Radio Hamburg. Best Persuades.
2: Let's go.

0: Fast Wochenende mit der Stübi Show, euer Radio Hamburg Nachmittag. Gleich super lässig mit Teddy Swims, das Beste von heute, Mr. Know-It-All. Aber vorher wollen wir einmal kurz artig gratulieren dem Elbe Einkaufszentrum zum 60. Geburtstag. Die Geschenke kriegt ihr. Ihr ladet euren Einkaufszettel aus dem Elbe einfach auf unserer Homepage hoch und kriegt den Wert mal 2 als Center-Gutschein zurück. Katja Dirks aus Relling, du hast die letzten Jahre eigentlich nur deinen Kindern und nicht dir was gegönnt.
1: Das war so das, wo dann mein Mann irgendwann gesagt hat, jetzt möchte ich, dass sie sich das auch mal gönnt und geh mal los. Und dann habe ich es gemacht und dann habe ich die Aktion gehört und dann habe ich gedacht, ach, probieren wir es einfach mal. Und die Kinder, die haben dann auch schon gesagt, Mama, wir müssen den Bon einreichen. Das habe ich schon erledigt.
0: Ja, du hast bei Hunkemöller eingekauft für 121,75 Euro und dir in Anführungsstrichen mal was gegönnt, jetzt wo deine Jüngste auch 5 Jahre alt ist.
1: Ja.
0: Und das wollen wir unbedingt unterstützen, diesen Gedanken, dass du auch was für dich investierst. Deswegen gibt es die Summe verdoppelt als Center-Gutschein zurück. 121,75 mal 2 sind ganz genau 250 Euro, haben wir einfach mal gesagt. Und damit gehst du dann nochmal los.
1: Oh wow, das ist krass, das ist lieb, dankeschön. Damit hätte ich jetzt wirklich nicht gerechnet, dass das klappt.
0: Nee, ich weiß, aber so soll das ja auch sein.
1: Ja, mega.
0: Bisschen Überraschung.
1: Dank.
0: Ganz liebe Grüße an die Family, ja? Schönes Wochenende.
1: Dankeschön. Ja, gebe ich weiter und wie muss ich mich jetzt verhalten?
0: Erstmal ruhig, besonnen. Und nee, du bleibst einfach am Telefon und dann klären wir das, wie wir dir den Gutschein schicken, ja?
1: Okay, super, dankeschön.

0: entspannt reinkommen ins Wochenende. Gleich mit Mr. Z, das Beste von heute. Sometimes I Love You, nach unseren Nachrichten um 16 Uhr.
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14: Moin. Festnahmen nach Stromanschlägen. Viele Züge zwischen Hamburg und Berlin immer noch zu spät. Regnerisch und windig bei maximal 20 Grad. Mehrfach gab es in dieser Woche Attacken auf die Stromversorgung. Heute gab es erneut in NRW 2 Verdachtsfälle an Umspannwerken. Nach dem Brandanschlag auf eine Baustelle in unmittelbarer Nähe zu Rüstungsunternehmen München sind 2 Tatverdächtige jetzt in Untersuchungshaft gekommen. Ronny Thorau.
15: Die Tatverdächtigen, eine 28-jährige Bulgarin und ein 10 Jahre älterer Bulgare, sollen aus einem Auto heraus Brandsätze auf die bayerischen Rüstungsfirmen geworfen haben. Großer Schaden entstand nicht. Die Ermittler gehen von einem politischen Motiv aus, weil die angegriffenen Firmen auch ukrainische Streitkräfte beliefern. Die Angriffe der letzten Tage auf Stromanlagen in Deutschland reklamiert ein einzelner 48-Jähriger in Bekennerschreiben für sich. Die Polizei prüft aber noch, ob es sich um einen Tatverdächtigen oder einen Trittbrettfahrer handelt.
14: Monatelang mussten Bahnfahrende zwischen Berlin und Hamburg wegen der Sanierungen auf der Strecke Geduld beweisen. Doch auch nach der Wiedereröffnung im Juni 26 kam es zuletzt immer wieder zu Verspätungen und Zugausfällen. Auf Anfrage der Grünen teilte die Bundesregierung jetzt mit, dass direkt nach der Eröffnung im Juni rund 20% der Züge auf der Strecke zu spät waren oder sogar ganz ausgefallen sind. Nur an 4 Tagen fiel im Juni gar kein Zug aus. Laut der Deutschen Bahn können einige Fehler oft erst im Realbetrieb festgestellt werden, aber auch Hitzetage und lokale Unwetter hätten Schuld daran. Der Autohersteller VW muss immer mehr sparen. Das wird auch in Deutschland spürbar. Das neue Sparpaket betrifft laut Niedersachsens Ministerpräsident Olaf Lies wohl etwa 25.000 Stellen in Deutschland. Das wäre ungefähr die Hälfte des von Volkswagen angepeilten Abbaus von rund 50.000 weiteren Stellen, sagte der SPD-Politiker und VW-Aufsichtsrat Thomas Thonfeld.
16: Es sollen keine Werke geschlossen werden, betont Lies, das sei nicht beschlossen worden. Aber die Unternehmensstandorte müssten schlanker, effizienter und schneller werden. Und zwar nicht nur bei VW allein, sondern bei allen 170 Gesellschaften des Konzerns.
14: Das waren die Nachrichten aus Hamburg, Deutschland und der Welt.
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0: Immer wieder Schauer in Hamburg, Niedersachsen und Schleswig-Holstein. Da haben wir uns jetzt für heute mit arrangiert. 19 Grad in der Spitalerstraße, 18 in Wedel und 18 auch in Stade. Morgen wird es ein bisschen besser. 5 Stunden Sonne über den Tag verteilt. Teilweise auch ganz schön windig, manchmal regnerisch. Und Anfang nächster Woche, vor allem so am Montag, sagt ja Radio Hamburg-Meteorologe Frank Böttcher, da sagt der Sommer nochmal offiziell Tschüss und da geht's nochmal Richtung 30.
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0: Für eure Sicherheit der Radio Hamburg-Verkehr mit der Edeka-App. A1 Hamburg Richtung Bremen, 6 Kilometer zwischen Billstedt und Harburg. Es dauert 20 Minuten länger. Die A7 Flensburg Richtung Hamburg, 15 Kilometer zwischen Schnelsen Nord und Waltershof. 1 Stunde plus. Und A24 Hamburg Richtung Berlin, 5 Kilometer zwischen Rheinbeek und Wilzhave, plus 35 Minuten. Dann das Blitzer-Update auf der A1 Richtung Ahrensburg, kurz vor der Ausfahrt Stapelfeld ist ein Blitzer und am Grindelberg stadteinwärts auch noch ein Anhänger, Höhe der Hausnummer 40. Der Radio Hamburg Verkehr für Hamburg, Niedersachsen und Schleswig-Holstein. Euch eine gute und sichere Fahrt.
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0: Danke euch alle fürs Hören. Wir supporten noch bis zum Feierabend. Und natürlich auch, falls es gerade erst losgeht mit der Abend- bzw. Nachtschicht. Mr. Z haben wir gerade gehört. Jetzt kommt das Beste von heute von ihm.

0: Stübi, eine peinliche Sache, die uns gerade passiert ist, ist, dass wir in eine Ausstellung gehen wollten, die ich rausgesucht habe. Und wir haben die ganze Deichtorhalle abgesucht und es nicht gefunden. Und später im Café ist uns aufgefallen, dass diese Ausstellung letztes Jahr gelaufen ist. Peinlich, peinlich.
1: Oh nein, ja, es geht um Momente, wo ihr im Nachhinein froh seid, dass euch dabei niemand gefilmt habt. Aber ihr seid trotzdem bereit, das heute mal im Radio Morgen Nachmittag in der Stübi-Show zu beichten. Ich habe ja schon erzählt und war dann auch offensichtlich nicht der Einzige, dass ich am Dienstag mit einer EC-Karte den Geburtstagskuchen im Auto auf dem Weg zur Arbeit schon mal angeschnitten habe und so ein Stück Käsekuchen versucht habe, möglichst ohne zu kleckern, beim Autofahren zu essen. Kein Moment, auf den ich stolz bin. Sagt gerne mal Bescheid, schickt eine WhatsApp-Sprachnachricht rein und hört natürlich weiterhin ganz viele Mega-Hits. Gemütlicher Freitagabend, vielleicht auch schon in Jogginghose, wenn ihr Glück habt. One Direction gibt's gleich nach Olivia Dean.

0: sehen eigentlich eure Pläne fürs Wochenende aus? 040-333-10.000, sagt gerne mal Bescheid, was so geht bei euch.
1: Moin Stevie, mein Name ist Sarah und am Wochenende habe ich ein Fußballspiel und ich hoffe, wir holen den Sieg. Ich bin Stürmerin und hoffe auch, ich schieße ein Tor.
0: Sicher, dann beim Jubeln vielleicht mal an Radio Hamburg denken, mit den Fingern so ein kleines R formen oder so, wäre doch eine Maßnahme. Ansonsten begleitet euch natürlich auch euer Musiksender Nummer 1, die 2 bis 3, moderiert von Niklas Uta und da gibt es ja auch immer so eine Challenge bei euch, ne?
2: Ja, ja, auf jeden Fall. Und diesmal habe ich Martin Putz für mich kriegen können und ich schicke den mal los hier in Hamburg.
0: Der macht ja alles.
2: Der macht alles auf jeden Fall. Und was glaubst du, was mögen sehr alte Menschen so gerne?
0: Also sie haben auf jeden Fall alle Schokolade, habe ich immer das Gefühl, stimmt. In den Schubladen.
2: Eierlikör
0: haben sie.
2: Ja. Baiser?
0: Gutes Porzellan, was sie nie rausholen. Ja, sicher.
2: Also, aber sicher. Ich sag mal so, das alles liegt morgen hier im Studio.
0: Ja, okay.
2: Damit fangen wir schon mal an.
0: Wie kommst du jetzt auf alte Leute?
2: Ja, mit alten Leuten muss ich morgen Martin rumschlagen.
0: Oder ist er im Seniorenheim oder was ist? Das kommt irgendwie so aus dem Nichts. Was macht ihr denn? Was soll denn das?
2: Ja, vielleicht Seniorenheim. Schauen wir mal.
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0: Na gut, dann machen wir jetzt Fastboy Music.

0: fast Wochenende und einige von euch haben es vielleicht auch schon erreicht. Dann können wir nur sagen, herzlichen Glückwunsch. Wir ziehen aber, wir arbeitenden Menschen ziehen noch gemeinsam durch mit ganz vielen Mega-Hits zur Motivation. 4 am Stück, gleich auch mit dem Besten von heute. Mark Atlas, You Against My Love.
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0: Der Plan für die nächste halbe Stunde im Radio Hamburg Nachmittag in der Stübi Show. Wir wollen jemanden glücklich machen. Und zwar ist es eine Person, der es im Moment nicht ganz so gut geht. Ihr seid alle um 16.45 Uhr mit dabei. Jetzt ist es 16:30 Uhr.
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19: Mit Niklas Uther. Hallo. Nach der Wiedereröffnung der Bahnstrecke Hamburg-Berlin im Juni kam es laut Deutscher Bahn immer wieder zu Problemen. Im Juni waren fast 20% der Züge zu spät oder fielen aus. Nur an 4 Tagen im Juni fiel gar kein Zug aus. Laut Deutscher Bahn waren auch Hitzetage und Unwetter daran schuld. Der Schleswig-Holsteinische Bauernverband erhöht den Druck auf die Politik. Beim Landesbauerntag heute in Rendsburg forderten sie von der Regierung, mehr für den ländlichen Raum da zu sein. Dazu weniger Bürokratie, sichere Rahmenbedingungen und klare Perspektiven zu schaffen. Außerdem müsse mehr in Ställe und Maschinen investiert werden. Und vor der Landtagswahl in Sachsen-Anhalt liegt die AfD in den letzten Umfragen weiterhin deutlich vor der CDU. Laut einer aktuellen ZDF-Umfrage kommt die AfD auf 41%. Die CDU bleibt bei 23%. Danach kommt die Linke mit 11%. Spannend wird es wohl zu sehen, ob die AfD eine absolute Mehrheit erreichen kann. Sollten sich die Umfragewerte bewahrheiten, bräuchte die Partei Koalitionspartner. Die anderen Parteien hatten eine Zusammenarbeit aber schon im Vorfeld ausgeschlossen.
0: Um 17 Uhr gibt's die nächsten Radio Hamburg Nachrichten und mit Wetter, Verkehr und dann auch wieder 4 Megahertz am Stück geht's schon in 20 Sekunden weiter.
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0: Das Radio Hamburg-Wetter ist ganz schön grau. Immer wieder Schauer. Teilweise auch richtig doller Regen, der da runterkommt. Zum Beispiel jetzt in Kaltenkirchen sehe ich auf dem Radio Hamburg Regenradar. Das Ganze bei 18 Grad. Heute Nacht geht's runter auf 13 und morgen am Samstag kommt die Sonne zurück. Heute ja wirklich nichts davon zu sehen. Morgen 5 von 14 möglichen Stunden Sonne, 19 Grad und es ist ganz schön windig. Für eure Sicherheit der Radio Hamburg Verkehr mit der Edeka-App. Ein Reifen auf der A7, Flensburg Richtung Hamburg zwischen Quickborn und Schnelsen Nord. Dann die A7, Flensburg Richtung Hamburg, 18 Kilometer zwischen Schnelsen Nord und Waltershof. Dauert hier eine Stunde länger. Bisschen weiter südlich dann auf der A7 Hamburg Richtung Hannover, 5 Kilometer zwischen Hemelingen und Soltau. Da gab es einen Unfall, dauert 20 Minuten länger. A24 Hamburg Richtung Berlin, 5 Kilometer zwischen Rheinweg und Witzhafe, plus 35 Minuten. Und auf der A7 gibt es eine Sperrung übers Wochenende, geht heute Abend los ab 22 Uhr. Hannover ist dann, also Richtung Hannover zwischen

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0: 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Auf unserer Homepage gibt es alle Infos und hört jetzt das Beste von heute, Tampa City, direkt nach Lost Frequencies.

0: Stibi, hier ist Anna. Ich würde am Wochenende wahnsinnig gerne mal ausschlafen, aber ich fürchte, meine Kinder haben andere Pläne. Die stehen morgen wieder um 6.15 Uhr auf der Matte, bei denen gibt es kein Wochenende. Aber Kaffee im Bett, wenigstens, vielleicht.
1: Ist exakt 1:1, auch bei uns so zu Hause. Aber es gibt Kinder, ich weiß aus dem Freundeskreis, die schlafen einfach bis 9 und dann muss man die sogar noch wecken. Achtung Autofahrer, der Radio Hamburg Verkehr mit der Edeka-App, während ihr vielleicht schon in Richtung zu Hause fahrt. Gegenstände liegen auf der A7, Flensburg Richtung Hamburg, zwischen Kattenkirchen und Hennstedt-Ulzburg. Ganz besonders vorsichtig fahren. One Republic, gleich nach Tobi Romeo und Leonie. Das ist Crazy Love, hier bei eurem Musiksender Nummer 1.

0: vielen Megahits in Richtung Wochenende. Hoffentlich ist es bald soweit. Artemis, I like the way you kiss me. Und was Neues von Ray Dalton. Go That High gibt's gleich nach unseren Nachrichten um 17 Uhr.
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0: 17.01 Uhr.
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14: Moin. A7 am Wochenende dicht. Hacker-Countdown in Berlin abgelaufen. Regnerisch und windig bei maximal 20 Grad. Wer am Wochenende auf der A7 Richtung Süden will, muss Umwege und mehr Zeit einplanen. Es gibt wieder eine Vollsperrung, Marc Elbers.
15: Ab heute Abend um 22 Uhr bis Montagmorgen um 5 ist die A7 Richtung Süden zwischen Stellingen und Heimfeld dicht. Auch der Elbtunnel ist davon betroffen. In der Zeit läuft die Hauptprüfung der Hochstraße Elbmarsch. Der überregionale Verkehr wird weiträumig ab Neumünster Süd über die B205, die A21 und die A1 umgeleitet.
14: Im Erpressungsfall nach dem massiven Datendiebstahl im Berliner Datennetz ist das Ultimatum der Hackergruppe Riceda heute abgelaufen. Das geforderte Lösegeld von 30 Bitcoin, umgerechnet etwa 2 Millionen Euro, hatte der Berliner Senat aber nicht gezahlt. Daraufhin veröffentlichten die Hacker eine Nachricht, und zwar: Alle Dateien wurden im öffentlich zugänglichen Bereich hochgeladen. Viel Spaß beim Stöbern, Datenjäger. Der Link führte allerdings zu einer Fehlermeldung. Angekündigt waren hochsensible Daten von Bürgern und Unternehmen, aber auch vertrauliche Unterlagen aus Bundesratsausschüssen und Schwachstellenanalysen zur Berliner Trinkwasserversorgung. Eine russische Drohne hat das Hauptgebäude des ukrainischen Geheimdienstes SBU im Zentrum der Hauptstadt Kiew angegriffen. Präsident Zelensky meldete sich direkt mit Details. Katharina Schröder.
16: Die Drohne zielte direkt auf das Arbeitszimmer des SBU-Leiters in diesem Gebäude, erklärte Präsident Zelensky bei Telegram. Er wies den Chef des Geheimdienstes SBU, Alexander Poklad, demnach an, spiegelbildlich auf den Angriff zu antworten. Das Militär werde diese Reaktion unterstützen. Laut der Stadtverwaltung wurden mehrere Menschen bei der Attacke verletzt.
14: Und das ist was für alle Planespotter. Wegen Wartungsarbeiten wird die Start- und Landebahn Norderstedt-Alsterdorf am Hamburger Flughafen vom 9. bis 23. September gesperrt. In der Zeit starten und landen alle Flüge über Niendorf und Langenhorn. Auch danach wird es immer wieder kurzfristige Sperrungen geben, teilte der Flughafen mit. Und das waren die Nachrichten aus Hamburg, Deutschland und der Welt.
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0: Ordentlich grau und regnerisch in Hamburg, Niedersachsen und Schleswig-Holstein. 19 Grad jetzt hier in der Spitaler Straße in Wagterheide. 18 Grad in York, 19. Heute Nacht geht es einmal runter auf 13, bevor morgen am Samstag die Sonne ein kleines Comeback feiert. 5 von 14 möglichen Stunden Sonne. Sonntag sogar 7 Stunden Sonne. 20 Grad jeweils die Tagestop-Temperatur. Und Montag ein Blitz-Comeback des Sommers mit 25 Grad.
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0: Hi Autofahrer, für eure Sicherheit jetzt der Radio Hamburg Verkehr mit der Edeka-App. Gegenstände auf der A7 Flensburg Richtung Hamburg zwischen Kaltenkirchen und Hennstedt-Ulzburg. Vorsicht, dann Stop in Go. A7 Flensburg Richtung Hamburg, 18 Kilometer zwischen Schnelsen Nord und Waltershof, dauert hier eine Stunde. Bisschen weiter südlich auf der A7 Hamburg Richtung Hannover, 5 Kilometer zwischen Hemelingen und Soltau, da gab es einen Unfall, dauert gerade 20 Minuten länger. A24 Hamburg Richtung Berlin, 5 Kilometer zwischen Rheinbeek und Witzhafe, plus 35 Minuten. Unser Blitzerkönig Rico noch unterwegs am späten Freitagnachmittag. Cuxhavener Straße, gerade noch einen Blitzer gesehen. Stadtauswärts Höhe Lidl. Der Radio Hamburg Verkehr für Hamburg, Niedersachsen und Schleswig-Holstein.
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0: So einen erfolgreichen Trip zum Supermarkt für alle von euch, die nochmal den Kühlschrank auffüllen. Wir tragen so ein bisschen mit, supporten zumindest in Form von ganz vielen Megahits. Artemis, I Like the Way You Kiss Me. Gibt's noch Ray Dalton?

0: gleich das Beste von heute. Robin Schulz und Babs mit Better Times. Und vorher wird gezockt.
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0: Privat ist Jana richtig fleißig im Fitnessstudio, da voll am Gas geben und schwitzen. Außerdem großer HSV-Fan. Im Job bist du eher eine nüchterne Frau der Zahlen als Steuerfachangestellte.
3: Sozusagen, genau.
0: Da muss ich dir sagen, die Aussichten sind trüb. Denn Jan aus Poppenbüttel hat heute Morgen 10 geschafft.
3: Ja, okay.
0: Aber wir versuchen es trotzdem, oder?
3: Ja, natürlich.
0: Nichts zu verlieren, einfach rausfeuern. 100 Euro wird es ja auch geben.
3: Ich habe schon gedacht, am Sonntag beim HSV kann man das Geld auch gut gebrauchen.
0: Bist du da?
3: Ja, natürlich.
0: Ja, gut. Also da kannst du mit den 100 Euro arbeiten, auf jeden Fall.
3: Ja, auf jeden Fall.
0: Jana, dann lass uns loslegen. Ich werde alles für dich geben, so schnell wie möglich vorlesen und dann schauen wir mal, was rauskommt, okay?
3: Ja, machen wir.
0: Jana, die schnellsten 33 Sekunden deines Lebens starten jetzt. Ein Stadtteil in Hamburg mit Vivi Wilhelm.
3: Wilhelmsburg.
0: Eine Sportart mit A wie Anton.
3: Weiter.
0: Ein Getränk mit S wie Samuel.
3: Sprite.
0: Ein Musikinstrument mit G wie Gustav.
3: Gitarre.
0: Eine Sprache mit P wie Paula.
3: Portugiesisch.
0: Beruf mit D wie Dora.
3: Weiter.
0: Ein Tier mit T wie Theodor.
3: Tiger.
0: Ein Gemüse mit Z wie Zacharias.
3: Zucchini.
0: Eine Farbe mit G wie Gustav.
3: Gelb.
0: Pizzabelag mit K wie Kaufmann.
3: Käse.
0: Eissorte mit E wie Emil.
3: Erdbeer.
0: Und ein Land mit Baby Bertha.
3: Belgien.
0: Das waren, Jana, 10. Auf den Punkt genau. Voll gut. Und damit teilst du dir mit Jan unser Preisgeld von 100 Euro.
3: Ja,
0: 50 perfekt. Kriegt jeder. Und auch damit, glaube ich, kannst du im Volksparkstadion ganz gut was besorgen.
3: Auf jeden Fall.
0: Bis Sonntag?
3: Ja, bis Sonntag.
0: Bis dahin schon mal ein schönes Wochenende.
3: Ja, wünsche ich dir auch, danke.
0: Und euch einen schönen Weg dahin mit ganz vielen Mega-Hits von Outkast. Auch geil, gleich mal wieder bei Radio Hamburg zu hören, oder? Hey ja, dann hier in der Stübi-Show Michael Patrick Kelly mit Beautiful Madness und wie versprochen das Beste von heute, Robin Schulz und Better

0: Hier ist Radio Hamburg gleich mit Calvin Harris. Schöner Einstieg in den Freitagabend. Und dann habe ich heute Vormittag bei Anke gehört, dass Ariana einen neuen Mega-Hit hat. Ariana Grande, Hate That I Made You Love Me. Und über den Titel muss ich echt ein bisschen länger nachdenken. Ich hasse es, dass ich dich dazu gebracht habe, mich zu lieben. Also da musst du erstmal drauf kommen, aber es funktioniert total gut. Ganz neuer Mega-Hit gleich hier in den 4 Mega-Hits am Stück nach 17:30 nach unserem News-Update.
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14: 17.30 Uhr.
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16: Mit Niklas Uther. Moin. Wer am Wochenende Richtung Süden will, muss Umwege und auch mehr Zeit einplanen. Ab 22 Uhr heute Abend bis Montagmorgen um 5 ist die A7 zwischen Stellingen und Heimfeld dicht. Davon ist auch der Elbtunnel betroffen. Ordnungswidrigkeiten wie Bußgeldbescheide waren bisher oft nach 3 Monaten nicht mehr gültig. Das ändert sich aber jetzt. Der Bescheid kann deutlich später im Briefkasten landen und dann auch noch gültig sein. 6 Monate sind jetzt möglich. Darauf weist der Automobilclub von Deutschland hin, sagt aber auch, lieber vorher nochmal prüfen, bevor man jeden Bescheid direkt bezahlt. Und das ist vielleicht was für alle Planespotter. Wegen Wartungsarbeiten wird die Start- und Landebahn Norderstedt-Alsterdorf am Hamburger Flughafen vom 9. bis 23. September gesperrt. In der Zeit starten und landen alle Flüge über Niendorf und Langenhorn. Und auch danach kann es immer mal wieder kurzfristige Sperrungen geben, teilte der Flughafen mit.
17: Alle Poppenbüttler, so wie ich, atmen einmal kurz durch. Kein Fluglärm für 20 Tage. Auch nicht schlecht. Die nächsten Nachrichten um 18 Uhr und in 17 Sekunden geht's dann weiter mit Wetter, Verkehr und natürlich auch wieder ganz viel Megahits.
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17: Das Radio Hamburg Wetter. Also für alle von euch, die den Freitagabend jetzt nochmal nutzen, um loszuziehen, da ist ein Regenschirm und eine Regenjacke auf jeden Fall das richtige Werkzeug, denn es kann immer wieder schauern. Teilweise auch richtig doll. Eben gerade hier in der City kam ordentlich was runter und jetzt sieht man auch wieder so ein bisschen blauen Himmel. Also schon sehr wechselhaft. Heute Nacht geht es runter auf 13 Grad, bevor morgen am Samstag die Sonne so ein Comeback feiert. 5 Stunden scheint sie, am Sonntag sogar ein bisschen mehr. Ja, und Montag, vormerken, Montag 25 Grad und nochmal 12 Stunden Sonne. für eure Sicherheit. Der Radio Hamburg Verkehr mit der Edeka-App. Gegenstände auf der A7, Flensburg Richtung Hamburg, zwischen Kaltenkirchen und Hennstedt-Ulzburg. Vorsichtig. Dann Stop and Go. A7, Flensburg Richtung Hamburg, 18 Kilometer zwischen Schnelsenort und Waltershof, eine Stunde plus. Und ein bisschen weiter südlich, A7, Hamburg Richtung Hannover, 5 Kilometer zwischen Hemelingen und Soltau, 20 Minuten hier. A24, Hamburg Richtung Berlin, 5 Kilometer zwischen Rheinbeck und Wilzhave, 35 Minuten dauert es länger. Auf dem Friedrich-Ebert-Damm stadteinwärts wird Höhe der Hausnummer 55 geblitzt. Das ist der Radio Hamburg Verkehr für Hamburg, Niedersachsen und Schleswig-Holstein.
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17: Und jetzt was ganz Neuem von Radio Hamburg Megastar Ariana Grande, die sich zwar eine Pause gibt, um einfach mal auf sich zu achten, ist ja auch genau das Richtige, trotzdem einige tolle Mega-Hits für uns schon mal hinterlassen hat, mit denen wir richtig viel Freude haben. Hate That I Made You Love Me. Einmal gehört habe ich es heute Vormittag bei

0: Also morgen hat er erstmal Geburtstag, aber dann setzt wahrscheinlich bei Radio Hamburgs Next Megastar Levi langsam das Gefühl ein, das passiert wirklich.
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0: Levi, nochmal kurzer Reminder, hat ja diese Woche gewonnen, verkündet von Radio Hamburg Megastar Tiffany Aris. Und das ist er.

0: schon okay. Und das vor 12.000 Menschen in der Barclays Arena. Alle mit den Handylichtern an. Da kriegen wir doch jetzt schon Gänsehaut. Devi, stell dich nochmal kurz vor.
1: Ich bin 31, komme aus Hamburg-Rahlstedt. Und ja, ich arbeite in einer Behindertenwerkstatt und habe da eine Gruppe von 12 Leuten, um die ich mich quasi kümmere und mit denen zusammen arbeite. Und meine Hobbys zum Beispiel sind auf jeden Fall Surfen. Das ist mit eins meiner großen Hobbys.
0: Passt.
1: Das versuche ich so oft, wie es geht, irgendwie zu machen. Funktioniert nur leider nicht so gut, weil die Wellen in Hamburg jetzt nicht wirklich da sind. Deswegen muss ich dafür leider immer in Urlaub fahren, aber das mache ich wirklich richtig, richtig gerne. Das ist mein zweitgrößtes Hobby mit der Musik.
0: Und worauf freust du dich am meisten, wenn du jetzt an Radio Hamburgs Konzertevent des Jahres denkst?
1: Ich glaube, am meisten freue ich mich darauf, einfach in so eine Masse zu gucken und ja, so einen kleinen Einblick vom Superstar-Leben zu kriegen. Ich glaube, das ist richtig, richtig cool und das wird eine Erinnerung sein, die bleibt, glaube ich, für immer.
0: Es passiert auf jeden Fall und ihr verfolgt den ganzen Weg von Levi auch gerne nochmal bei uns auf der Homepage. Jetzt hört ihr aber erstmal ganz viele Mega-Hits mit Pink und mit The Bowser.

0: Ihr hört euren Musiksender Nummer 1, Radio Hamburg. Es ist Anfang September und vielleicht seid ihr ja auch neu in der Stadt, habt gerade irgendwie mit einem neuen Job begonnen oder diesen Lebensabschnitt eingeläutet wie Andreas.
1: Läuft Radio Hamburg. Also ich habe euch im Auge oder im Ohr besser gesagt. Also ich wünsche der ganzen Radio Hamburg Familie ein schönes Wochenende und sag einfach jetzt mal nur als Schlusswort, hoch die Hände, Wochenende. Und Stübi, Sonntag brauchen wir 3 Punkte, nur der HSV.
0: Jawohl, nur der HSV. Andreas hat noch dazu geschrieben, dass er jetzt nämlich offiziell Rentner ist. Und das gebe ich mal weiter an Lea Kruse aus Guten Morgen Hamburg, eurer Radio Hamburg Morning Show.
2: Hallo.
0: Die mich hier spontan nochmal besucht hat. Na, da freue ich mich ja aber. Mit Amalia, deinem Patenkind.
2: Amalia, mein Patenkind. Gerade wach geworden.
0: Die Tochter von Alicia Alvarez.
3: Sagen Amalia?
0: Nee, Datenschutz. Nee. Datenschutz.
2: 5 Monate alt.
0: Ja, ja. Guck nur. Guck so wie ich nach 3 Bier.
2: Ja, identisch.
0: Gerade also aufgewacht. Ja, was geht bei dir am Wochenende?
2: Morgen Party natürlich. Ohne Patenkind. Ja. Die ist ja wieder bei der Mutter. Aber Party, Besuch aus Berlin. Alles Vollgas.
0: Zur Erklärung, Alicia lässt sich die Augenbrauen zupfen. Die Wimpern machen. Ja klar, wofür hat man eine beste Freundin, die einen dann begleitet? Leute, Bruno Mars, I Just Might, passt noch rein hier in diese Stunde, kurz vor Feierabend. Gibt's jetzt. Und dann haben wir auch noch ein bisschen Stübi-Show vor uns.

0: Freitagabend mit eurem Musiksender Nummer 1 Radio Hamburg. Läuft jetzt vielleicht im Badezimmer, wo ihr euch fertig macht. Der Blick in den Spiegel sagt, ihr seht fantastisch aus. Ist so. Another featuring 54 Ultra. Gleich wirklich ein Mega-Hit, der das Wochenende perfekt einfängt. Talk to you direkt nach den Nachrichten um 18 Uhr.
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0: 18 Uhr.
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11: Moin. Stadt wird wieder voll am Wochenende. Bußgeld auch noch nach 6 Monaten gültig. Regnerisch und windig bei maximal 20 Grad. Die A7 ist morgen und übermorgen in Richtung Süden gesperrt. Wegen einer Brückenprüfung ist die Autobahn zwischen Stellingen und Heimfeld dicht. Zeitgleich wird es Sonntag in der Innenstadt eine Behinderung für Autofahrer geben. Dann findet ab 9 Uhr der Alsterlauf mit 5.500 Teilnehmern statt. Steven Richter von der BMS Laufgesellschaft.
10: Wir starten im Berlindamm. Wir haben eigentlich ein sehr smartes Verkehrskonzept. Trotzdem benutzen wir die Lommatzbrücke, die Kennedybrücke und natürlich die Straßen um die Außenalster.
11: Und wer noch kurzfristig mitlaufen will, kann sich bis zu einer halben Stunde vor dem Start anmelden. Eine russische Drohne hat das Hauptgebäude des ukrainischen Geheimdienstes SBU im Zentrum der Hauptstadt Kiew angegriffen. Präsident Zelensky meldete sich direkt mit Details. Katharina Schröder.
12: Die Drohne zielte direkt auf das Arbeitszimmer des SBU-Leiters in diesem Gebäude, erklärte Präsident Zelensky bei Telegram. Er wies den Chef des Geheimdienstes SBU, Alexander Poklad, demnach an, spiegelbildlich auf den Angriff zu antworten. Das Militär werde diese Reaktion unterstützen. Laut der Stadtverwaltung wurden mehrere Menschen bei der Attacke verletzt.
11: Bußgelder könnten jetzt viel später als sonst noch im Briefkasten landen und trotzdem gültig sein. Darauf weist der Automobilclub Deutschland hin. Thomas Bremser.
13: Über Rot oder zu schnell gefahren, falsch geparkt oder mit dem Handy am Steuer erwischt worden. Das alles kann jetzt deutlich länger geahndet werden, nämlich 6 Monate statt 3. Und die Behörden können durch bestimmte Maßnahmen die Frist von vorne beginnen lassen. Bei technischen Verstößen gilt eine Frist von 2 Jahren. Der Automobilclub kritisiert das. Manche könnten sich nach so langer Zeit gar nicht mehr erinnern, wer das Auto gefahren ist. Man sollte jeden Bußgeldbescheid penibel prüfen, bevor man zahlt.
11: Das waren die Nachrichten aus Hamburg, Deutschland und der Welt.
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0: Ah, schon krass. Also so windig, manchmal ganz heftiger Regen. Für alle von euch, die viel draußen sind. Ganz viel Unterstützung mit ganz vielen Megahits. Damit geht's versprochen auch gleich weiter. Es ist wirklich nicht schön. Morgen aber ein bisschen Besserung in Sicht. Mit 5 Stunden Sonnenschein immerhin. Sonntag sogar 7 Stunden Sonne, das Ganze bei 20 Grad.
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0: Für eure Sicherheit der Radio Hamburg Verkehr mit der Edeka-App. Gegenstände liegen auf der A7 Flensburg Richtung Hamburg zwischen Kaltenkirchen und Hennstedt-Ulzburg. Dann Stop and Go A1 Hamburg Richtung Lübeck. 10 Kilometer zwischen Bad Oldesloe und dem Kreuzberg der Heide. 20 Minuten plus. A7 Flensburg Richtung Hamburg. 14 Kilometer zwischen Schnelsen Nord und Waltershof. 35 Minuten dauert es hier länger. Und A24 Hamburg Richtung Berlin. 3 Kilometer zwischen Rheinbeck und Witzhafe. Halbe Stunde drauf. Das Blitzer-Update. Friedrich-Ebert-Damm, Stadt einwärts, Hödehaus Nummer 55 steht einer. Das ist der Radio Hamburg Verkehr für Hamburg, Niedersachsen und Schleswig-Holstein.
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0: Ja, direkt jetzt das Beste von heute für die neue Stunde 18.04 Uhr. Vielleicht seid ihr gerade eingestiegen ins Auto. Damit herzlich willkommen in der Stübi-Show mit Another featuring 54 Ultra. Das klingt schon mal nach Freitag.

0: konnte einfach nicht anders. Liebe Grüße an Radio Hamburg-Hörerin Janina, die mir sehr lustige WhatsApp-Nachrichten schreibt. 040 333 10.000. Diesmal ist es ein Foto von ihrer Tankquittung.
1: Alter Schwede.
0: Und das war noch eins der günstigeren Angebote. 2,309 €, also 2,39 € pro Liter. Ja, okay, alles klar. 128,82 €. Und Janina hat dann auch bei der Tankstelle angeboten, ob sie vielleicht mit einer halben Niere bezahlen kann. Ich glaube, den einen oder anderen flotten Spruch, wenn ihr bei der Tankstelle arbeitet, habt ihr euch auch schon in den letzten Tagen anhören müssen. Trotzdem freuen wir uns auf ein schönes Wochenende. Sabine hat was geplant.
2: Hey Stübi. Also, wir machen uns gleich auf den Weg zum Abschlagkonzert und natürlich ist der Rest des Wochenendes Halzenberger Schützenverein, Schützenfest, angesagt. Und ja, ich freue mich schon. Wird bestimmt lustig wie jedes Jahr.
0: Ja, das glaube ich aber auch. Also erstmal dann viel Spaß beim Abschlagkonzert. Und Schützenfest ist dann sogar nochmal eine Stufe drauf, ne? Habe ich die wildesten Stories drüber gehört, obwohl ich noch nie da war. Aber ich habe immer das Gefühl, das ist das Oktoberfest vom Dorf. Jack Dean mit Mercy, ganz neu bei uns.
3: Neu bei uns.

0: 4 Megahertz am Stück, die euch noch so ein bisschen in der Küche unterstützen, während ihr darauf wartet, dass die Nudeln dann gleich fertig sind. Lieber noch mal eine Minute länger warten, ne? Sonst ärgert ihr euch im Nachhinein. Und der erste nach halb kommt von Miles Smith und Niall Horan. Ein bisschen Irish Pub Feeling am Freitagabend. Drive safe.
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18: 18:30
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20: Mit Niklas Uther. Moin. Wer am Wochenende Richtung Süden will, muss Umwege und auch mehr Zeit einplanen. Ab 22 Uhr heute Abend bis Montagmorgen um 5 ist die A7 zwischen Stellingen und Heimfeld dicht. Davon ist auch der Elbtunnel betroffen. Ordnungswidrigkeiten wie Bußgeldbescheide waren bisher oft nach 3 Monaten nicht mehr gültig. Das ändert sich aber jetzt. Der Bescheid kann deutlich später im Briefkasten landen und dann auch noch gültig sein. 6 Monate sind jetzt möglich. Darauf weist der Automobilclub von Deutschland hin, sagt aber auch, lieber vorher nochmal prüfen, bevor man jeden Bescheid direkt bezahlt. Und das ist vielleicht was für alle Planespotter. Wegen Wartungsarbeiten wird die Start- und Landebahn Norderstedt-Alsterdorf am Hamburger Flughafen vom 9. bis 23. September gesperrt. In der Zeit starten und landen alle Flüge über Niendorf und Langenhorn. Und auch danach kann es immer mal wieder kurzfristige Sperrungen geben, teilte der Flughafen mit.
0: Ausführliche Nachrichten gibt's wieder um 19 Uhr. Und jetzt das Radio Hamburg Wetter. Ich habe für diese Wetterlage sogar eine andere Hintergrundmusik. Ein bisschen in Moll. Und es passt vielleicht auch etwas besser, denn es ist doch ganz schön nass in Hamburg, Niedersachsen und Schleswig-Holstein. Bei immer noch knapp 20 Grad, dazu ist es aber windig. Das heißt, wenn was runterkommt, dann kommt der Regen auch gerne mal von der Seite. Aber Besserung ist in Sicht. Morgen am Samstag 5 Stunden Sonnenschein, Sonntag sogar 7 Stunden. Also Wochenende ist halbwegs gesichert. Für eure Sicherheit jetzt der Radio Hamburg Verkehr mit der Edeka-App. Der längste Stau ist auf der A7 Flensburg Richtung Hamburg. 14 Kilometer zwischen Schnelsen und Waltershof. Da braucht ihr 35 Minuten länger und in den anderen Staus seid ihr unter 10 Minuten durch. Das Blitzer-Update noch. Friedrich-Ebert-Damm stadteinwärts, Höhe der Hausnummer 35. Und das ist der Radio Hamburg Verkehr für Hamburg, Niedersachsen und Schleswig-Holstein.
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0: Wie alt wart ihr im Jahr 2000? Wenn ihr da überhaupt schon geboren wurdet, aber ich war zum Beispiel 12 und weiß tatsächlich auch noch, was für ein Banger das war von ATC, Around the World. Da hat man dann auch so Bilder in der Bravo damals gesehen. Ist ein Knaller für einen Freitagabend, gleich hier bei eurem Musiksender Nummer 1 und ist mit in den 4 Mega-Hits am Stück dabei. Dazu One Republic, Purple Disco Machine und Miles Smith mit Niall Horan, Drive Safe zum Start in diese halbe Stunde. 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

0: ein Glück hat das keiner gesehen. Dieses Gefühl hatte ich, als ich mit einer EC-Karte meinen Geburtstagskuchen am Dienstag im Auto auf dem Weg zur Arbeit angeschnitten habe und dann auch übrigens mit der EC-Karte dieses Stück gegessen habe. Es war nicht schön, aber zum Glück bin ich da nicht alleine.
1: Moin Stübi, hier ist Mavi. Meine Story ist, dass ich rückwärts mit dem Auto aus der Ausfahrt rausgefahren bin und dann die Mülltonne vom Nachbarn umgefahren habe. Ich habe gehofft, dass er es nicht gesehen hat und bin dann schnell weggerast, aber seitdem bin ich ihm auch ein bisschen aus dem Weg gegangen.
0: Fahrerflucht. Nee, wird schon nichts passiert sein. Und sag mal, Lea aus Guten Morgen Hamburg, eurer Radio Hamburg Morning Show.
2: Ja, also ich hatte
0: dir passiert auch täglich sowas.
2: Ja, ich weiß, du hast auch schon mal gesehen, wie ich hingefallen bin und hast dann so beschämt um dich geguckt, ja, weil es auch peinlich war.
0: Ich hab nicht gefragt, wie es dir geht oder dir aufgeholfen, sondern geguckt, ob das jemand gesehen
2: hat. Genau, hat es jemand gesehen. Und gestern hat zum Glück keiner gesehen. Ich bin aus dem Auto von meiner besten Freundin Katja ausgestiegen. Wir waren im Rossmann, ein bisschen shoppen und so. Und ich hatte Haarspray. Das ist ja so eine runde Dose, weißt du?
0: Ja.
2: Und dann ist mir die aus der Jackentasche gefallen. Und also die Wahrscheinlichkeit, dass das passiert, ist gering, aber ich bin dann darauf getreten und so nach vorne gerollt auf diese Haarsprayflasche, wie in so einem Comic, wenn jemand auf einer Banane ausrutscht. Dann lag ich da.
0: Du fällst zu oft hin,
2: ja,
0: mehr.
2: Es ist ein drüber bei mir.
0: Robin Schulz, Rita Ora, I'll be there.

0: Einen freundlichen guten Abend und herzlich willkommen auf dem Weg in euer Wochenende. Wir pushen das so ein bisschen voran hier. Euer Musiksender Nummer 1, Radio Hamburg, für selber Pütz, Martin Pütz hier. Und wir lieben diesen Sound von Justin Bieber. Gute Laune ist auf jeden Fall vorprogrammiert. Friends. Dazu das Beste von heute von Katy Perry, Watch It Burn. Das alles und noch viel mehr gibt's auf der anderen Seite von diesem hier.
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15: Moin. Die Stadt wird wieder voll am Wochenende. Hacker-Countdown in Berlin abgelaufen. Regnerisch, aber auch windig bei 20 Grad. Die A7 ist morgen und übermorgen in Richtung Süden gesperrt. Wegen einer Brückenprüfung ist die Autobahn zwischen Stellingen und Heimfeld dicht. Zeitgleich wird es Sonntag in der Innenstadt eine Behinderung für Autofahrer geben, denn dann findet ab 9 Uhr der Alsterlauf mit 5.500 Teilnehmern statt. Steven Richter von der BMS Laufgesellschaft.
16: Wir starten im Berlindamm. Wir haben eigentlich ein sehr smartes Verkehrskonzept. Trotzdem benutzen wir die Lombardbrücke, die Kennedybrücke und natürlich die Straßen um die Außenalster.
15: Und wer noch kurzfristig mitlaufen möchte, kann sich bis eine halbe Stunde vor dem Start anmelden. Im Erpressungsfall nach dem massiven Datendiebstahl im Berliner Datennetz ist das Ultimatum der Hackergruppe Riseeder heute abgelaufen. Das geforderte Lösegeld von 30 Bitcoin, umgerechnet etwa 2 Millionen Euro, hatte der Berliner Senat aber nicht gezahlt. Daraufhin veröffentlichten die Hacker eine Nachricht, und zwar: Alle Dateien wurden im öffentlich zugänglichen Bereich hochgeladen. Viel Spaß beim Stöbern, Datenjäger. Der Link, der führte allerdings zu einer Fehlermeldung. Angekündigt waren hochsensible Daten von Bürgern und auch Unternehmen, aber auch vertrauliche Unterlagen aus Bundesratsausschüssen und Schwachstellenanalysen zur Berliner Trinkwasserversorgung. Bußgelder könnten jetzt viel später als sonst noch im Briefkasten landen und trotzdem noch gültig sein. Darauf weist der Automobilclub Deutschland hin. Thomas Bremser.
17: Über Rot oder zu schnell gefahren, falsch geparkt oder mit dem Handy am Steuer erwischt worden. Das alles kann jetzt deutlich länger geahndet werden, nämlich 6 Monate statt 3. Und die Behörden können durch bestimmte Maßnahmen die Frist von vorne beginnen lassen. Bei technischen Verstößen gilt eine Frist von 2 Jahren. Der Automobilclub kritisiert das. Manche könnten sich nach so langer Zeit gar nicht mehr erinnern, wer das Auto gefahren ist. Man sollte jeden Bußgeldbescheid penibel prüfen, bevor man zahlt.
15: Das waren die Nachrichten aus Hamburg, Deutschland und der Welt.
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18: Die nächsten Stunden bleiben ungemütlich mit vielen Schauern und viel Wind und später auch etwas Regen bei 16 Grad. Morgen wird es ebenfalls nass und sehr windig mit einer Tagestopptemperatur von 20 Grad.
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19: Auf der B5, Achtung Autofahrer, zwischen der A1, Billstedt und Mümmelmannsberg liegen Gegenstände auf der Straße. Auf der A7, Hamburg Richtung Flensburg, ist in Höhe Schnellsen-Nord die rechte Spur wegen eines Schlaglochs gesperrt. Die A7, Flensburg Richtung Hannover, ist zwischen Stellingen und Heimfeld wegen Bauarbeiten voll gesperrt. Ab heute Abend 21 Uhr bis Montagmorgen 5 Uhr. In Hamburg ist die Poppenbüttler Hauptstraße zwischen der Harxheider Straße und dem Poppenbüttler Markt wegen eines Straßenfests noch bis Montagmorgen in beiden Richtungen gesperrt. In Hamburg wird bis morgen früh Hochwasser erwartet. Fahrzeughalter werden dringend gebeten, ihre Fahrzeuge am tiefer gelegenen Parkplatz Neumühlen wegen Überspülungsgefahr umzuparken. Der Wasserhöchststand wird heute Abend um 22.11 Uhr erwartet. Und in Volksdorf kommt es aufgrund des Stadtteilfestes und des Radrennens bis zum 13. September zu Verkehrsbehinderungen. Soweit der Radio Hamburg Verkehr für Hamburg, Niedersachsen und Schleswig-Holstein.
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15: Arbeitslaptop ganz weit weggepackt, die Bürotasche aufs Sofa gepfeffert, die Büroklamotte gewechselt und einfach mal durchatmen. Das Wochenende ist da. Wir freuen uns auf 2 Tage nichts tun. Oder vielleicht auch heute Abend schon unterwegs mit den Freunden zum Sushi essen, zum Cocktail schlürfen. Wir begrüßen das Wochenende, sind bei euch mit ganz vielen Mega-Hits. Justin Bieber, Friends, das Beste von heute von Katy Perry, Watch It Burn. Und ich bin auch mit dabei. Martin Fulz hier, schönes Weekend.

0: 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Verfälschte groovy Sound bei eurem Musiksender Nummer 1 geht in die nächste Runde, denn Radio Mob Megastar Summer hat was Neues. Neu und das Beste von heute, genau richtig für den Start Richtung Wochenende. Hier ist für euch My Body Isn't Ready.
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0: zwei Wochen noch, ne? Bis zum 19. September, bis zu dem Konzert-Event des Jahres Radio Hamburg Stars for Free. Und da sind die Stars aber auch for free auf der Bühne. Zum Beispiel die Jungs von Fastboy, Tiffany Harris, Clock Clock, Purple Disco Machine und natürlich Radio Hamburg-Liebling Leonie. Performt garantiert auch diesen Mega-Hit. Kommt ihr gleich in 4 Mega-Hits am Stück und das Beste von heute, neu bei Radio Hamburg, Ray Garvey und sein Kumpel performen Rivers. Beide gleich.
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7: Das Radio Hamburg Regenradar zeigt auch für den Abend immer wieder Schauer. Dazu bleibt es sehr windig. In der Nacht ist noch etwas Regen dabei bei 16 Grad. Morgen gibt es dann kaum Sonne, zeitweise kräftigen Regen und eine Tagstopptemperatur von 20 Grad.
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8: Auf der B5, Achtung Autofahrer, zwischen der A1, Billstedt und Mümmelmannsberg liegen Gegenstände auf der Straße. Auf der A7, Hamburg Richtung Flensburg, ist in Höhe Schnellsen Nord die rechte Spur wegen eines Schlaglochs gesperrt. Die A7, Flensburg Richtung Hannover, ist zwischen Stellingen und Heimfeld wegen Bauarbeiten voll gesperrt. Ab heute Abend 21 Uhr bis Montagmorgen 5 Uhr. In Hamburg ist die Poppenbüttler Hauptstraße zwischen der Harxheider Straße und dem Poppenbüttler Markt wegen eines Straßenfests noch bis Montagmorgen in beiden Richtungen gesperrt. In Hamburg wird bis morgen früh Hochwasser erwartet. Fahrzeughalter werden dringend gebeten, ihre Fahrzeuge am tiefer gelegenen Parkplatz Neumühlen wegen Überspülungsgefahr umzuparken. Der Wasserhöchststand wird heute Abend um 22.11 Uhr erwartet. Und in Volksdorf kommt es aufgrund des Stadtteilfestes und des Radrennens bis zum 13. September zu Verkehrsbehinderungen. Soweit der Radio Hamburg Verkehr für Hamburg, Niedersachsen und Schleswig-Holstein.
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0: Ja.
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0: 1, 2, 3, 4 Mega-Hits am Stück. Gute Laune Sound von Empire of the Sun. Radio Hamburg Stars for Free. Performerin Leonie. Lost Frequencies. Und neu und das Beste von heute. Ray Garvey hat sich einen sehr guten Kumpel an die Seite geholt. Imran. Und performt jetzt seine neuen Mega-Hits Rivers. Genau richtig für diesen Freitagabend. Für Selma Pütz, Martin Putz hier. Grüßt euch.
1: Nein. 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

vom Finger nach oben. Empire of the Sun und We Are the People mit Radio Hamburg und Idee Café zu Stars for Free. 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

0: Übergabe bei der Spätschicht und wir sind bei euch mit ganz vielen Mega-Hits. Euer Musiksender Nummer 1, Radio Hamburg, dazu das Beste von heute. In der nächsten Stunde von David Puentes und Loy haben sich zusammengetan, die beiden Radio Hamburg Megastars, und einen wirklich schönen Soundtrack kreiert. Golden Summer bekommt ihr in der nächsten Stunde auf die Ohren.
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3: Ich bin Thomas Bleskin. Die Polizei hat in Nordrhein-Westfalen das Fahrzeug eines Mannes gestürmt, der mehrerer Sabotageaktionen gegen die Stromversorgung verdächtigt wird. Der 48-Jährige war nicht im Wagen und ist weiter auf der Flucht. In seiner Wohnung in Gevelsberg fanden Ermittler Sprengstoff. Zwei Bekennerschreiben gelten nach Angaben von NRW-Innenminister Reul als authentisch. Ob der Mann tatsächlich für die Taten verantwortlich ist, wird weiter geprüft. Eine russische Drohne hat das Hauptgebäude des ukrainischen Geheimdienstes SBU im Zentrum von Kiew angegriffen. Das teilte Präsident Zelensky auf Telegram mit.
4: Die Drohne zielte direkt auf das Arbeitszimmer des SBU-Leiters in diesem Gebäude, erklärte Präsident Zelensky bei Telegram. Er wies den Chef des Geheimdienstes SBU, Alexander Poklad, demnach an, spiegelbildlich auf den Angriff zu antworten. Das Militär werde diese Reaktion unterstützen. Laut der Stadtverwaltung wurden mehrere Menschen bei der Attacke verletzt. Katharina Schröder, Moskau.
3: Verkehrssünder müssen jetzt deutlich länger mit einem Bußgeldbescheid rechnen als bisher. Darauf weist der Automobilclub von Deutschland hin. Bislang waren Ordnungswidrigkeiten oft nach 3 Monaten schon verjährt. Seit dem Sommer kann der Bescheid nun deutlich später im Briefkasten landen.
5: Über Rot oder zu schnell gefahren, falsch geparkt oder mit dem Handy am Steuer erwischt worden. Das alles kann jetzt deutlich länger geahndet werden, nämlich 6 Monate statt 3. Und die Behörden können durch bestimmte Maßnahmen die Frist von vorne beginnen lassen. Bei technischen Verstößen gilt eine Frist von 2 Jahren. Der Automobilclub kritisiert das. Manche könnten sich nach so langer Zeit gar nicht mehr erinnern, wer das Auto gefahren ist. Man sollte jeden Bußgeldbescheid penibel prüfen, bevor man zahlt. Thomas Bremser, Redaktion.
3: Die EU-Grenzschutzagentur Frontex setzt im Ärmelkanal erstmals eigene Schiffe zur Seenotrettung von Migranten ein. Die Schiffe unterstützen französische Einsatzkräfte bei Rettungsaktionen vor der Küste. Frontex betont, es gehe nicht darum, Migranten auf See abzufangen. Im ersten Halbjahr ging die Zahl der Bootsüberfahrten nach Großbritannien nach britischen Angaben deutlich zurück.
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6: Aktuell bleibt es wechselhaft mit vielen Schauern und starkem Wind. Und auch später wird es nicht ganz trocken. Morgen ziehen weiter viele Wolken und Regen durch Hamburg bei einer Tagestoptemperatur von 20 Grad.
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7: Auf der A7 Flensburg Richtung Hannover gibt es zwischen Stellingen und Heimfeld wegen Bauarbeiten ab heute Abend 21 Uhr bis Montagmorgen 5 Uhr eine Vollsperrung. Stop and Go auf der A7 Flensburg Richtung Hamburg zwischen Volkspark und dem Elbtunnel auf 3 Kilometern. In Hamburg ist die Poppenbüttler Hauptstraße in beiden Richtungen zwischen der Haxheider Straße und dem Poppenbüttler Markt wegen eines Straßenfests noch bis Montagmorgen gesperrt. In Hamburg wird bis morgen früh Hochwasser erwartet. Am tiefer gelegenen Parkplatz Neumühlen droht Überspülung. Der Wasserhöchststand wird heute Abend um 22.11 Uhr erwartet. Und in Volksdorf gibt es aufgrund des Stadtteilfestes und des Radrennens bis zum Sonntag, 13. September, Verkehrsbehinderungen. Das ist er, der Radio Hamburg Verkehr für Hamburg, Niedersachsen und Schleswig-Holstein.
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0: Die beste Playlist der Starts mit ganz vielen Mega-Hits hier von Calvin Harris, John Newman, Blame. Wie geil ist das denn? Das Beste von heute dazu, Loy, David Puentes und

0: sympathisch, ne? Radio Hamburg Megastar Tiffany Harris dabei bei Radio Hamburg Stars for Free am 19. September. Und auch in der Radio Hamburg Morning Show gewesen, ne? Neben unserem Radio Hamburg Musikexperten Tim Gaffron vertritt ja gerade John Mendt, der ja am Montag aus dem Urlaub wieder zurückkommt. Und wir haben eine große Verkündung gehabt diese Woche. Radio Hamburg Next Megastar. Und das hat sie so großartig performt.
1: Ihr habt es mir überhaupt nicht leicht gemacht. Radio Hamburgs Next Megastar ist Levi. Levi!
2: Levi!
1: Checkst du es? Du bist Radio Hamburgs Next Megastar seit noch 26!
3: Unreal, das ist schön.
4: Oh, danke schön. Einfach, ich weiß nicht, was ich sagen soll.
1: Sag einfach nichts, ein riesen Applaus!
0: So schön. Nicht nur Levi aus Rahlstedt ist dabei bei Radio Hamburg Stars for Free als Radio Hamburg Next Megastar, sondern auch Leonie Purple, Disco Machine, Claw Clock, Fastboy oder auch Tiffany Harris und performt auch ihr neuen Radio Hamburg Megahit ist neu. Das Beste von heute jetzt für euren Freitagabend. Hier ist sie auch so sympathisch, ne? Mit Find Me.
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0: gelungener Summer Sound kam von Rania Megastar Cat's Eye. Zuletzt mit Gabriella in euren Ohren. Hier ist euer Musiksender Nummer 1, Radio Hamburg, auf dem Weg ins Wochenende. Cat's Eye hat was Neues. Neu und das Beste von heute für die nächste halbe Stunde. Animal. Gleich.
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9: Die nächsten Stunden bleiben ungemütlich mit vielen Schauern und viel Wind und später auch etwas Regen bei 16 Grad. Morgen wird es ebenfalls nass und sehr windig mit einer Tagestoptemperatur von 20 Grad.
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11: Auf der A7 Flensburg Richtung Hannover gibt es zwischen Stellingen und Heimfeld wegen Bauarbeiten ab heute Abend 21 Uhr bis Montagmorgen 5 Uhr eine Vollsperrung. Stop and Go auf der A7 Flensburg Richtung Hamburg zwischen Volkspark und dem Elbtunnel auf 3 Kilometern. In Hamburg ist die Poppenbüttler Hauptstraße in beiden Richtungen zwischen der Harzheider Straße und dem Poppenbüttler Markt wegen eines Straßenfests noch bis Montagmorgen gesperrt. In Hamburg wird bis morgen früh Hochwasser erwartet. Am tiefer gelegenen Parkplatz Neumühlen droht Überspülung. Der Wasserhöchststand wird heute Abend um 22.11 Uhr erwartet. Und in Volksdorf gibt es aufgrund des Stadtteilfestes und des Radrennens bis zum Sonntag, 13. September, Verkehrsbehinderungen. Das ist er, der Radio Hamburg Verkehr für Hamburg, Niedersachsen und Schleswig-Holstein.
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12: Mit ganz viel Liebe, 4 Mega-Hits am Stück zusammengestellt. Da ist Herzblut drin von unserer Musikredaktion. Sia, Sean Paul, dann haben wir Fastboy auch mit dabei, ne? Bei Radio Hamburg Stars for Free. Ray Dalton und neu und das Beste von heute kommt jetzt von Cat's Eye. Nach Gabriella kommt Animal. Martin Putz hier für Selma Pütz. Ich grüße euch. Neu.

0: Radio hat die richtige Einstellung. Radio Hamburg hier, euer Musiksender Nummer 1 mit ganz vielen Mega-Hits und den besten von heute. Gleich Mr. C, Sometimes I Love You. Und wenn ihr nicht genug bekommt von unseren Radio Hamburg Mega-Hits und den besten von heute, wir haben ganz viel neue Mucke, kommende Mega-Hits präsentiert von unserem Radio Hamburg Musikexperten Tim Gaffron. 24 Stunden, 7 Tage die Woche im Radio Hamburg Neuheiten Stream. Ne, Tim?
1: Martin, ich habe einen richtigen Geheimtipp. Ist nämlich eine halb Amerikanerin, halb Norwegerin. Aha. Und macht richtig guten Dance-Pop-Musik. Kiara Nelson.
0: Schön.
1: Wie die Nummer heißt und was sie noch kann, hört ihr im Neuheiten-Stream. Außerdem hören wir gemeinsam mit Sam Smith in das neue Album Hazel Eyes. Lustigerweise haben wir den gemeinsamen Lieblingstrack auf dem Album,
0: ach was,
1: wie wir im Gespräch festgestellt haben.
2: My absolute favorite track on your new album is Hazel Eyes.
3: Yeah, that's my favorite. Ja.
1: Welcher das ist und wie der vor allem klingt, das hört ihr jetzt im Neuheiten-Stream über die kostenlose Radio Hamburg App. Lohnt sich.
0: Auf jeden Fall. Lieben Dank und schönes Weekend.

Stars for Free. 19. September, also gut zwei Wochen noch. Dann sehen wir uns auf jeden Fall mit euren Radio Hamburg Lieblings-Megastars. Leonie, Purple Disco Machine, Tiffany, Aaron.

Adore bei eurem Musiksender Nummer 1 gibt es natürlich auch das Beste von heute. Robin Schulz, Barbs und Better Times. Alles in der nächsten Stunde und in dieser Stunde noch für euch. Dua Lipa, Love Again.

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1: Ich bin Thomas Bliskin. Die Polizei hat laut NRW-Innenminister Herbert Reul das Fahrzeug des Verdächtigen für mehrere Sabotageaktionen gegen die deutsche Stromversorgung gestürmt. Der Zugriff sei in Niederzier erfolgt, sagte Reul in Düsseldorf. Jetzt sei der Mann vermutlich zu Fuß unterwegs und werde nicht weit kommen. Zuvor hatten Reul und Bundesinnenminister Dobrindt eine Presseerklärung abgegeben, wo sie unter anderem von Klimaextremismus als möglichem Hintergrund der Taten sprachen.
2: Der Verfasser nennt als Motiv den Kampf gegen fossile Brennstoffe. Fakt ist, nicht die Stromerzeugung aus fossilen Brennstoffen ist ein Verbrechen, sondern kritische Infrastruktur angreifen ist ein Verbrechen. Wer solche Taten plant, ärgert nicht die da oben, sondern die kleinen Leute. Das Licht in den Wohnzimmern, die Lungenmaschinen auf der Intensivstation, die Ampel an der Kreuzung, das brauchen wir alle. Wer im Namen des Klimas Krankenhäuser vom Netz nimmt, rettet nichts. Ihr gefährdet Leben.
1: NRW-Innenminister Reul. Am kommenden Sonntag wird in Sachsen-Anhalt ein neuer Landtag gewählt. Zwei Wochen später stehen Wahlen in Mecklenburg-Vorpommern und Berlin an. Im Wahlkampf gehören Wahlplakate zum Straßenbild. Wer sie allerdings beschmiert, besprüht, überklebt oder beschädigt, macht sie strafbar.
3: Es drohen bis zu 2 Jahre Gefängnis oder eine Geldstrafe. Je nach Aufschrift oder Schmiererei können weitere Straftaten dazukommen, beispielsweise Beleidigung oder Volksverhetzung. Wer ein Wahlplakat abmontiert und mitnimmt, kann sich außerdem wegen Diebstahls strafbar machen. Dafür drohen sogar bis zu 5 Jahre Gefängnis oder eine Geldstrafe. Laut einem Rechtsanwalt werden solche Fälle meist mit Geldstrafen geahndet. Wer Schäden an Wahlplakaten entdeckt, sollte sie fotografieren und bei der Polizei Anzeige erstatten. David Riemer, Nachrichtenredaktion.
1: Eine Hackergruppe hat nach Ablauf eines Ultimatums gestohlene Daten aus dem Berliner Landesnetz im Darknet veröffentlicht. Das Datenpaket umfasst nach Angaben der Erpresser rund 5,8 Terabyte. Gefordert worden waren 30 Bitcoin im Wert von rund 2 Millionen Euro. Der Berliner Senat hatte eine Zahlung abgelehnt. Eine russische Drohne hat das Hauptgebäude des ukrainischen Geheimdienstes SBU im Zentrum von Kiew angegriffen. Nach Angaben von Präsident Zelensky zielte sie direkt auf das Arbeitszimmer des SBU-Chefs. Mindestens 5 Menschen wurden verletzt. Zelensky wies den Geheimdienst an, auf den Angriff nach seinen Worten spiegelbildlich zu reagieren.
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4: Das Radio Hamburg Regenradar zeigt auch für den Abend immer wieder Schauer. Dazu bleibt es sehr windig. In der Nacht ist noch etwas Regen dabei bei 16 Grad. Morgen gibt es dann kaum Sonne, zeitweise kräftigen Regen und eine Tagestopptemperatur von 20 Grad.
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7: Auf der A7 Flensburg Richtung Hannover gibt es zwischen Stellingen und Heimfeld wegen Bauarbeiten ab heute Abend 21 Uhr bis Montagmorgen 5 Uhr eine Vollsperrung. Stop and Go auf der A7 Flensburg Richtung Hamburg zwischen Volkspark und dem Elbtunnel auf 3 Kilometern. In Hamburg ist die Poppenbüttler Hauptstraße in beiden Richtungen zwischen der Haxheider Straße und dem Poppenbüttler Markt wegen eines Straßenfests noch bis Montagmorgen gesperrt. In Hamburg wird bis morgen früh Hochwasser erwartet. Am tiefer gelegenen Parkplatz Neumühlen droht Überspülung. Der Wasserhöchststand wird heute Abend um 22.11 Uhr erwartet. Und in Volksdorf gibt es aufgrund des Stadtteilfestes und des Radrennens bis zum Sonntag, 13. September, Verkehrsbehinderungen. Das ist er, der Radio Hamburg Verkehr für Hamburg, Niedersachsen und Schleswig-Holstein.
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8: Habt ihr gerade die dritte WhatsApp rausgeschickt, weil ihr verdammte Axt immer noch keinen Parkplatz gefunden habt, obwohl der 21 Uhr am Tisch mit einem leckeren Cocktail vereinbart war? Stresst euch nicht. Radio Hamburg, euer Musiksender Nummer 1, ist bei euch mit ganz vielen Mega-Hits. Gleich Stars for Free Performer Clock Lock. Und das Beste von heute von Barb, Robin Schulz und Better Times. Und die kommen dann auch, wenn ihr endlich euren Parkplatz gefunden habt. Martin Putz hier, schönes Weekend.

Selbstliebe, runterkommen, an sich denken, auch mal eine Pause machen, passiert natürlich auch den ganz großen Radio Hamburg Megastars. Ariana Grande hat am Dienstag verkündet, dass sie eine Pause machen will von Bühne und Trubel, versorgt uns natürlich trotzdem weiterhin mit ihren Kunstwerken neu und das Beste von heute zum Start in eure Freitag-Spätschicht. Hier ist sie, Ariana Grande, mit Hate That I Made You Love Me. Da steckt eine echte Message.

vielen Megahits läuft, wenn ihr alleine unterwegs seid. Oder mit den Freunden und der Familie.

0: Radio Hamburg, euer Musiksender Nummer 1 auf dem Weg in den späten Freitagabend mit ganz vielen Mega-Hits. Zum Beispiel Radio Hamburg Megastar Aura Dione. Und das Beste von heute, ganz neu bei Radio Hamburg, Sam Smith und Constant Companion. Sound. Beide bekommt ihr gleich.
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7: Aktuell bleibt es wechselhaft mit vielen Schauern und starkem Wind. Und auch später wird es nicht ganz trocken. Morgen ziehen weiter viele Wolken und Regen durch Hamburg bei einer Tagestoptemperatur von 20 Grad.
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8: Auf der A7 Flensburg Richtung Hannover gibt es zwischen Stellingen und Heimfeld wegen Bauarbeiten ab heute Abend 21 Uhr bis Montagmorgen 5 Uhr eine Vollsperrung. Stop and Go auf der A7 Flensburg Richtung Hamburg zwischen Volkspark und dem Elbtunnel auf 3 Kilometern. In Hamburg ist die Poppenbüttler Hauptstraße in beiden Richtungen zwischen der Harzheider Straße und dem Poppenbüttler Markt wegen eines Straßenfests noch bis Montagmorgen gesperrt. In Hamburg wird bis morgen früh Hochwasser erwartet. Am tiefer gelegenen Parkplatz Neumühlen droht Überspülung. Der Wasserhöchststand wird heute Abend um 22.11 Uhr erwartet. Und in Volksdorf gibt es aufgrund des Stadtteilfestes und des Radrennens bis zum Sonntag, 13. September, Verkehrsbehinderungen. Das ist er, der Radio Hamburg Verkehr für Hamburg, Niedersachsen und Schleswig-Holstein.
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0: Liebe Grüße gehen raus an alle Sicherheitskräfte, ob Polizei oder Objektschutz oder auch die Türsteher auf dem Kiez, die jetzt ihre Schicht langsam beginnen. Nochmal tief durchatmen. Mit ganz vielen Mega-Hits. Party-Sound von The Bowser, Magnetic, Weiß oder auch Aura Dione. Und das Beste von heute, ganz entspannt, neu bei Radio Hamburg. So sympathisch und mit so viel Gefühl. Hier ist Radio Hamburg Megastar Sam Smith und Constant Companion bei eurem Musiksender Nummer 1. Damit einen guten Start in eure Schichten. Für Selma Pütz, Martin Putz im Radio Hamburg Studio. Guten Abend.
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0: 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Ganz viele Mega-Hits jetzt von Hosea. Hier ist Too Sweet.

bei der Polizei. Wir bringen euch den richtigen Soundtrack. Ganz viele Mega-Hits, gleich Fergie, Big Girls Don't Cry und das Beste von heute in der nächsten Stunde, Flo und Leak It. Da achtet mal so ein bisschen auf den Text.

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2: Ich bin Ursula Winkler. Die Polizei fahndet mit Hochdruck nach einem Mann, der Sabotageaktionen gegen das deutsche Stromnetz verübt haben soll. Nachdem Beamte in seiner Wohnung in Gevelsberg Sprengstoff gefunden hatten, stürmte ein Spezialeinsatzkommando am Nachmittag im rund 100 Kilometer entfernten Niederzier in einem Wald einen Lastwagen.
3: Der Mann war nicht in dem gestürmten Lastwagen, den der 48-Jährige anscheinend zu einem Wohnmobil umgebaut hatte. Möglicherweise ist er jetzt zu Fuß unterwegs, so NRW-Innenminister Reul. Er und Bundesinnenminister Dobrindt sprachen zunächst von einem Einzeltäter und von Klimaextremismus. Es sei aber nicht auszuschließen, dass der Mann doch noch Helfer hatte oder Verbindungen ins Ausland, auch angesichts der vielen verschiedenen Angriffsorte auf Stromeinrichtungen. Und unklar ist auch, warum der Mann in Bekennerschreiben seinen Namen und seine Wohnadresse angab. René Tochau, Nachrichtenredaktion.
2: Im Zusammenhang mit Angriffen auf die Stromversorgung hat die Polizei auch in Sachsen mehrere verdächtige Vorrichtungen gefunden. Nach Angaben von Innenminister Schuster wurden an zwei Fundorten insgesamt 4 Objekte gesichert, die nun entschärft werden sollen. Hinweise darauf kamen aus einem Bekennerschreiben. Die Fundorte liegen nördlich von Bautzen. Zuvor hatte es bereits Sabotageversuche in Brandenburg und Nordrhein-Westfalen gegeben. Die EU-Grenzschutzagentur Frontex ist den meisten wohl eher als Ablocker von Migranten bekannt. Jetzt setzt Frontex im Ärmelkanal erstmals eigene Schiffe zur Seenotrettung von Migranten ein.
4: Die Aufgabe der von Frontex gestellten Schiffe wird es sein, französische Rettungsschiffe zu unterstützen, die Migranten helfen, wenn sie bei der Überfahrt nach Großbritannien in Seenot geraten. Anders als bei anderen Frontex-Einsätzen geht es also nicht um Migranten, die in die EU einreisen wollen, sondern um solche, deren Ziel ausdrücklich Großbritannien ist. Auf Bitten von London geht Frankreich zwar gegen Schleuser an seiner Küste vor. Den in großer Zahl auf Schlauchboote gepferchten Migranten aber bieten französische Schiffe Hilfe an, wenn sie in Not geraten. Michael Evers, Paris.
2: Nach dem Streit um politische Äußerungen beim Glücksgefühle-Festival erlebt Alphaville's Forever Young ein kleines Comeback. Mehrere Künstler spielten den Song auf dem Hockenheimring, nachdem Alphaville zunächst ausgeladen und später wieder eingeladen worden war. Auslöser war die Bitte der Veranstalter, auf politische Botschaften zu verzichten. Mitveranstalter Markus Krampe bezeichnete die Ausladung inzwischen als Fehler.
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5: Die nächsten Stunden bleiben ungemütlich mit vielen Schauern und viel Wind und später auch etwas Regen bei 16 Grad. Morgen wird's ebenfalls nass und sehr windig mit einer Tagestoptemperatur von 20 Grad.
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7: Auf der A7 Flensburg Richtung Hannover gibt es zwischen Stellingen und Heimfeld wegen Bauarbeiten ab heute Abend 21 Uhr bis Montagmorgen 5 Uhr eine Vollsperrung. Stop and Go auf der A7 Flensburg Richtung Hamburg zwischen Volkspark und dem Elbtunnel auf 3 Kilometern. In Hamburg ist die Poppenbüttler Hauptstraße in beiden Richtungen zwischen der Harxheider Straße und dem Poppenbüttler Markt wegen eines Straßenfests noch bis Montagmorgen gesperrt. In Hamburg wird bis morgen früh Hochwasser erwartet. Am tiefer gelegenen Parkplatz Neumühlen droht Überspülung. Der Wasserhöchststand wird heute Abend um 22.11 Uhr erwartet. Und in Volksdorf gibt es aufgrund des Stadtteilfestes und des Radrennens bis zum Sonntag, 13. September, Verkehrsbehinderungen. Das ist er, der Radio Hamburg Verkehr für Hamburg, Niedersachsen und Schleswig-Holstein.
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8: Ach, endlich geschafft, Wochenende und wir freuen uns, dass ihr mit dabei seid. Mit ganz vielen Mega-Hits, Big Girls Don't Cry, Flashback, erster New York-Aufenthalt. Und dazu das Beste von heute von Flo, Leak It. Beide Radio Hamburg Mega-Hits bekommt ihr jetzt für selber Pütz. Martin Putz hier, Nabend.

mag man gar nicht sagen, oder? So gut gelungen, Fergie, Big Girls Don't Cry, bei eurem Musiksender Nummer 1, Radio Hamburg mit ganz vielen Megahits und den besten von heute, sogar neu, Country-Einschläge von Stella Lefty, hier ist Boston. Neu.

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0: spielen euch nicht nur eure Radio Hamburg Lieblings-Megastars, nein, wir zeigen sie euch auch. Für lau, auf einer Bühne, alle mit dabei, Leonie, Purple Disco Machine, Clock Clock, Tiffany, Aris oder auch die Jungs von Fastboy. Ganz viele Mega-Hits und das Beste von heute gibt's gleich sozusagen zum Einstimmen auf Samstag in 2 Wochen. Music Sounds und das Sounds ja mal richtig gut für diesen Freitagabend gleich.
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4: Das Radio Hamburg Regenradar zeigt auch für den Abend immer wieder Schauer. Dazu bleibt es sehr windig. In der Nacht ist noch etwas Regen dabei bei 16 Grad. Morgen gibt es dann kaum Sonne, zeitweise kräftigen Regen und eine Tagestopptemperatur von 20 Grad.
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6: Auf der A7 Flensburg Richtung Hannover gibt es zwischen Stellingen und Heimfeld wegen Bauarbeiten ab heute Abend 21 Uhr bis Montagmorgen 5 Uhr eine Vollsperrung. Stop and Go auf der A7 Flensburg Richtung Hamburg zwischen Volkspark und dem Elbtunnel auf 3 Kilometern. In Hamburg ist die Poppenbüttler Hauptstraße in beiden Richtungen zwischen der Harxheider Straße und dem Poppenbüttler Markt wegen eines Straßenfests noch bis Montagmorgen gesperrt. In Hamburg wird bis morgen früh Hochwasser erwartet. Am tiefer gelegenen Parkplatz Neumühlen droht Überspülung. Der Wasserhöchststand wird heute Abend um 22.11 Uhr erwartet. Und in Volksdorf gibt es aufgrund des Stadtteilfestes und des Radrennens bis zum Sonntag, 13. September, Verkehrsbehinderungen. Das ist er, der Radio Hamburg Verkehr für Hamburg, Niedersachsen und Schleswig-Holstein.
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0: Ja, 4 Mega-Hits am Stück, um genau zu sein. Und ganz viel Vorbereitung läuft noch die nächsten 2 Wochen für das Konzert-Event des Jahres. Radio Hamburg Stars for Free mit euren Lieblings-Radio Hamburg Megastars. Wie zum Beispiel diesen hier, ne? Die Jungs von Fastboy, jetzt neu und das Beste von heute, Music Sounds. Und es ist so ein richtig schöner, klappiger Beat. Der passt denn auch zu diesem Start ins Wochenende und macht Vorfreude auf den 19. September. Alle Infos zu Stars for Free. Klickt radiohamburg.de. Martin Putz hier. Ich grüße euch, ihr Lieben.
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Radio Hamburg hier, euer Musiksender Nummer 1 und wir sind unterwegs mit ganz vielen Mega-Hits und dem Besten von heute, gleich J-Lo, David Guetta, Save Me Tonight. Und zwar sind wir unterwegs in der schönsten Stadt der Welt, jeden Samstag nämlich, die 2 bis 3. 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

0: Ein herzliches Hallo auf die Nachtschicht mit eurem Musiksender Nummer 1 Radio Hamburg und ganz vielen Mega-Hits. Gleich The Weeknd, Dancing in the Flames und das Beste von heute kommt von Moscana, Rhythm Unknown zum Wachbleiben. Das macht Laune, ne? In der nächsten Stunde und in dieser noch garantiert Kaigo, Whitney Houston und Higher Love. Ganz viele Mega-Hits bei eurem Musiksender Nummer 1, Radio Hamburg.
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1: Ich bin Ursula Winkler. Die Polizei hat in Nordrhein-Westfalen das Fahrzeug eines Mannes gestürmt, der mehrerer Sabotageaktionen gegen die Stromversorgung verdächtigt wird. Der 48-Jährige war nicht im Wagen und ist weiter auf der Flucht. In seiner Wohnung in Gebesberg fanden Ermittler Sprengstoff. Zwei Bekennerschreiben gelten nach Angaben von NRW-Innenminister Reul als authentisch. Ob der Mann tatsächlich für die Taten verantwortlich ist, wird weiter geprüft. Der verschärfte Sparkurs bei VW wird auch in Deutschland zu spüren sein. Das neue Sparpaket betrifft laut Niedersachsens Ministerpräsident Lies wohl etwa 25.000 Stellen in Deutschland. Das wäre ungefähr die Hälfte des von Volkswagen angepeilten Abbaus von rund 50.000 weiteren Stellen.
2: Es sollen keine Werke geschlossen werden, betont Lies, das sei auch nicht vereinbart worden. Aber die Unternehmensstandorte müssten schlanker, effizienter und schneller werden. Und zwar nicht nur bei VW allein, sondern bei allen 170 Gesellschaften des Konzerns. An den deutschen Standorten sollte vor allem die Wettbewerbsfähigkeit verbessert werden. Das gelte insbesondere für Emden, Hannover, Zwickau und Neckarsulm. Thomas Thonfeld, Berlin.
1: Verkehrssünder müssen jetzt deutlich länger vor einem Bußgeldbescheid zittern als bisher. Darauf weist der Automobilclub von Deutschland hin. Bisher waren solche Ordnungswidrigkeiten oft nach 3 Monaten schon verjährt. Seit dem Sommer kann der Bescheid deutlich später im Briefkasten landen.
3: Über Rot oder zu schnell gefahren, falsch geparkt oder mit dem Handy am Steuer erwischt worden. Das alles kann jetzt deutlich länger geahndet werden, nämlich 6 Monate statt 3. Und die Behörden können durch bestimmte Maßnahmen die Frist von vorne beginnen lassen. Bei technischen Verstößen gilt eine Frist von 2 Jahren. Der Automobilclub kritisiert das. Manche könnten sich nach so langer Zeit gar nicht mehr erinnern, wer das Auto gefahren ist. Man sollte jeden Bußgeldbescheid penibel prüfen, bevor man zahlt. Thomas Bremser, Nachrichtenredaktion.
1: Die Elektronikausstellung IFA in Berlin hat für das Publikum geöffnet. Auf der Messe präsentieren dieses Jahr mehr als 1.900 Aussteller ihre Produkte. Die Ausstellung versucht seit einigen Jahren verstärkt auch jüngere Menschen anzusprechen und setzt dabei vermehrt auf Lifestyle-Angebote oder Bereiche für Internetstars. Weitere wichtige Themen sind die Entwicklungen bei künstlicher Intelligenz und humanoiden Robotern.
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4: Aktuell bleibt es wechselhaft mit vielen Schauern und starkem Wind. Und auch später wird es nicht ganz trocken. Morgen ziehen weiter viele Wolken und Regen durch Hamburg bei einer Tagestoptemperatur von 20 Grad.
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7: Auf der A1 Lübeck-Hamburg gibt es auf der Norderelbbrücke in beiden Richtungen bis ca. 5 Uhr wegen eines Schwertransports Behinderungen. Die A7 Flensburg Richtung Hannover ist zwischen Stellingen und Heimfeld wegen Bauarbeiten ab heute Abend bis Montagmorgen 5 Uhr voll gesperrt. In Hamburg ist die Poppenbüttler Hauptstraße zwischen der Harzheider Straße und dem Poppenbüttler Markt wegen eines Straßenfests noch bis Montagmorgen in beiden Richtungen gesperrt. Außerdem wird in Hamburg bis morgen früh Hochwasser erwartet. Fahrzeughalter werden dringend gebeten, ihre Fahrzeuge am tiefer gelegenen Parkplatz Neumühlen wegen Überspülungsgefahr umzuparken. Und in Volksdorf kommt es aufgrund des Stadtteilfestes und des Radrennens bis zum Sonntag, 13. September, zu Verkehrsbehinderungen. Soweit der Radio Hamburg Verkehr für Hamburg, Niedersachsen und Schleswig-Holstein.
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1: Ich bin Ursula Winkler. Die Polizei hat in Nordrhein-Westfalen das Fahrzeug eines Mannes gestürmt, der nach mehreren Sabotageaktionen gegen die Stromversorgung verdächtigt wird. Der 48-Jährige war nicht im Wagen und ist weiter auf der Flucht. In seiner Wohnung in Gevelsberg fanden Ermittler Sprengstoff. Zwei Bekennerschreiben gelten nach Angaben von NRW-Innenminister Reul als authentisch. Innenminister Dobrindt sprach von Klimaterrorismus.
2: Das Wissen, was offenbart wird in diesen Schreiben, das ist eindeutiges Täterwissen. Und von daher kann man davon ausgehen, dass erstmal die Indizien dafür sprechen, dass wir es hier mit dem Täter zu tun haben. Aber wir befinden uns immer noch im Bereich der Verdachtssituation. Aber nach aktuellem Stand muss man hier von Klimaextremismus ausgehen.
1: Innenminister Dobrindt. In Sachsen-Anhalt wird am Sonntag ein neuer Landtag gewählt. In ersten Umfragen lag die AfD weiter deutlich vor der CDU. Laut Befragung der Forschungsgruppe Wahlen für das ZDF kommt die AfD auf 41%. Die CDU hofft auf eine weitere Amtszeit von Ministerpräsident Schulze und liegt bei 23%.
3: Drittstärkste Kraft wird laut Umfrage die Linke mit gut 11%, dahinter SPD und Grüne mit 8,5 und 6%. AfD und CDU sind meilenweit voneinander entfernt. Die AfD könnte mit diesem Ergebnis aber nicht alleine regieren, sie wäre auf Koalitionspartner angewiesen. Eine Zusammenarbeit mit ihr haben die anderen Parteien im Vorfeld aber ausgeschlossen. Höchstwahrscheinlich wird es sehr schwierig, eine Landesregierung ohne die AfD zu bilden. Aber 26% der Befragten wissen noch nicht, wen sie am Sonntag wählen werden. Der Ausgang der Wahl wird verdammt spannend. David Riemer, Berlin.
1: Fast jeder Erwerbstätige in Deutschland wünscht sich eine andere Arbeitszeit. Während 3,8 Millionen weniger arbeiten wollen, wünschen sich 1,5 Millionen mehr Arbeitszeit. Das berichtet das Statistische Bundesamt auf der Grundlage des Mikrozensus 2025. Der Wunsch nach Reduzierung entsteht vor allem, wenn Beschäftigte eine lange Wochenarbeitszeit haben. Die lag im Schnitt bei 40,9 Stunden und sollte nach dem Wunsch der Befragten durchschnittlich um 10,5 Stunden abgesenkt werden. Zum Fußball. Der VfB Stuttgart hat in seinem ersten Heimspiel der neuen Bundesliga-Saison den ersten FC Köln dominiert. Die Stuttgarter gewannen mit 4:1.
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4: Die nächsten Stunden bleiben ungemütlich mit vielen Schauern und viel Wind und später auch etwas Regen bei 16 Grad. Morgen wird's ebenfalls nass und sehr windig mit einer Tagestopptemperatur von 20 Grad.
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6: Auf der A1 Lübeck-Hamburg gibt es auf der Norderelbbrücke in beiden Richtungen bis ca. 5 Uhr wegen eines Schwertransports Behinderungen. Die A7 Flensburg Richtung Hannover ist zwischen Stellingen und Heimfeld wegen Bauarbeiten ab heute Abend bis Montagmorgen 5 Uhr voll gesperrt. In Hamburg ist die Poppenbüttler Hauptstraße zwischen der Haxheider Straße und dem Poppenbüttler Markt wegen eines Straßenfests noch bis Montagmorgen in beiden Richtungen gesperrt. Außerdem wird in Hamburg bis morgen früh Hochwasser erwartet. Fahrzeughalter werden dringend gebeten, ihre Fahrzeuge am tiefer gelegenen Parkplatz Neumühlen wegen Überspülungsgefahr umzuparken. Und in Volksdorf kommt es aufgrund des Stadtteilfestes und des Radrennens bis zum Sonntag, 13. September, zu Verkehrsbehinderungen. Soweit der Radio Hamburg Verkehr für Hamburg, Niedersachsen und Schleswig-Holstein.

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1: Ich bin Ursula Winkler. Die Polizei hat in Nordrhein-Westfalen das Fahrzeug eines Mannes gestürmt, der nach mehreren Sabotageaktionen gegen die Stromversorgung verdächtigt wird. Der 48-Jährige war nicht im Wagen und ist weiter auf der Flucht. In seiner Wohnung in Gevesberg fanden Ermittler Sprengstoff. Zwei Bekennerschreiben gelten nach Angaben von NRW-Innenminister Reul als authentisch. Innenminister Dobrindt sprach von Klimaterrorismus.
2: Wir gehen bisher nach dem allem, was wir wissen, von einem Einzeltäter aus. Das sagt nichts darüber aus, was im Laufe der Ermittlungen noch kommen kann. Es kann durchaus auch Vernetzungen geben zwischen den Elementen des Extremismus und auch des Staatsterrorismus.
1: Innenminister Dobrindt. Es gab in dieser Woche mehrere Sabotageversuche mit Bezug zur Stromversorgung. Sachsen-Anhalt wählt morgen einen neuen Landtag. Heute wird der Wahlkampf beendet. In letzten Umfragen lag die AfD deutlich vor der CDU. Aktuell regiert in dem Land eine Koalition aus CDU, SPD und FDP. Das Bündnis wird aber allen Befragungen zufolge seine Mehrheit verlieren.
3: Bekommt Deutschland die erste AfD-geführte Landesregierung oder läuft es auf eine Minderheitsregierung unter Führung der CDU hinaus? Die AfD setzt auf eine absolute Mehrheit. Laut letzter Umfragen wird es dazu aber nicht reichen. Sie wird wohl einen Partner benötigen. Alle anderen Parteien haben eine Zusammenarbeit mit ihr aber ausgeschlossen. Bei einer Minderheitsregierung wäre die CDU unter Umständen für Mehrheiten im künftigen Landtag auch auf die Stimmen der Linken angewiesen. Die Christdemokraten schließen Koalition oder ähnliche Formen der Zusammenarbeit aber nicht nur mit der AfD aus, sondern auch mit den Linken. Die Suche nach einer neuen Landesregierung wird wohl sehr schwierig werden. David Riemer, Berlin.
1: Bundespräsident Steinmeier hat dazu aufgerufen, die Demokratie und den Rechtsstaat entschlossen zu verteidigen. Bei einem Bürgerfest in Bonn warnte er vor völkischem Denken, nationalistischer Abschottung sowie Hass und Hetze. Die große Mehrheit der Menschen wolle die Demokratie schützen, betonte Steinmeier. Zugleich forderte er mehr internationale Zusammenarbeit und einen entschiedeneren Kampf gegen den Klimawandel. Zum Fußball. Der VfB Stuttgart hat in seinem ersten Heimspiel der neuen Bundesliga-Saison den ersten FC Köln dominiert. Die Stuttgarter gewannen mit 4:1.
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4: In den nächsten Stunden bleibt es stark bewölkt mit etwas Regen bei 16 Grad. Der Start in den Tag wird sehr windig und nass. Später kann es auch kräftiger regnen bei einer Tagestoptemperatur von 20 Grad.
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6: Die A7 Flensburg Richtung Hannover ist zwischen Stellingen und Heimfeld wegen Bauarbeiten bis Montagmorgen 5 Uhr voll gesperrt. In Hamburg ist die Poppenbüttler Hauptstraße zwischen der Harzheider Straße und dem Poppenbüttler Markt wegen eines Straßenfests noch bis Montagmorgen in beiden Richtungen gesperrt. In Volksdorf kommt es aufgrund des Stadtteilfestes und des Radrennens bis zum Sonntag, 13. September, zu Verkehrsbehinderungen. Und in Hamburg wird bis in den Morgen Hochwasser erwartet. Fahrzeughalter werden dringend gebeten, ihre Fahrzeuge am Parkplatz Neumühlen wegen Überspülungsgefahr umzuparken. Der Radio Hamburg Verkehr für Hamburg, Niedersachsen und Schleswig-Holstein.
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